0: Sweet About Me und sehr sweet auch, dass sich Elisabeth gemeldet hat aus dem hohen Norden, aus Tarsdorf nämlich in Schleswig-Holstein und geschrieben hat, lieber Hanno, bin natürlich dabei und nun die schwere Frage, was wird Oma Hamann heute wohl machen? Na, liebe Grüße Elisabeth. Na was wohl, die Angora-Kaninchen scheren wahrscheinlich, weil die doch am liebsten dabei sind. Mit dem Fellkürzen, wenn sie nachts die ARD-Hitnacht hören und dabei so schön beruhigt durch die Nacht kommen. Oder? Habe ich richtig gerechnet? Ja, also glaube ich dann auf jeden Fall, dass die Angora-Kaninchen heute also ihren monatlichen Fellwuchs abgeben müssen und daraus dann wieder schön Wolle gesponnen werden kann. Und Elisabeth, auch deine Freundin Rosi aus Leipzig ist noch wach und am Radio.
1: Hallo, liebe Nachtschwärmer. Ich wünsche allen noch einen schönen Sonntag und hört alle noch ein bisschen zu. Ich höre auch noch ein bisschen zu.
0: Na wunderbar, dann sind wir doch alle beisammen hier. Die Radiofamilie der ARD-Hitnacht.
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0: Ganz liebe Grüße nach Tarsdorf und nach Leipzig.

0: 2.20 Uhr ist es. Und Jasmin hat gerade übers Kontaktformular der Sendung geschrieben, danke für die tolle Musik, da geht die Nachtschicht gut rum.
1: Jo.
0: Finde ich auch immer, Jasmin. Ganz liebe Grüße bei der Nachtschicht, egal wo gearbeitet wird und egal was für Musik am besten ankommt. Whatever You Want gibt's jetzt von Status Quo. Geniales Lied mit einem super langen Intro.

0: Moonshadow.
1: Na, Moonshadow gibt's ja viel in dieser Vollmondnacht. 2.30 Uhr ist es ganz genau. Und damit Zeit für den ausführlichen Baustellenreport für ganz Deutschland. Hier ist der Verkehrsservice der ARD Hitnacht. Die A1 ist zwischen Bramscher und Neunkirchenfürden wegen Bauarbeiten in beiden Richtungen gesperrt. Die A3 ist zwischen Würzburg, Randersacker und Heidingsfeld wegen einer Sicherheitsübung bis 5 Uhr in beiden Richtungen gesperrt. Die A7 Kassel Richtung Hannover ist zwischen Lutterberg und Hedemünden nach einem Unfall immer noch gesperrt. Dann die A7 ist zwischen Hamburg-Stellingen und Heimfeld wegen Bauarbeiten in beiden Richtungen gesperrt. Die A8 ist zwischen Perlborn und Merzig-Wellingen wegen Wartungsarbeiten in beiden Richtungen gesperrt. Ebenfalls in beiden Richtungen dicht die A30 zwischen Bad Oeynhausen-Ost und Dehme, die A40 zwischen Kreuz Duisburg und Kreuz Kaiserberg, die A40 weiter dann auch noch zwischen Mülheim an der Ruhr, Winkhausen und Heißen, die A42 zwischen Herne-Baukau und Herne-Krange, die A48 zwischen Dreieck-Dernbach und Höher-Grenzhausen. Die Autobahn 52 Mönchengladbach Richtung Düsseldorf ist gesperrt zwischen Kreuz Nersen und Kreuz Karst. Die A215 Neumünster Richtung Kiel zwischen Kreuz Kiel West und Kiel Mitte. Und noch die Autobahn 671 zwischen Gustavsburg und Hochheim Süd, ebenfalls in beiden Richtungen. Ja, Ihnen unterwegs eine gute Fahrt durch die Nacht. Bleiben Sie munter.
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1: Mitten in der Nacht, ja, für alle, die munter bleiben wollen oder munter sind, ist hier Hanno Bauer. Ich wünsche einen schönen Sonntag.

0: Teardrops, also Tränen in den Augen, gab es gestern wohl bei dem einen oder anderen Lok Leipzig-Fan, also Fußball-Fan. Schätze ich mal, wenn ich Ralf hier so höre, der sich noch ganz heiser geschrien hat.
1: Ah, guten Morgen, hier ist euer Ralf König aus Greiz. Wie ihr hört, bin ich noch ganz heiser. Ja, das hervorragende Ereignis des gestrigen Tages war der Auswärtssieg meines Lieblingsclubs Rot-Weiß Erfurt bei Lok Leipzig. Erste Sahne, ich wünsche euch allen eine gute Nacht und bringt gute Musik weiter, euer Ralf.
0: 4:3 war es für Rot-Weiß. Na dann, schön, dass sich jemand so drüber gefreut hat und hier noch in der Nacht munter ist, um diese Freude mit uns zu teilen. 2:40 Uhr ist es.

Richard Sanderson, Reality für die verträumten Öhrchen in der Vollmondennacht. Und Elke in Ludwigshafen hat in Reality doch jetzt tatsächlich mitten in der Nacht noch sehr lecker gespeist, ja, und mir dann noch Fotos ins Studio gezaubert, dass dann auch mir der Magen knurrt. Schönen herzlichen Dank auch dafür, liebe Elke. Und hat geschrieben, hallo liebe Hanno, liebe Radiofamilie, ich war im Kellerbüro und brauche nun etwas Heizung von innen. So mache ich mir schnell mit der neuen Pfanne etwas Gutes zum Essen. Ja, und dann von den Fotos her sehe ich, es sind Spaghetti mit angebratenen Zucchinischeiben und halben Cocktailtomaten. Das sieht sehr schön rot-grün-weiß aus. Also wie eine echte Italienerpfanne, würde ich mal sagen, Elko, oder? Und auch was für die Tiere da draußen. Auf der Wiese vor dem Haus hat sie etwas getan. Sie hat geschrieben, ich habe noch dem Igel Futter aufgefüllt. Die fressen eben wie die Weltmeister. Na klar. Ist doch Herbst, die müssen sich jetzt was anfressen, liebe Elke. Und schön, dass Menschen auch an die Natur denken und den Igeln was draußen hinstellen. Das macht es denen natürlich auch ein bisschen leichter. Liebe Grüße von Elke aus Ludwigshafen an euch alle und habt noch eine angenehme Nacht. Das wünsche ich zurück. War ja ein leichtes Essen.

Achtung bitte, es wurde ein Falschfahrer gemeldet von der Autobahn 66 zwischen Frankfurt am Main, Michaelallee und Nordwestkreuz Frankfurt. Es ist ein Falschfahrer auf der Straße. Hier Vorsicht in beiden Richtungen. Auf der Autobahn 66 zwischen Frankfurt am Main, Michaelallee und Nordwestkreuz Frankfurt ist ein Falschfahrer unterwegs.

Viertel um 2.54 Uhr noch einmal die Falschfahrermeldung. Achtung bitte, auf der Autobahn 66 zwischen Frankfurt am Main, Mikkelallee und Nordwestkreuz Frankfurt ist ein Falschfahrer gemeldet worden. Vorsicht hier bitte.

Vanessa Paradis mit ihrem Be My Baby in der ARD-Hitnacht. In 3 Minuten gibt's die aktuellen 3 Uhr Nachrichten nach Softcell. Tainted Love.

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1: Um 3 Uhr mit Ronald Lessig. Bundesaußenminister Wadefuhl hat sich am Rande der UN-Vollversammlung in New York mit seinem russischen Amtskollegen Lavrov getroffen. Es war das erste direkte Gespräch zwischen den Außenministern beider Länder seit rund 4,5 Jahren. Aus der Nachrichtenredaktion Katharina Jetter.
2: Das Treffen endete mit einem Handschlag. Wadefuhl sprach anschließend von einem intensiven Gespräch, räumte aber ein, dass man sich in wesentlichen Punkten nicht einig gewesen sei. Aus Kreisen der deutschen Delegation hieß es, Wadefuhl habe den russischen Außenminister aufgefordert, den Weg der Eskalation zu verlassen. In der anschließenden Erklärung von Lavrov hieß es, das Treffen habe nichts Neues gebracht. In seiner Rede vor der UN-Vollversammlung sagte Lavrov später, Russland sei entschlossen, seine militärischen Ziele in der Ukraine, egal wie, zu erreichen.
1: Ab heute müssen Unternehmen in Deutschland die Vorgaben einer EU-Richtlinie zum sogenannten Greenwashing umsetzen. Sie soll verhindern, dass Produkte nachhaltiger dargestellt werden, als sie tatsächlich sind. Aus Brüssel, Sarah Lopez.
3: Die Vorgaben, wie Unternehmen ihre Produkte als nachhaltig bewerben dürfen, sind jetzt deutlich strenger. Aussagen wie umweltfreundlich und grün sind auf der Verpackung und in der Werbung nur noch erlaubt, wenn sie klar begründet und nachgewiesen werden können. Unternehmen dürfen ihre Produkte auch nicht mehr als klimaneutral bewerben, wenn sie sich dabei auf eine CO2-Kompensation außerhalb der eigentlichen Wertschöpfungskette beziehen, also zum Beispiel für das Pflanzen von Bäumen bezahlt haben. Außerdem gibt es strengere Regeln für Nachhaltigkeitssiegel.
1: Die Berliner SPD will mit der Linken über eine mögliche Regierung im Abgeordnetenhaus sprechen. Der SPD-Landesvorstand hat entschieden, die Einladung zu Sondierungsgesprächen anzunehmen. Bei diesen Treffen soll erst einmal geprüft werden, ob Koalitionsverhandlungen realistisch sind. Die Linke hatte die Berlin-Wahl vor einer Woche gewonnen. Möglich ist jetzt ein rot-grün-rotes Bündnis. Die Bundesregierung hat München zur Olympiakandidatur gratuliert. Kanzler Merz erklärte, Deutschland gehe jetzt gemeinsam die internationale Kandidatur an. Vizekanzler Klingbeil sprach in seiner Funktion als Finanzminister davon, dass sich Deutschland Olympische Spiele leisten könne. Dafür gebe er eine Garantie ab. Der Deutsche Olympische Sportbund hatte entschieden, mit München ins internationale Rennen um Sommerspiele zu gehen. 2036, 40 oder 44. Die Segelwettbewerbe sollen in Kiel ausgetragen werden. Das waren die Nachrichten. Das Wetter in Deutschland. Es ist trocken bei 14 bis 2 Grad. Am Tage im Süden und in der Mitte sonnig, im Norden bewölkt bei 18 Grad an der Ostsee und 29 Grad im Südwesten. Am Montag heiter bis 31 Grad. Es ist 3:03 Uhr.
4: Schönen Dank fürs 3-Minuten-Nachrichten-Update. Von mir jetzt der Blick auf die Straßen im Lande. Hier ist der Verkehrsservice der ARD Hitnacht und es gibt immer noch die Falschfahrermeldung von der Autobahn 66 zwischen Frankfurt am Main, Mikkelallee und Nordwestkreuz Frankfurt. Ist vorhin ein Falschfahrer gemeldet worden. Bitte immer noch vorsichtig fahren an der Stelle. Es gab noch keine Entwarnung. Dann die Autobahn 3 ist zwischen Würzburg, Randersacker und Heiligensfeld wegen einer Sicherheitsübung bis 5 Uhr in beiden Richtungen gesperrt. Dann die Autobahn 7 Kassel Richtung Hannover ist zwischen Lutherberg und Hedemünden nach einem Unfall gesperrt. Die Autobahn 100 Wilmersdorf Richtung Wedding in Berlin ist zwischen Dreieck Charlottenburg und Beusselstraße nach einem Unfall gesperrt. Und ebenfalls einen Unfall hat die Bundesstraße 183 blockiert. Die 183a zwischen Delitzsch und Spröder ist nach einem Unfall in beiden Richtungen gesperrt. Ihnen unterwegs eine muntere Fahrt durch die Nacht.
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4: Mit Hanno Bauer in Erfurt. Ich wünsche einen schönen Sonntag.

geschmeidig und locker aus der Hüfte heraus hier, die Bee Gees Staying Alive, ja. Die Herren auf der Bühne werden jetzt abgelöst von anderen Herren auf der Bühne, die damals noch keine Herren, sondern Jungs waren mit. Everybody. Hier sind die Backstreet Boys.

Alright, ist auch wieder alles auf der Autobahn 66. Kein Falschfahrer mehr zwischen Frankfurt am Main-Mikkel-Allee und Nordwestkreuz Frankfurt, fahren alle wieder in die richtigen Richtungen. Entwarnung also vor dem Falschfahrer.

0: Der Midnight Man hier, Flash in the Pan. Midnight Man um 3.20 Uhr, sehr passend, so kurz nach Mitternacht. Naja gut, 3 Stunden 20 ist ja nun nicht mehr kurz nach Mitternacht, aber auf jeden Fall mitten in der Nacht. Und Pam ist am Radio, Pamela, eine echte Landwirtsfrau, die sich gerne nach getaner Arbeit die ARD-Hitnacht gönnt und manchmal, so wie heute, auch etwas Nervennahrung dazu. Sie hat nämlich geschrieben, ich habe mir gerade einen leckeren Obstboden gemacht, den teile ich mit dir und der Radiofamilie. Und ein Foto ist auch dran, also das geteilte Foto macht mich sehr hungrig auf nicht den Obstboden, sondern auf das, was da drauf liegt. Also es sieht sehr schön aus, drauf viele Früchte, geschnippelte, also so Cocktailfrüchte offensichtlich, ja, und darüber dann noch ein schöner roter Guss. Sehr lecker, saftig sieht's aus. Und dann schreibt sie, hallo Hanno, ich wollte mich auch mal wieder melden, dass ich anwesend bin. Ich möchte mal den Witz, der Wahrheit entspricht, erzählen. Ich habe nämlich in diesem Jahr 18 Zentner Bio-Kartoffeln gesetzt und geerntet habe ich 6 Zentner. Ohne Worte und dann alles ganz kleine Dinger, ganze Arbeit für überhaupt nichts. Dafür habe ich aber Walnüsse ohne Ende als Ausgleich und auch als Nervenfutter mit Lachsmiley dahinter. Tja, Pamela, das ist wirklich dieses Jahr kein Kartoffeljahr. Ja, letztes Jahr, da wusste man gar nicht, wohin mit den Kartoffeln und da waren die Kartoffellager voll und die Pommespreise sind runtergegangen und alle haben sich eigentlich drüber gefreut, außer natürlich die, die ihre Kartoffeln nur noch für wenige Cent absetzen konnten. Und in diesem Jahr so überhaupt nichts nach diesem heißen Juni. Da gab es ja diese Hitzewelle und da ist der Boden so schnell ausgetrocknet, weil es dann auch noch so viel Wind dazu gab, so dass dann also die vielen, vielen Kartoffelknöllchen, die sich schon gebildet hatten, einfach ganz klein geblieben sind und nicht groß werden konnten. Außer man hatte das Glück, das Feld beregnen zu können. In meiner Region habe ich das sehr oft gesehen, dass also wer einen Tiefbrunnen hatte, tatsächlich dann auch noch das Feld beregnet hat, wenn es dann natürlich die offizielle Erlaubnis dafür gab. Ja. Also kein Kartoffeljahr dieses Jahr, da werden aber die Pommespreise schön nach oben gehen. Schön, dass es da wenigstens den Obstkuchen so gut erwischt hat und dass da alles gut geworden ist. Ganz liebe Grüße zurück, Pamela, und ich hoffe, die anderen Sparten der Landwirtschaft hat es nicht so schwer erwischt wie die eigene Bio-Kartoffelernte.
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0: Und da machen wir doch noch ein bisschen Country-Musik dahinter, oder? Von Dolly Parton, Jolene.

0: Ja, das fällt ihm ja früh ein, sich mal nach Sommer umzuschauen. Der ist doch gerade auf die Südhalbkugel gezogen. Also ich meine, dort natürlich jetzt noch nicht Sommer, aber auf jeden Fall ist der Sommer für uns erstmal raus aus dem Lande. 3.30 Uhr ganz genaue Zeit für den Verkehrsservice in der ARD-Hitnacht. Die Autobahn 3 ist zwischen Würzburg-Randersacker und Heidingsfeld wegen einer Sicherheitsübung bis 5 Uhr in beiden Richtungen gesperrt. Die A7 Kassel Richtung Hannover ist zwischen Lutherberg und Hedemünden nach einem Unfall gesperrt. Hier gibt's erheblichen Stau. Die Autobahn 98 Weil am Rhein Richtung Schaffhausen ist zwischen Kandern und Lörrach-Mitte nach einem Unfall vorübergehend gesperrt. Und dann noch die Autobahn 100 Wilmersdorf Richtung Wedding in Berlin. Hier ist zwischen Dreieck Charlottenburg und Beusselstraße nach einem Unfall gesperrt. Ihnen unterwegs eine gute Fahrt. Kommen Sie gut in den Sonntagmorgen.
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0: Mit Hanno Bauer in Erfurt. Ich grüße

0: ein großes Kino hier mit dem Soundtrack der Nacht. Denn das ist nicht irgendein Filmsong, sondern der Oscar-preisgekrönte beste Filmsong des Jahres 1984 für den Welthit Flashdance von Irene Cara. Sie hat den Preis als Interpretin und Co-Autorin des Liedes in Empfang genommen. Giorgio Moroder hat's komponiert mit ihr und natürlich dann auch produziert. Hier ist die ARD-Hitnacht. 3.40 Uhr wird's gleich in einer Minute. Und wir sind jetzt bei Heinz Rudolf Kunze, eigene Wege.
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mitten in der Nacht, in unserer ARD-Hitnacht. Und Stichwort Animals, ja, das Obertier der britischen Band ist auch schon 85. Eric Burdon heißt er ja. Und ihm geht's gut, lebt heute zurückgezogen und genießt sein Leben in der Sonne. In Griechenland nämlich. Wie gut, dass er seinen Lebensabend auch dank dieses Riesenhits, den wir jetzt gerne im Radio gespielt haben, noch genießen kann. 3:45 Uhr ist es.

0: Life is life. Live ist live und manchmal ist Nacharbeit live auch dabei, so wie jetzt hier von Sven, der auf dem Rübenroder sitzt und schöne Grüße übermittelt, weil er uns mitten in der Nacht hört. Und über Pamelas Kartoffelpleite haben wir ja schon gehört vorhin, dass sie so viele Kartoffeln angepflanzt hatte und da eine ganz schlimme Ernte ins Haus stand. Bei den Rüben sieht's ja auch nicht viel anders aus, oder? Also kleine Rüben, dafür werden die Zuckerpreise ordentlich steigen. Ganz liebe Grüße zurück, Sven.
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1: Um 4 Uhr mit Ronald Lessig. Zum ersten Mal seit rund 4,5 Jahren haben sich ein deutscher und ein russischer Regierungsvertreter zu einem Zweiergespräch getroffen. Am Rande der UN-Generaldebatte kam Außenminister Wadefuhl und sein russischer Amtskollege Lavrov für etwa 20 Minuten zusammen. Aus New York, Ute Scheins.
2: Wadefuhl sprach von einem intensiven Gespräch, räumte im Interview mit den Tagesthemen aber ein, dass man sich in wesentlichen Punkten nicht einig gewesen sei. Der deutsche Außenminister begründete den Schritt damit, dass ihn viele Amtskollegen aus anderen Ländern gebeten hätten, mit Russland zu sprechen, auch weil der Krieg die Getreideexporte in ärmere Länder gefährde. Zudem habe er Lavrov erklärt, dass Deutschland die Ukraine auch weiter unterstützen werde. Der russische Außenminister erklärte nach dem Treffen mit Wadefuhl vor Journalisten, der Austausch habe nichts Neues gebracht. Sinngemäß sagte er, das Gespräch sei überflüssig gewesen.
1: Heute tritt in Deutschland eine EU-Richtlinie zum Kampf gegen das sogenannte Greenwashing in Kraft. Unternehmen, die mit Nachhaltigkeit und Umweltfreundlichkeit ihrer Produkte werben, müssen dies künftig auch nachweisen. Verbraucher sollen auch verlässlichere Informationen darüber bekommen, wie haltbar ein Produkt ist und wie man es reparieren kann. Die Berliner SPD will mit der Linken über eine mögliche Regierung im Abgeordnetenhaus sprechen. Der SPD-Landesvorstand hat entschieden, die Einladung zu Sondierungsgesprächen anzunehmen. Bei diesen Treffen soll erst einmal geprüft werden, ob Koalitionsverhandlungen realistisch sind. Die Linke hatte die Berlin-Wahl vor einer Woche gewonnen. Möglich ist jetzt ein rot-grün-rotes Bündnis. Die SPD spricht von hohen Hürden für eine solche Koalition. Gegen die Berliner Linke gibt es immer wieder Antisemitismus-Vorwürfe. Bundeskanzler Merz hat München zur Olympiakandidatur gratuliert. Der Deutsche Olympische Sportbund hatte gestern entschieden, mit München ins internationale Rennen um Sommerspiele zu gehen. Die endgültige Entscheidung fällt dann in etwa 3 Jahren. Aus Baden-Baden, Julius Richter.
3: Jubel im bayerischen Lager und fairer Applaus aus Nordrhein-Westfalen. Mit 91-50 Stimmen setzte sich München deutlich gegen Köln-Rhein-Ruhr durch. Bayerns Ministerpräsident Markus Söder sprach von einem historischen Moment. München setzt bei seinem Konzept auf kurze Wege und vor allem auf Wettkampfstätten rund um den Olympiapark. Dazu kommt Augsburg für die Kanu-Wettbewerbe und Kiel als Segelrevier. Für München heißt es jetzt ab ins internationale Olympiarennen, für die Sommerspiele und Paralympics 2036, 2040 oder 2044.
1: Das waren die Nachrichten. Das Wetter in Deutschland. Am Tage im Süden und in der Mitte sonnig, im Norden bewölkt, bei 18 Grad an der Ostsee und bis 29 Grad im Südwesten. Am Montag im Nordwesten Schauer, im Südosten heiter, 18 bis 31 Grad. Es ist 4:03 Uhr.
4: Dankeschön für die 3 Minuten Nachrichten. Von mir jetzt der Blick auf die Straßen im Lande. Hier ist der Verkehrsservice der ARD-Hitnacht. Die Autobahn 3 ist zwischen Würzburg, Randersacker und Heidingsfeld wegen einer Sicherheitsübung, die noch läuft bis 5 Uhr, in beiden Richtungen gesperrt. Eine Stunde also noch. Bis dahin bitte die Umleitungen nutzen. Die Autobahn 7, Kassel Richtung Hannover, ist zwischen Lutterberg und Hedemünden nach einem Unfall gesperrt. Auf der Autobahn 10 läuft ein Feuerwehreinsatz, also die A10 Dreieck Barnim Richtung Neuruppin ist zwischen Oberkrämer und Dreieck Havelland aufgrund dieses Feuerwehreinsatzes gesperrt. Die A98 ist zwischen Lörrach Ost und Kandern nach einem Unfall in beiden Richtungen gesperrt. Und dann noch der Blick in die Region Berlin, A100 Wilmersdorf Richtung Wedding, hier ist zwischen Dreieck Charlottenburg und Beusselstraße ebenfalls nach einem Unfall gesperrt. Das waren die Verkehrsmeldungen, gute Fahrt für Sie.
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4: Mit Hanno Bauer in Erfurt.

Is This Love? Alison Moyet in der Nachtsendung. 4.15 Uhr ist es. Und Elke ist auch schon wach in Warburg, ist sie am Radiogerät und grüßt aus Nordrhein-Westfalen, hat geschrieben, hallo ins ARD-Nachtstudio. Ich möchte alle grüßen, die nachts arbeiten müssen, wie zum Beispiel Personal in den Krankenhäusern und Pflegeheimen und ganz besonders die Frauen und Männer der Feuerwehr und Polizei, die auf Sicherheit auf den Autobahnen sorgen. Ganz liebe Grüße möchte ich auch an meinen Trauzeugen Sascha senden, dem es gesundheitlich zurzeit nicht so gut geht. Kommt bald wieder auf die Beine. Alles Liebe aus Nordrhein-Westfalen nach Erfurt und ich wünsche allen Hörern einen schönen Sonntag. Elke aus Warburg und ich grüße ganz lieb zurück, liebe Elke, und einen schönen Sonntag natürlich.

0: 4.23 Uhr ist es.
1: Ja, wir kommen so langsam dem Sonntagmorgen näher und jetzt ist Zeit für einen tollen Oldo. Oldie von den Kings, genau. Ein Oldo, extra für Sie im Radio.

0: So, die aktuelle Verkehrslage wird nicht secret bleiben. Denn jetzt gibt es hier um 4.30 Uhr die aktuellen Verkehrsmeldungen. Hier ist der Verkehrsservice der ARD Hitnacht. Die A3 ist zwischen Würzburg, Randersacker und Heidingsfeld wegen der Sicherheitsübung, die heute Nacht gelaufen ist, noch eine halbe Stunde in beiden Richtungen gesperrt. Dann A3 Frankfurt Richtung Köln. Hier ist in Höhe Dietz nach einem Unfall gesperrt. Die A7 Kassel Richtung Hannover ist zwischen Lutherberg und Hedemünden wegen Bergungsarbeiten aktuell gesperrt. Die A10 Dreieck Barnim Richtung Neuruppin ist zwischen Oberkrämer und dem Dreieck Havelland aufgrund eines Feuerwehreinsatzes gesperrt. Die Autobahn 98 ist zwischen Lörrach Ost und Kandern nach einem Unfall in beiden Richtungen immer noch gesperrt. Muss wohl ein schwerer Unfall gewesen sein. Und dann in Berlin die A100 Wilmersdorf Richtung Wedding ist zwischen Dreieck Charlottenburg und Beusselstraße nach einem Unfall gesperrt. Das waren die Verkehrsmeldungen. Wir wünschen Ihnen eine gute Fahrt.
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0: Für alle, die schon oder noch munter sind. Ist hier die ARD Hitnacht. Hanno Bauer aus Erfurt wünscht einen schönen Sonntag.

Liedchen mit Pfiff. Das gute Leben, Good Life, dürfte bei dem Wetter heute mit fast nochmal Sommer im Herbst doch wohl nicht lange auf sich warten lassen. Schönen Sonntag bzw. schöne Nacht in den Sonntagmorgen mit dem Vollmond am Himmel und mit dem Sternenhimmel über uns und auf den Ohren. Hier ist Hubert Kahr.

Wir sehen den Sternenhimmel und hier steht Grüße aus Erfurt. Ja, Wolfgang muss das wahrscheinlich dann sein und hat geschrieben, guten Morgen, ich grüße alle Hörer, besonders das Team auf Station 1 Grün. Vielen Dank für alles, Wolfgang. Ja, dann schönen Gruß an Station 1 Grün. Mhm.

Hier ist die ARD-Hitnacht mit so schöner gezupfter Musik hier von Gordon Lightfoot, If You Could Read My Mind. Und Claudia in Stuttgart ist wach, hatte auch geschrieben, hallo wach, auf der E-Mail, ja, und hat geschrieben, bei gekipptem Fenster höre ich hier die Straßenbahnen vorbeirauschen. Nachts fallen die mehr auf und es fahren hier einige frühmorgens aus dem Depot, das unweit von hier ist. Und entsprechend noch früher, bis morgens 1:30 die letzten Lumpensammler aus der Spätschicht natürlich ins Depot. Und wenn ich später abends unterwegs bin und so viele ins Depot fahren, sind manche schön leer. Das ist so entspannend, denn so eine Straßenbahn, wenn sehr voll, kann ja auch schnell mal zur Strapazenbahn werden. Straßenbahnfahrer und Fahrerinnen, die hören kein Radio im Dienst, aber sollte außerdienstlich jetzt jemand zuhören, vielleicht auch dem auf dem Weg ins Depot zur Frühschicht, dann grüße ich und danke schon mal für alles, auch für die Sonntagseinsätze. Allen anderen auch einen schönen Sonntag. Gruß von Claudia in Stuttgart. Na, dieser Straßenbahnklang da in Stuttgart, ja, gerade mit der Zahnradbahn, das ist doch irgendwie wie eine Melodie, die durchs Fenster kommt, durchs gekippte Fenster. Und Alpha Will singen jetzt auch Sounds Like a Melody. Claudia, schönen Tag und natürlich nur gute Fahrten

Life is a Flower und heute wird's eine Sonnenblume, schätze ich mal. Schönen Sonntag wünsche ich. Gleich die 5 Uhr Nachrichten nach den Träumen, die bis dahin noch zerschmettert werden. Shattered Dreams, Johnny Hates Jazz und Träume wohl offensichtlich auch.

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1: Um 5 Uhr mit Ronald Lessig. Zum ersten Mal seit rund 4,5 Jahren hat es ein Treffen zwischen Vertretern der Bundesregierung und der russischen Führung gegeben. Am Rande der UN-Generaldebatte kam Bundesaußenminister Wadephul mit seinem russischen Amtskollegen Lavrov zusammen. Aus der Nachrichtenredaktion Jonas Valentin Weber.
2: Zwar habe das Treffen keine Fortschritte gebracht, wichtig sei es aber dennoch gewesen, sagte Wadephul später an den ARD-Tagesthemen. Immer wieder würde gesagt, Deutschland müsse mal mit Russland reden. Das tun wir, so Wadephul wörtlich. Auch habe er Lavrov in dem 20-minütigen Gespräch noch einmal aufgefordert, sofort an den Verhandlungstisch zu kommen, um über ein Ende des Ukraine-Kriegs zu sprechen. Russland zeige aber weiter keine Bereitschaft. Lavrov stellte nach dem Treffen dessen Nutzen offen in Frage. Er habe von Wadephul nichts gehört, was über die öffentlichen Äußerungen der Bundesregierung hinausgegangen wäre.
1: Ab heute müssen Unternehmen in Deutschland die Vorgaben einer EU-Richtlinie zum sogenannten Greenwashing umsetzen. Sie soll verhindern, dass Produkte nachhaltiger dargestellt werden, als sie tatsächlich sind. Aus Brüssel, Sarah Lopez.
3: Die Vorgaben, wie Unternehmen ihre Produkte als nachhaltig bewerben dürfen, sind jetzt deutlich strenger. Aussagen wie umweltfreundlich und grün sind auf der Verpackung und in der Werbung nur noch erlaubt, wenn sie klar begründet und nachgewiesen werden können. Unternehmen dürfen ihre Produkte auch nicht mehr als klimaneutral bewerben, wenn sie sich dabei auf eine CO2-Kompensation außerhalb der eigentlichen Wertschöpfungskette beziehen, also zum Beispiel für das Pflanzen von Bäumen bezahlt haben. Außerdem gibt es strengere Regeln für Nachhaltigkeitssiegel.
1: Die Berliner SPD will mit der Linken über eine mögliche Regierung im Abgeordnetenhaus sprechen. Der SPD-Landesvorstand hat entschieden, die Einladung zu Sondierungsgesprächen anzunehmen. Bei diesen Treffen soll erst einmal geprüft werden, ob Koalitionsverhandlungen realistisch sind. Die Linke hatte die Berlin-Wahl vor einer Woche gewonnen. Möglich ist jetzt ein rot-grün-rotes Bündnis. Die SPD spricht von hohen Hürden für eine solche Koalition. Gegen die Berliner Linke gibt es immer wieder Antisemitismusvorwürfe. Die Bundesregierung hat München zur Olympiakandidatur gratuliert. Kanzler Merz erklärte, Deutschland gehe jetzt gemeinsam die internationale Kandidatur an. Vizekanzler Klingbeil sprach in seiner Funktion als Finanzminister davon, dass sich Deutschland Olympische Spiele leisten könne. Dafür gebe er seine Garantie. Der Deutsche Olympische Sportbund hatte entschieden, mit München ins internationale Rennen um Sommerspiele zu gehen, 2036, 40 oder 44. Das waren die Nachrichten. Das Wetter in Deutschland. Am Tage im Süden und in der Mitte sonnig, sonst bewölkt, bei 18 bis 29 Grad, am Montag heiter bis 31 Grad. Es ist 5.03 Uhr.
4: Dankeschön für die letzten Nachtnachrichten. Von mir jetzt der Blick auf die Straßen im Lande. Hier ist der Verkehrsservice der ARD-Hitnacht. Die A3 Frankfurt Richtung Köln ist in Höhe Dietz nach einem Unfall gesperrt. A7 Kassel Richtung Hannover zwischen Lutherberg und Hedemünden ist nur eine Spur frei, dadurch Stau. Aber die Sperrung ist hier wenigstens vorbei. Dann die Autobahn 98 Weil am Rhein Richtung Schaffhausen ist zwischen Kandern und Lörrach-Mitte wegen Bergungsarbeiten gesperrt. Die beidseitige Sperrung, die es vorhin war, ist auch schon Geschichte. Das ist sehr schön. Und dann noch der Blick nach Berlin, die A100 Wilmersdorf Richtung Wedding, hier ist zwischen Dreieck Charlottenburg und Beusselstraße nach einem Unfall gesperrt. Ihnen unterwegs? Eine muntere Fahrt in den Sonntagmorgen hinein, wenn Sie schon unterwegs sind.
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4: Mit Hanno Bauer in Erfurt. Grüß Sie schön.

Roxette, Dangerous. Nichts gefährlich am frühen Sonntagmorgen. Und weil die Ampeln noch schlafen, ja, was nicht nur aus Energiespargründen manchmal sinnvoll ist, da gibt es bei uns jetzt auch nicht die Ampeln mit den Kreuzungen, sondern es gibt die Kreisverkehre. Michael Patrick Kelly singt nämlich von den Roundabouts.

watched you go. Roundabouts. Kreisverkehr. Klar, hier steht es natürlich für das Emotionale im Kreis drehen. Aber genau richtig, die Musik sich im Bettchen noch ein bisschen auf die bequemste Seite rumzudrehen, ja, bevor die große Auferstehung am Sonntag kommt. Orgel, also Hammond-Orgel, auch hier dazu bei U2 und One.

Ja, U2 und Modern Talking hintereinander, da sind wir doch völlig schmerzbefreit hier in der ARD-Hitnacht. Hauptsache bunt gemischt. Und so geht's auch weiter jetzt mit den Dire Straits nach hinten an. Calling Elvis. 5:20 Uhr wird es in einem Fingerschnips.

So, das Tänzchen hier mit Eddie Grant endet aber jetzt hier. Und weil es die Zeit eh hergibt, ja, den Tag ruhig zu beginnen und ich sag mal höchstens mal die Kaffeemaschine noch beim Arbeiten aus dem Bett zu beobachten, ja, gibt es bei uns ganz ruhige Musik zum in den Tag starten. Um 5.25 Uhr jetzt mit Barbara Streisand. Woman in Love.

0: 5.30 Uhr wird's. Und damit Zeit für den Verkehrsservice in der ARD-Hitnacht. Wir beginnen auf der Autobahn 3 Frankfurt Richtung Köln. Hier ist zwischen Dietz und Montabaur nach einem Unfall gesperrt. A7 Kassel Richtung Hannover zwischen Lutherberg und Hedemünden ist nur eine Spur frei, dadurch hier an dieser Stelle Stau. Einen richtig langen Stau gab es in der Nacht auf der Autobahn 98, Weil am Rhein, zwischen Weil am Rhein und Schaffhausen, ja, weil dort nach einem Unfall beiderseits gesperrt war. Jetzt ist es nur noch eine einseitige Sperrung, und zwar Weil am Rhein Richtung Schaffhausen, hier ist zwischen Kandern und Lörrach-Mitte wegen Bergungsarbeiten gesperrt. Und in Berlin die Autobahn 100 Wilmersdorf Richtung Wedding ist zwischen Dreieck Charlottenburg und Beusselstraße nach einem Unfall gesperrt. Gute Fahrt in den Sonntagmorgen hinein.
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0: Mit Hanno Bauer in Erfurt. Ich wünsche einen schönen Sonntag und ein herrliches Stück Pflaumenstreuselkuchen. Oder was wünscht man sonst so am frühesten Sonntagmorgen? Streuselkuchen passt schon.

5.38 Uhr ist es, ja. Und noch in der letzten Sendungsstunde der ARD-Hitnacht das jüngste Liedchen zum Start in den Sonntag. Das Baby der Sendung sozusagen, wenn man so will. Geboren eben erst am 4. September. Von Zweien, die Papa wurden. Und sich hier schön necken. Dir gehört die Welt. Nein, dir gehört die Welt. Ach, die Welt ist doch für alle da. Hier sind Peter Maffay und Johannes Oerding. Dir gehört die Welt.

0: Achtung, Achtung, liebe Fahrgäste, der Zug mit dem Love Train durch die Nacht endet demnächst.
1: Ja, hier ist der Morgen, möchte ich ja schon rufen, ja, nach der hellen Vollmondnacht. Wobei jetzt der schlafstörende Mond nochmal deutlich erwähnt wird bei uns in der Nachtsendung mit CCR und Bad Moon Rising.

Bad Moon Rising. Der gute Vollmond begleitet mich jetzt noch ein kleines Stückchen in den Tag, bevor die Sonne hochkommt. Ich bin Hanne Bauer, wünsche einen schönen Sonntag und viel Spaß am Ehrentag der Frühmoderatoren und Moderatorinnen gleich. Ciao, ciao.

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1: 6 Uhr. Zum ersten Mal seit rund 4,5 Jahren haben sich Vertreter der Bundesregierung und der russischen Führung getroffen. Am Rande der UN-Generalversammlung kam Außenminister Wadefuhl mit seinem Amtskollegen Lavrov zusammen. Für SR Info aus New York, Ute Scheins.
2: Wadefuhl sprach von einem intensiven Gespräch, räumte aber ein, dass man sich in wesentlichen Punkten nicht einig gewesen wäre. Ihm sei wichtig gewesen, klarzumachen, dass Deutschland Dinge wie den Drohnenangriff am Leipziger Flughafen nicht akzeptiere. Die Bundesregierung macht Moskau dafür verantwortlich. Lavrov erklärte anschließend, das Treffen habe nichts Neues gebracht. Sinngemäß sagte er, das Gespräch sei überflüssig gewesen. Auch in seiner Rede vor der UN-Vollversammlung ging Wadefuhl auf den Ukraine-Krieg ein. Deutschland sei einer der größten Unterstützer in der ukrainischen Verteidigung gegen Russland und werde weiter versuchen, Russland an den Verhandlungstisch zu bringen.
1: Wadefuhl sprach in New York auch über die Risiken künstlicher Intelligenz und ermahnte internationale Regeln und Kontrollen für große KI-Modelle an. In Berlin will die SPD mit der Linken über eine mögliche Regierung reden. Der Landesvorstand der Partei hat das Angebot zu Sondierungsgesprächen angenommen. Es geht dabei darum, ob Koalitionsverhandlungen überhaupt realistisch sind. Möglich wäre ein rot-rot-grünes Bündnis. Allerdings gibt es in der SPD große Bedenken, unter anderem wegen Antisemitismusvorwürfen gegen die Berliner Linke. In Ensdorf ist gestern der Tag des Bergmanns gefeiert worden. Mit ihm erinnern Bergmanns Vereine und der Bergbaukonzern RAG an das Ende der Kohleförderung an der Saar im Jahr 2012. Dieses Jahr stand dabei auch das Saar-Polygon im Mittelpunkt. SR-Reporter Jimmy Boot.
3: 10 Jahre Saar-Polygon. Dieses Jubiläum feiert die Stahlkonstruktion auf der Ensdorfer Bergehalde. Der Vorsitzende des Vereins Bergbauerbe Saar, Hans-Jürgen Becker, spricht von einer Erfolgsgeschichte. Das 30 Meter hohe Bauwerk sei ein Wahrzeichen des Saarlands geworden. Am jährlichen Tag des Bergmanns erinnerten die früheren Bergleute am Fuß der Halde an ihre tödlich verunglückten Kameraden sowie durch den Bergbau erkrankte und an Spätfolgen gestorbene Arbeiter. Für das Vorstandsmitglied der RAG-Stiftung, Bärbel Bergerhoff-Wodopia, sind solche Tage besonders wichtig. Im SR-Interview sagte Bergerhoff-Wodopia außerdem zu, das Budget für Bildung, Wissenschaft und Kultur an Saar und Ruhr stabil zu halten. Dieses liegt demnach bei 35 Millionen Euro pro Jahr.
1: In der Gemeinde Beckingen wird heute ein neuer Bürgermeister gewählt. Zur Stichwahl treten Nikolaus Adam von der CDU und der SPD-Politiker Sebastian Schmidt gegeneinander an. Im ersten Wahlgang vor 2 Wochen hatte Adam 47% der Stimmen, auf Schmidt entfielen 38%. Die Kandidaten von der AfD und FDP sind aus dem Rennen. Der bisherige Bürgermeister Thomas Kollmann von der SPD war Anfang Juli als Co-Geschäftsführer zum EVS gewechselt. In Deutschland gelten seit heute schärfere EU-Richtlinien gegen das sogenannte Greenwashing. Unternehmen, die mit Umweltfreundlichkeit oder Nachhaltigkeit für ihre Produkte werben, müssen das jetzt auch klar belegen können. Künftig sind auch nur noch unabhängig geprüfte oder staatlich vergebene Nachhaltigkeitssiegel erlaubt. Verbraucher sollen außerdem verlässlich darüber informiert werden, wie haltbar ein Produkt ist und wie es repariert werden kann. Und das waren die Nachrichten mit Christian Koch. 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
4: Das wird heute wieder ein sommerlicher Tag. Wir starten vielleicht hier und da mit ein bisschen Nebel. Dann sind nur ganz wenige Wolken da, am Nachmittag vielleicht ein paar mehr. Aber die Sonne hat die Oberhand und es wird wieder warm bis 29 Grad. Bestes Wetter also für unsere SR3-Landpartie. Morgen sogar bis 30 Grad.
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4: Wir haben derzeit noch keine Meldungen zu Verkehrsstörungen, aber die Polizei warnt vor Blitzern auf der L108 und sie gibt uns da wirklich örtlich jede Menge vor zwischen St. Wendel und Vechingen. Also Achtung, im gesamten Saarland, es könnten Blitzer da stehen.
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4: Mit Carmen Bachmann. Ich wünsche einen schönen Sonntagmorgen.
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Fleetwood Mac am Sonntagmorgen hier auf SR3 Saarlandwelle. Jetzt gibt's Heinz-Rudolf Kunze, Wir sind wir, aus dem vergangenen Jahr von seinem aktuellen Album Angebot und Nachfrage. Und da gibt's auch eine Tour und da ist er in schon etwas mehr als 2 Wochen auch hier im Saarland. Am 14.10. spielt er in der Saarlandhalle und im November wird er 70. Da gratulieren wir nochmal, wenn Sie Lust haben, in 2,5 Wochen in die Saarlandhalle. Die Infos zu den Tickets und so weiter gibt's auf sr3.de und da ist er mit Wir sind wir.

Die Beatles mit A Hard Day's Night. Der Sonntagmorgen hier im Radio mit einem Ausflug in die 80er. Belinda Carlisle und Circle in the Sand.

0: der Sonntagmorgen im Radio hier auf SR3 Saarlandwelle mit Udo Lindenberg. Aus dem Jahr 2016 ein großes Comeback-Album. Da war er 70, dieses Jahr ist er 80 geworden, hat hier und da so ein bisschen gesundheitliche Probleme, ist aber zum Beispiel bei Instagram aktiv. Also es geht ihm nicht schlecht.
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0: Manfred Mann hier auf SR3, 6.31 Uhr ist es.
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0: Das ist heute nochmal richtig spätsommerlich, bis 29 Grad. Fast nur Sonnenschein. Am Nachmittag können mal ein paar Wolkenfelder auftauchen. Auch am Montag eine Mischung aus Sonne und Wolken, aber bis 30 Grad dann.
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0: Wir haben keine Meldungen zur Verkehrslage, aber wenn Sie was sehen heute früh auf den Straßen, dann rufen Sie gerne ins SR3 Verkehrsstudio an, melden Sie es uns, wir geben es weiter. 0800 700 8000.
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0: Mit klasse Musik. Das gehört ja zu einem Sonntagmorgen im Radio. Wir haben Marius Müller-Westernhagen für Sie, David Bowie und Peggy Lee.

0: Marius Müller-Westernhagen.
1: 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Da finden Sie einen Überblick. Da gibt's auch die Hofporträts, denn unsere Reporter waren natürlich schon vorab dort und haben geguckt, was sie dann erwartet. Und heute sind wir den ganzen Tag auf dem Land für Sie unterwegs.

0: Rolls-Royce am Sonntagmorgen hier auf SR3 Saarlandwelle. Heute wäscht keiner sein Auto. Ich habe ich für Sie mit Stark. Annette Humpel zusammen mit Adel Tawil war ein besonderes Projekt Anfang der 2000er. Gab gar keine größere Trennung, machen aber nicht mehr viel miteinander.
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1: 7 Uhr. In Deutschland gelten seit heute schärfere Maßnahmen gegen sogenanntes Greenwashing. Unternehmen, die mit Umweltfreundlichkeit oder Nachhaltigkeit werben, müssen das jetzt auch klar belegen können. Außerdem sind nur noch unabhängig geprüfte oder staatlich vergebene Nachhaltigkeitssiegel für Waren erlaubt. Die entsprechende EU-Richtlinie wurde schon vor 2 Jahren beschlossen. Sarah Lopez.
2: Klagen werden unter anderem von Umweltverbänden erwartet. Der Bundestag hat am Donnerstag noch eine befristete Sonderregelung beschlossen. Dabei geht es um Ware, die vor Sonntag in den Verkehr gebracht wurde. Wenn es zu einer Klage kommt, soll die Verhältnismäßigkeit beachtet werden, also zum Beispiel, ob ein Unternehmen viele einwandfreie Produkte hätte wegwerfen müssen. Mehrere Handelsverbände hatten eine 12-monatige Abverkaufsfrist gefordert und die Sorge geäußert, dass Millionen Artikel zerstört werden müssen. Das Bundesumweltministerium verwies darauf, dass Unternehmen schon seit Jahren wissen, dass die Änderungen kommen.
1: Zum ersten Mal seit Beginn des russischen Angriffskriegs gegen die Ukraine haben Vertreter der Bundesregierung und des Kreml direkt miteinander gesprochen. Am Rande der UN-Generalversammlung in New York kam es zum Treffen der beiden Außenminister Wadefohl und Lavrov. Danach bezeichnete der russische Außenminister das Gespräch sinngemäß als überflüssig. Auch Wadefohl sagte, es habe keine Fortschritte gegeben. Es sei ihm aber wichtig gewesen, Russland erneut zu Verhandlungen über ein Kriegsende aufzufordern. In Beckingen wird heute ein neuer Bürgermeister gewählt. Zur Stichwahl treten Nicolas Adam von der CDU und der Sozialdemokrat Sebastian Schmidt gegeneinander an. Im ersten Wahlgang vor 2 Wochen hatte Adam 47% erhalten, auf Schmidt entfielen 38%. Der bisherige Bürgermeister Thomas Kollmann von der SPD war Anfang Juli als Co-Geschäftsführer zum Entsorgungsverband Saar gewechselt. Die Gewerkschaft GDL hat heute früh ihren jüngsten Streik bei der Saarbahn beendet. Das hat das Unternehmen mitgeteilt. Demnach wurde der Regelbetrieb der Bahnen wieder aufgenommen. Ganz unabhängig davon bleibe das Ersatzkonzept mit Bussen bestehen. Im Rahmen der Feierlichkeiten zum 50. Jahrestag des Kohlekraftwerks Weyer 3 findet heute in Querschied ein Tag der offenen Tür statt. Interessierte sollen dabei einen Blick hinter die Kulissen werfen können. SR-Reporter Peter Sauer.
3: 10 Jahre länger als ursprünglich geplant läuft Weyer 3 jetzt schon. Bei seiner Eröffnung war es das modernste und eines der größten Kohlekraftwerke Europas. Zu Hochzeiten arbeiteten hier rund 300 Menschen. Aktuell sind es knapp 120. Mittlerweile ist Weyer 3 in der Netzreserve. Bedeutet, vor allem im Winter, wenn die Erneuerbaren nicht genügend Strom produzieren, muss es kurzfristig einspringen, um das Netz zu stabilisieren. Im vergangenen Jahr war das laut Betreiber Steag Eikeni knapp 40 Mal der Fall. Momentan findet eine intensive Revision statt. Steag Eikeni plant auch in Zukunft mit dem Standort. Denkbar sei vieles, ein Gasmotorenkraftwerk, Batteriespeicher oder Rechenzentren.
1: Ein schwerer Herbststurm über dem Nordosten der USA hat mindestens ein Todesopfer gefordert. Nach Berichten von US-Medien wurde im New Yorker Stadtteil Brooklyn ein 56-Jähriger von einem umstürzenden Baum getroffen und getötet. Hunderte Flüge wurden wegen des Sturms gestrichen. Zehntausende Menschen in 6 Bundesstaaten sind ohne Strom. Die Behörden warnten vor starkem Wind und Überschwemmungen durch heftige Regenfälle. Und das waren die Nachrichten mit Christian Koch. 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
4: Langsam wird es hell, da kann es hier und da einzelne Nebelfelder geben. Wir haben heute aber viel Sonnenschein am Nachmittag. Hier und da mal etwas wolkiger, aber es ist trocken bei bis zu 29 Grad. Bestes Landpartiewetter also. Morgen sogar bis 30 Grad.
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4: Vorsicht zwischen Blickweiler und Wecklingen. Da hat es einen Unfall gegeben. Die Unfallstelle ist noch nicht gesichert. Und Vorsicht auch durch Rehe auf der Fahrbahn. Kommen Sie gut an.
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4: Mit Carmen Bachmann an diesem Sonntag. Und ich wünsche Ihnen, kommen Sie gut in den Tag. Ja.

Peter Maffay hier auf SR3 Saarlandwelle. Der hat in den letzten Tagen Schlagzeilen gemacht über Philipp Hoffmann, den saarländischen Bundestagsabgeordneten. Peter Maffay war nämlich zu Gast im Bundestag und hat dafür geworben, dass man mehr auf die Lebensmittelunverträglichkeit Zöliakie achten sollte und hat sich in dem Zusammenhang tatsächlich auch mit Philipp Hoffmann getroffen. Also immer wieder überraschend, wofür Prominente sich so einsetzen. Der Sonntagmorgen im Radio, hier ist ABBA.

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1: Alvaro Soler hier auf SR3. Nochmal der Hinweis, Vorsicht bitte für alle, die zwischen Blickweiler und Wecklingen unterwegs sind. Dort hat es einen Unfall gegeben und dort sind oder waren auch Rehe auf der Fahrbahn. Fahren Sie bitte vorsichtig. BJ Thomas mit Raindrops Keep Falling on My Head könnte am Donnerstag soweit sein. Warten wir ja auch schon lange genug drauf, dass es mal Regen gibt. Rain.

0: Smoky auf SR3, 7.31 Uhr und jetzt ist es so gut wie hell.
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0: Viel Sonnenschein, spätsommerlich warm heute bis 29 Grad. Für die SR3-Landpartie natürlich wunderbares Wetter, auch wenn weiterhin Regen fehlt. Sind ein paar Wolken da, auch morgen eine Mischung aus Sonne und Wolken bis zu 30 Grad. Am Donnerstag soll tatsächlich Regen kommen.
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0: Wir haben keine Meldungen zur Verkehrslage. Kommen Sie also gut durch diesen Sonntagmorgen. Wenn Sie was sehen, dann rufen Sie uns gerne an unter 0800 700 8000.
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0: Mit Carmen Bachmann. Und dann hoffe ich, dass Sie froh sind. Hier sind Hot Chocolate, No Doubt About It.

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3: Kurzen Prozess machen. Das wollen manche Menschen mit anderen. Denn es liegt ja auf der Hand. Der ist so verkehrt, hat sich so verrannt, hat sich so schuldig gemacht, dass das Urteil schnell gefällt ist. Weg mit ihm oder ihr. Kurzer Prozess eben. Ich bin auch manchmal geneigt, so zu denken. Jesus hingegen ist gegen kurze Prozesse und wirbt für das Gegenteil. Dass ich mir Zeit nehme im Umgang mit dem anderen. Nicht um mit ihm oder ihr kurzen Prozess zu machen, sondern um sie oder ihn zurückzugewinnen. Jesus will, dass man den anderen die andere nicht zu schnell aufgibt und fallen lässt, sondern etwas investiert, um ihn oder sie zurückzugewinnen. Zunächst einmal Zeit und damit ein Stück weit mich selbst. Jesus schlägt gleich drei Schritte vor, die zunächst alle einmal eines kosten, Zeit. Zuerst das Gespräch unter vier Augen. Und wenn das nichts bringt, mit ein oder bis zu zwei weiteren Personen und am Ende mit allen. Viele Menschen, viel Zeit und Energie mit einem Ziel, den anderen, die andere zurückzugewinnen. Vielleicht ist das ja auch etwas, was gesellschaftlich und politisch gerade angesagt ist. Energie und Zeit investieren, um den anderen, die andere zurückzugewinnen.

Wir starten in den Sonntagmorgen, sind froh in den Sonntag gestartet. Und gleich gibt's Ihre Musik mit dem SR3 Wunschkonzert. Dortruff, das wird sicherlich auch noch so ein Hit im Wunschkonzert. Freak Show mit Wolfgang De Benckis, Klassiker in der neuen Version. Ich kenn

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1: 8 Uhr. Schon wieder sorgt ein Zwischenfall mit künstlicher Intelligenz für Schlagzeilen. ChatGPT-Entwickler OpenAI hat jetzt das Training seiner leistungsstärksten KI-Modelle gestoppt, um eine Sicherheitslücke zu schließen. Sarah Möller.
2: In dem Test schaffte es die künstliche Intelligenz, Antworten von einem externen Chatbot zu bekommen. Und das, obwohl sie gar keinen Internetzugang haben sollte. Nach Unternehmensangaben habe die Software eine Lücke in den Netzwerkeinstellungen gefunden und ausgenutzt. Es soll sich um das leistungsstärkste KI-Modell des Tech-Unternehmens OpenAI handeln, dessen Training so lange ausgesetzt werden soll, bis die Sicherheitslücke geschlossen ist, hieß es. Demnach sei der Vorfall weniger gravierend als frühere gewesen. Aber es sei der erste, seit Sicherheitsvorkehrungen verschärft worden waren, nach einer Hacking-Attacke auf die KI-Firma Hugging Face.
1: Russlands Außenminister Lavrov hat Europa Kriegstreiberei vorgeworfen. Vor der UN-Generalversammlung in New York sagte er, die europäischen Staaten täten alles, um friedliche Lösungen im Ukraine-Krieg zu verhindern. Zuvor war es zu einem kurzen Treffen Lavrovs mit seinem deutschen Amtskollegen Wadefuhl gekommen. Lavrov bezeichnete das Treffen im Nachhinein als überflüssig. Der deutsche Außenminister sagte, es sei ihm wichtig gewesen, Russland zu Verhandlungen über ein Kriegsende aufzufordern. In Berlin hat der SPD-Landesvorstand das Angebot der Linken zu Sondierungsgesprächen angenommen. Dabei geht es darum, ob Koalitionsgespräche überhaupt realistisch sind. Die Linke in Berlin hatte die Wahl zum Abgeordnetenhaus gewonnen. Möglich wäre ein rot-rot-grünes Bündnis. Allerdings gibt es in der SPD große Bedenken, unter anderem wegen Antisemitismusvorwürfen gegen die Linke. In Deutschland gelten seit heute schärfere EU-Richtlinien gegen das sogenannte Greenwashing. Unternehmen, die mit Umweltfreundlichkeit oder Nachhaltigkeit für ihre Produkte werben, müssen das jetzt auch klar belegen können. Künftig sind nur noch unabhängig geprüfte oder staatlich vergebene Nachhaltigkeitssiegel erlaubt. Verbraucher sollen auch verlässlich darüber informiert werden, wie haltbar ein Produkt ist und wie es repariert werden kann. Im Ostallgäu ist ein Reisebus umgekippt. Nach ersten Informationen der deutschen Presseagentur kamen dabei zwei Menschen ums Leben. Laut Polizei wurden mehrere weitere Menschen verletzt. Das Unglück passierte auf der Autobahn 96 bei Buchloe. Weitere Informationen gibt es bisher noch nicht. Bei der 22. SR3-Landpartie können Besucher heute 4 Bauernhöfe und die Senfmühle in Losheim besichtigen. Die Betriebe sind von 10 bis 17 Uhr geöffnet und bieten regionale Produkte an. SR-Reporter berichten den ganzen Tag über von den Stationen. Die SR3-Landpartie wird vom saarländischen Umwelt- und Agrarministerium unterstützt. In Beckingen wird heute ein neuer Bürgermeister gewählt. Die Wahllokale öffnen in diesen Minuten. Für SR Info Lea Kerber.
3: Zur Stichwahl treten Nicolas Adam von der CDU und der SPD-Politiker Sebastian Schmidt gegeneinander an. Im ersten Wahlgang vor 2 Wochen hatte Adam 47% der Stimmen erhalten, auf Schmidt entfielen 38%. Die Kandidaten von AfD und FDP sind aus dem Rennen. In der Stichwahl genügt heute die einfache Mehrheit. Der bisherige Bürgermeister von Beckingen, Thomas Kollmann von der SPD, war Anfang Juli als Co-Geschäftsführer zum Entsorgungsverband Saar gewechselt. Sein Nachfolger wird für 8 Jahre gewählt, bleibt also bis Ende September 2034 im Amt.
1: Und das waren die Nachrichten mit Christian Koch. 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
4: Es ist auch heute nochmal sonnig und sehr warm, sommerlich bis 29 Grad. Es kann hier und da mal ein paar Wolken geben, bleibt aber trocken. Auch morgen Sonne und Wolken bei bis zu 30 Grad, Dienstag nochmal ein bisschen heißer. Und dann soll am Donnerstag tatsächlich Regen kommen.
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4: Wir haben keine Meldungen zur Verkehrslage. Kommen Sie also gut an Ihr Ziel.
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4: Ihre Wünsche an diesem Sonntag, heute nur 2 Stunden, denn ab 10 Uhr senden wir von der SR3 Landpartie. Aber für alle, die jetzt heute nicht drankommen, nächste Woche haben wir ja 2-mal Wunschkonzert. Da haben wir den Feiertag am 3. Oktober, das ist ein Samstag, und Sonntag nochmal Wunschkonzert. Also, das wird schon klappen irgendwie in den nächsten Tagen mit Ihren Wünschen. Den ersten heute, Den spiele ich für Gudrun Uhrig. Sie lebt im Moment in Kenia, ja tatsächlich Kenia. Von dort grüßt sie ihre Familie, ihre Freunde aus Friedrichsthal und auch im gesamten Saarland. Hallo Josef und Carmen, Lutz und Christel. Wir sehen uns im Oktober wieder und Gudrun wünscht sich Total Eclipse of the Heart.

0: Bonnie Tyler für Gudrun, die im Moment noch in Kenia ist und im Oktober offenbar wieder ins Saarland kommt. Der nächste Wunsch ist von Barbara Burkholz.
1: Guten Morgen, liebes SR3-Team. Ich möchte heute meine lieben Enkel, Sophia, Tim, Lucy, Leni, Lias grüßen und ihnen sagen, dass ich sie ganz furchtbar lieb habe mit dem Lied von den Bee Gees, How Deep Is Your Love. Und mein Name ist Barbara Burkholz. Tschüss und danke, liebe Grüße an das

für Barbara. Eine Postkarte erreichte uns aus Marpingen. Marlene Rudolfi schreibt, sie möchte alle ihre Verwandten und Bekannten aus dem Hochwald und dem Löstertal grüßen mit Rocco Granata, Buonanotte, Bambino.

Buona notte, Bambino für Marlene. Jetzt gibt aber nicht geschlorf. Jetzt wachen wir auf. Gerlinde Schreiner aus Neunkirchen wünscht sich Mink DeVille mit Each Word's a Beat of My Heart. Sie grüßt ihre Geschwister mit Familie, Christina, Stefanie und Heiko, und schreibt: herzlichen Dank für die Hilfe und das Beistehen.

Mink de Wil für Gerlinde aus Neunkirchen, das Wunschkonzert. Heute nur 2 Stunden, aber dafür nächste Woche 2-mal. Da haben wir ja einen Feiertag an einem Samstag, ich habe es vorhin schon gesagt. Und nach 10 dann die SR3-Landparty. Aber es gibt einen Wunsch für Blumenfee Patzi aus Hausstadt. Sie grüßt Hilde die Wilde und alle, die Blumenfee Patzi kennen. Grüße gehen auch an unser Team. Dankeschön. Und Patricia wünscht sich richtig oder falsch von Michelle.

Guten Morgen, hier ist Christian Baus aus Saarbrücken. Ich wünsche mir von Roxette den Titel Spending My Time. Meine Grüße gehen an meine Mutter Gabriele, Dirk Stein von der Reha GmbH, Harald Schmitz, das Team der Dialysepraxis Dr. Daschner, das gesamte SR3-Team und alle, die mich kennen. Ich wünsche allen Zuhörern einen schönen Sonntag. Vielen Dank. Tschüss.

0: Nino De Angelo und Marina Marx, 8.31 Uhr.
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0: Sommerlich, heute bis 29 Grad. Ab und zu ein paar Wölkchen, die bringen dann vielleicht ein bisschen Schatten, wenn Sie unterwegs sind bei der SR3 Landparty.
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0: Wir haben weiter keine Meldungen. Kommen Sie also gut an und wenn Sie was sehen, dann rufen Sie uns gern an 0800 700 8000. Gute Fahrt.
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0: Mit Carmen Bachmann im Studio und einem Wunsch von Lilly Assel. Sie wünscht sich Ju mit End of Beginning und grüßt damit ihre Mama. Machen wir doch gern.

0: Du für Lilly. Jetzt schreibt Michael Manger aus Lebach. Er grüßt alle, die er kennt, mit Ich brauch Musik, mit dem Festbänkler. Ich hoffe, das spreche ich jetzt richtig aus. Sasu, Avsenik und die Oberkreiner.
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Hallo und guten Morgen, hier ist die Anne aus Heiligenwald. Ich wünsche mir das Lied Infinity von Guru Josch und grüße damit meinen Mann Willi und meinen Sohn Christian, Jutta und Jörg aus Ottweiler, Mohl und Karl-Heinz aus Krügelborn, meine Mallorca-Freunde Charlie und Margit aus Perl und Barbara und Ellen aus Höchen und alle, die mich kennen und natürlich das gesamte SR3-Team. Ich wünsche allen einen schönen Tag.

Das Wunschkonzert hier auf SR3 Saarlandwelle. Heute nur 2 Stunden bis um 10. Danach gibt's die SR3 Landpartie, aber nächste Woche dann dafür 2 Ausgaben. Und jetzt ist Zeit für einen Wunsch von Walter Kohlhepp aus Primstal. Er wünscht sich für seine besten Nachbarn und Freunde Odile und Kurt Hoffmann, Bernhard Stock, Rebecca Krüssig und Klaus Hoffmann, Charles Aznavour, La Bohème. Bitteschön, Walter.

Charles Aznavour auf Deutsch hier im Wunschkonzert auf SR3 Saarlandwelle. Sabine Patti schreibt uns und grüßt, möchte gerne ihren Mann Gaetano, Emilia Carmelina und Peter in Ballern grüßen. Sabine wünscht sich Toto Cotugno mit Sevenis.

0: Toto Cutugno hier auf SR3 im Wunschkonzert.
1: Hallo, liebes SR3-Team, hier ist der Rainer aus Ludweiler. Ich wünsche mir von Lorena McKennett Greensleeves und ich möchte alle grüßen, die mich kennen und vor allem meinen Onkel Siegfried, Siggi genannt, mit seiner Frau Elisabeth aus Großrosseln, weil er wollte auch mal gegrüßt werden. Vielen Dank und vielleicht habe ich ja Glück. Ciao.

Lorena McKennett hier im Wunschkonzert auf SR3. Ein ganz besonderer Gruß und Wunsch kommt von Herbert Weiden aus Wustweiler. Er wünscht sich ein bisschen Frieden von Nicole, grüßt seine Frau, die im Pflegeheim in Wemmetsweiler wohnt mittlerweile. Sie haben diamantene Hochzeit gefeiert. Da gratulieren wir ganz herzlich und grüßen natürlich auch. Hier kommt Nicole.

Nicole mit ein bisschen Frieden. Ein letzter Wunsch passt noch in diese Stunde. Klaus und Jutta Schwebius aus Hornbach in der Pfalz wünschen sich Over the Rainbow, grüßen Efi Kubach in Höhe Eischweiler, die WhatsApp-Gruppe Saarbrücken-Trier und unser SR3-Team. Bleibt gesund, schreiben die beiden. Jawohl, wir gönnen uns mir. Hier ist Over the Rainbow.

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1: 9 Uhr. Im Ostallgäu ist ein Reisebus verunglückt. Nach bisherigen Informationen kamen dabei 2 Menschen ums Leben. Ohne Beteiligung anderer Fahrzeuge kam der Bus bei Buchloe offenbar von der Autobahn ab und kippte um. Für SR-Info Willi Willmann.
2: Im Bus befand sich eine Reisegruppe aus den Philippinen, die aus rund 40 Personen bestand. Nach aktuellen Informationen sind 2 Menschen ums Leben gekommen. Einer wurde lebensgefährlich verletzt. Zudem gibt es eine hohe Zahl an Leichtverletzten. Es sind zahlreiche Rettungskräfte im Einsatz. Auch ein Rettungshubschrauber wurde hinzugerufen. Die Autobahn ist in beiden Richtungen total gesperrt. Für die Ermittlung der Unfallursache wird ein Gutachter hinzugezogen.
1: Schon wieder sorgt ein Zwischenfall mit künstlicher Intelligenz für Schlagzeilen. ChatGPT-Entwickler OpenAI hat jetzt das Training seiner leistungsstärksten KI-Modelle gestoppt, um eine Sicherheitslücke zu schließen. Die Software hatte es den Angaben nach geschafft, aus der Testumgebung ins Internet zu gelangen und Informationen bei einem externen Chatbot zu bekommen. OpenAI hat jetzt auch viele Organisationen vor neuen Hacker-Aktivitäten seiner KI gewarnt. Papst Leo setzt seine Frankreich-Reise in Lourdes fort. Direkt nach seiner Ankunft gestern Abend besuchte das Oberhaupt der katholischen Kirche den weltbekannten Wallfahrtsort, die Grotte mit Marienheiligtum. Was heute neben Gottesdiensten ansteht, berichtet für SR-Info Anna Giordano.
3: Der Papst trifft am Vormittag auch die französischen Bischöfe, denn Lourdes ist der Tagungsort der Bischofskonferenz. Außerdem besucht Leo der 14. Pilgerseelsorger und Kranke. Und am späten Nachmittag wird es unter Ausschluss der Öffentlichkeit ein Treffen mit 7 Opfern sexuellen Missbrauchs geben. Nach dem französischen Missbrauchsbericht im Jahr 2021 hatten die Bischöfe hier eine systematische Schuld der Kirche anerkannt und um Vergebung gebeten. Der morgige Tag wird dann wieder politisch. Leo der 14. wird nach Metz reisen und dort vor EU-Vertretern sprechen.
1: In Beckingen hat heute früh die Stichwahl um das Bürgermeisteramt begonnen. Zur Wahl stehen Nikolaus Adam von der CDU und der Sozialdemokrat Sebastian Schmidt. Im ersten Wahlgang vor 2 Wochen hatte Adam 47% der Stimmen erhalten, Schmidt 38%. Die Wahl wurde nötig, weil der bisherige Bürgermeister Thomas Kollmann von der SPD Anfang Juli als Co-Geschäftsführer zum EVS gewechselt ist. Mit einem ökumenischen Gottesdienst in Leipzig wird heute die bundesweite interkulturelle Woche eröffnet. Sie steht diesmal unter dem Motto Dafür. Bis zum 4. Oktober findet die Aktionswoche in rund 760 Städten und Gemeinden statt. Geplant sind rund 6000 Veranstaltungen für Vielfalt, Zusammenhalt und Menschenwürde. Im Saarland werden unter anderem Tanzkurse und Workshops angeboten, wie etwa ein saarländischer Workshop für Zugezogene in Völklingen. Die deutsche Fußballnationalmannschaft trifft heute Abend in der Nations League auf Griechenland. Die Partie in Augsburg beginnt um 20.45 Uhr und wird live im Ersten übertragen. Es ist das Heimdebüt des neuen Bundestrainers Jürgen Klopp. Nach dem 1:1 in den Niederlanden strebt sein Team den ersten Sieg an. Die Griechen waren mit einem 2:1 in Serbien erfolgreich in die Gruppenphase gestartet. Und das waren die Nachrichten mit Christian Koch. 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
4: Die Sonne scheint, sind ein paar Wölkchen da, können am Nachmittag ein paar mehr werden. Die bringen aber nur willkommenen Schatten bei Höchstwerten von bis zu 29 Grad. Es bleibt trocken, auch morgen. Tatsächlich wird es dann noch ein bisschen wärmer. Und erst Richtung Donnerstag könnte es auch mal Regen geben, auf den wir ja schon so lange warten.
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4: Weiterhin keine Meldungen zur Verkehrslage. Kommen Sie also gut durch den Sonntagmorgen zu Ihren Stationen der SR3 Landpartie.
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4: Noch eine Stunde Wunschkonzert. Wegen der Landpartie hören wir heute früher auf. Nächste Woche haben wir aber 2 Sendungen, samstags am Feiertag und sonntags natürlich das ganz reguläre, normale Wunschkonzert. Und jetzt gibt's von mir einen Titel für Markus aus Oberbexbach. Also das heißt, Markus schenkt ihn eigentlich seiner Lebensgefährtin Sabine. Achim, der in der Lebenshilfe in Homburg wohnt, wird gegrüßt. Gisela und Franz in Siersburg. Steffi und Peter in Niederlingsweiler. Birgit Klein in Saarbrücken, St. Anual. Und Markus grüßt auch das ganze SR3-Team. Danke dafür mit Shiny Happy People von R.E.M.

0: Gute Laune Musik von R.E.M. für Markus aus Oberbexbach. Birgit schreibt aus Thüringen und wünscht sich Papa von René Ulbrich. Bitte schön, Birgit.
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Hallo, ich bin die Sabine aus Homburg und ich wünsche mir ein Lied und zwar von Earth, Wind and Fire September. Das geht gut ab, dann kann man gut ein bisschen mitgroove und ich grüße damit meine Arbeitsstelle, die Mutter-Kind-Gruppe aus dem COD Homburg, die jungen Mütter mit den tollen, tollen Babys und ich grüße meinen Mann und seinen Pflegedienst Harmonie aus Homburg und alle, die mich kennen und die mich mögen. Dankeschön.

0: Earth, Wind and Fire und September. Das war ein Wunsch von Sabine aus Homburg. Passt ja auch klasse. Ist ja September und macht Spaß, macht gute Laune.
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0: Wenn wir mal beiseite schieben, dass es viel, viel, viel zu trocken ist, macht das Wetter auch gute Laune. Martin Daumer hat für uns den großen Überblick. Martin, heute sind wir mit der SR3 Landpartie im gesamten Land unterwegs, feiern Erntedank und das Wetter könnte besser nicht sein, ne?
2: Das stimmt. Also ich komme nochmal auf den September zurück. Ich würde ja sagen, das ist nicht nur ein Altweibersommer, das ist ein goldener September. Heute, ja, du hast recht, Temperaturen sind perfekt, um eine Landpartie zu machen. 26 bis 29 Grad, fast schon zu warm. Also du hast eben ja auch schon gesagt, willkommene Wolken, die werden auch kommen. Im Laufe des Nachmittags wird es dann ein bisschen wolkiger. Das sind Reste von Tiefs, Ausläufer von Tiefs über Nordwesteuropa. Und die Temperaturen sind viel zu warm für die Jahreszeit, also 10 bis 13 Grad. Zu warm, normal wären 17 bis 18 Grad. Die Waldbrandgefahr ist erhöht, das bleibt auch in den nächsten Tagen so. Morgen werden wir, und das ist echt ungewöhnlich, 30 Grad auf dem Thermometer ablesen können. Das gab es noch nie. Also der Rekord bei uns im Saarland war am 21.09. irgendwann 2003, 29,4 Grad. Also wir sehen morgen und am Dienstag und am Mittwoch bis zu 30 Grad auf dem Thermometer, aber auch mal ein paar Wolken, dünne Wolken, mal dichtere Wolken. Und dann wird sich das Wetter ändern. Also wir werden keinen goldenen Start in den Oktober hinlegen am 1.10. am Donnerstag, sondern wir werden dann Regen sehen, ein paar Gewitter, es wird deutlich kühler, also fast 10 Grad kühler, 20 bis 24 Grad am Donnerstag bis 23 Grad am Freitag, aber bis dahin Temperaturen, die es noch nie gegeben hat bei uns im Saarland.
0: Martin, ihr habt das nicht so gern, wenn man euch versucht festzunageln, aber Regen hat es in diesem Sommer schon öfter mal gegeben, dass es hieß, es regnet. Wie sicher ist das denn? Kannst du da eine kleine Prognose geben?
2: Also das Einzige, was ich sicher sagen kann, ist, dass sich das Wetter in der Nacht zu Donnerstag wirklich ändern wird. Bei uns im Westen oder auch im Nordwesten wird es Regen geben, es wird 10 Grad kühler werden. Wie viel das jetzt genau punktuell wird, kann ich dir auch nicht sagen, aber heute ist ja erstmal Sonntag, aber wirklich der Wetterwechsel deutet sich definitiv an in der Nacht zu Donnerstag und am Donnerstag bei uns im Westen und Nordwesten.
0: Vielen Dank, Martin. Schönen Sonntag, bis bald.
2: Für dich auch, schönen Sonntag.
0: Das Wunschkonzert hier auf SR3 Saarlandwelle. Und jetzt gibt's auch was Ungewöhnliches oder etwas, was man in den letzten Jahren nicht mehr so häufig gehört hat. Aus den 50ern, aus einem Film, Die Dritte von rechts, wünscht sich Siggi aus St. Ingbert. Das machen nur die Beine von Dolores. Kennen wir natürlich alle, haben wir alle schon lange nicht mehr gehört. Gerhard Wendland ist das und Siggi grüßt alle, die mal was Außergewöhnliches hören möchten. Jawohl, spielen wir gerne. Hier ist Gerhard Wendland mit den Beinen von Dolores.

Hier ist die Doro Hartwig aus Merzig-Besseringen und ich würde mir von Blackmore's Night, und zwar Night at Eggersberg, wünschen für den Ralf Heusing, der in Schweden zurzeit zu Hause ist. Der wird 69. Ganz, ganz liebe Geburtstagsgrüße und alles Liebe auch an euch, ans SR3-Team. Vielen Dank!

Das Wunschkonzert hier auf SR3 Saarlandwelle. Detlef Georg schreibt aus Bischmisheim. Er grüßt seine Frau Andrea, die Schwiegereltern Elselore und Roland. Dann nach Blieskastel gehen herzliche Grüße an Mutter Sieglinde und Tante Christel. Und außerdem grüßt er alle Kolleginnen und Kollegen im Klinikum Saarbrücken. Bleibt gesund. Er wünscht sich El Divo mit RS2.

Il Divo und RS2 im Wunschkonzert hier auf SR3. Tobias Altmaier schreibt aus Überherrn, er grüßt seine Frau Valeria. Sie sind erst wenige Wochen verheiratet und er schreibt, wir haben es noch gar nicht so richtig realisiert. Eine Erinnerung an eines der Lieblingslieder, So Long.

0: So long, Donuts, hier auf SR3, 9.31 Uhr ist es.
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0: Es ist sonnig und es wird warm, bis 29 Grad, ein paar Deko-Wölkchen und ansonsten aber auf jeden Fall trocken, morgen sogar bis 30 Grad.
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0: Mit einer aktuellen Meldung. Sie melden einen Blitzer in Neunkirchen in der Lindenallee. Sonst weiterhin alles ruhig. Wenn Sie noch was sehen, gerne anrufen unter 0800 700 8000.
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0: Heute mit Carmen Bachmann und heute auch nur 2 Stunden, also noch eine halbe Stunde für Ihre Lieblingshits. Da beeilen wir uns doch und spielen jetzt für Manfred Wilhelm aus Schwalbach. Jerry Lee Lewis mit Great Balls of Fire. Er grüßt seine liebe Ingelore, den Sonnenschein Hugo, den Rest der Familie und Grüße an seinen alten Freund Peter Blom mit Donate.

Mit Jonathan Zelter, ein Teil meines Herzens, grüßt sie oder erinnert sie sich an ihn und grüßt ihre Kinder, die ihr immer zur Seite stehen. Sie hat euch ganz lieb, schreibt sie. Und natürlich grüßt sie auch unser ganzes Team. Vielen Dank, liebe Gertrud, viel Kraft. Hier kommt Jonathan Zelter. Es ist

wunderschönen guten Morgen aus Otzenhausen von der Claudia und ich grüße meine Kinder Katja, Sandra, Caroline und deren Partner Carsten, Michael und den Tim und meine Enkel, die Prinzessin Mara, den Pins Moritz, die Ameise Carlos, mein Schatzi Lenny. Ich wünsche mir das Lied Secret Garden von Bruce Springsteen. Habt alle einen schönen Tag. Vielen Dank. Ciao.

0: Bruce Springsteen hier auf SR3 Saarlandwelle. Das Wunschkonzert heute mit einem besonderen Wunsch, nicht nur musikalisch. Erna aus Wattgassen, die wünscht sich Pippo Polina zusammen mit Konstantin Wecker und Terra und schreibt, Polina gibt am 7. November ein Konzert in St. Wendel und vielleicht gibt es jemanden, der dahin fährt und sie von Wattgassen aus mitnehmen könnte. Sie würde sich auch an der Fahrtkosten, sie würde sich mit einer großzügigen Fahrtkostenerstattung beteiligen. Also wenn jemand im November zu Pippo Polina nach St. Wendel fährt, dann gern mal eine WhatsApp schicken. Wir geben den Kontakt dann weiter. Vielleicht klappt's ja.
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Pippo Paulina spielt im November in St. Wendel. Und wenn jemand dahin fährt, gern mal bei uns melden. Da wird eine Mitfahrgelegenheit gesucht. Auch das machen wir im Wunschkonzert doch mal gerne. Da helfen wir doch gern. Jetzt habe ich eine Mail von Hortense. Die wünscht sich Cat Stevens mit Ruby Love. Grüß die Mama Ingrid in Völklingen, die Freundin Katja auf dem Heidstock, die nach einem Unfall den Fuß gebrochen hat und jetzt irgendwie an Krücken laufen üben muss. Und auch für deren Mutter Irmgard, die sich gekümmert hat, Ruby Love, Cat Stevens im Wunschkonzert auf SR3.

Moje, das ist Christine Freis aus Niederwürzbach. Ich wünsche mal vom Elvis Presley You'll Never Walk Alone und grüße dort mit meinem Mann Jörg und das SR3-Team und alle, die uns kennen. Dankeschön, tschüss.

Elvis Presley im Wunschkonzert hier auf SR3. Es erreicht uns aus Österreich, aus Seefeld in Tirol, eine Postkarte von F. Kirchmeier. Tatsächlich, mehr steht da nicht. Sie grüßt ihren Schatz Toni mit Mireille Mathieu, Amour défendu.

Das Wunschkonzert hier auf SR3 Saarlandwelle geht heute schon zu Ende, nur 2 Stunden, weil um 10 Uhr die Landpartie startet. Dann ist Christian Job zunächst für Sie da und natürlich all unsere Reporter draußen an unseren Stationen. Einen letzten Wunsch habe ich noch für Frank aus Bübingen. Er grüßt seine Frau Jasmin. Die haben nächsten Monat einen USA-Trip und möchten Nights in White Satin auf Musikkassette aufnehmen. Okay, gut. Keine Ahnung, ob die jetzt dran sind. Und jetzt quatscht die Moderatorin auch noch rein. Aber hier ist es, The Moody Blues, der letzte Wunsch im heutigen Wunschkonzert. Tschüss, sagt Carmen Bachmann.

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1: 10 Uhr. In Deutschland gelten seit heute schärfere Maßnahmen gegen sogenanntes Greenwashing. Unternehmen, die mit Umweltfreundlichkeit oder Nachhaltigkeit werben, müssen das jetzt auch klar belegen können. Außerdem sind nur noch unabhängig geprüfte oder staatlich vergebene Nachhaltigkeitssiegel erlaubt. Die entsprechende EU-Richtlinie wurde schon vor 2 Jahren beschlossen. Aus Brüssel Sarah Lopez.
2: Klagen werden unter anderem von Umweltverbänden erwartet. Der Bundestag hat am Donnerstag noch eine befristete Sonderregelung beschlossen. Dabei geht es um Ware, die vor Sonntag in den Verkehr gebracht wurde. Wenn es zu einer Klage kommt, soll die Verhältnismäßigkeit beachtet werden, also zum Beispiel, ob ein Unternehmen viele einwandfreie Produkte hätte wegwerfen müssen. Mehrere Handelsverbände hatten eine 12-monatige Abverkaufsfrist gefordert und die Sorge geäußert, dass Millionen Artikel zerstört werden müssen. Das Bundesumweltministerium verwies darauf, dass Unternehmen schon seit Jahren wissen, dass die Änderungen kommen.
1: Zum ersten Mal seit Beginn des russischen Angriffskriegs gegen die Ukraine haben Vertreter der Bundesregierung und des Kreml miteinander gesprochen. Am Rande der UN-Generalversammlung kam es gestern zum Treffen der beiden Außenminister Badefuhl und Lavrov. Danach bezeichnete der russische Außenminister das Gespräch sinngemäß als überflüssig. Auch Badefuhl sagte, es habe keine Fortschritte gegeben. Es sei ihm aber wichtig gewesen, Russland noch einmal zu Verhandlungen über ein Kriegsende aufzufordern. Auf der A96 im Ostallgäu ist heute früh ein Reisebus verunglückt. Dabei starben laut Polizei 2 Menschen. 26 Insassen seien verletzt worden, einer von ihnen in Lebensgefahr. In dem Bus saß offenbar eine philippinische Reisegruppe. Den Angaben nach kam der Bus in der Nähe von Landsberg am Lech ohne Beteiligung anderer Fahrzeuge von der Strecke ab und kippte um. In Südafrika sind bei Schießereien 27 Menschen getötet und viele weitere Personen verletzt worden. Der erste Vorfall passierte laut Polizei in einer Bar in der Nähe von Johannesburg. Dabei wurden 17 Menschen getötet. Die Täter waren demnach mit Sturmgewehren bewaffnet. Bei einer weiteren Schießerei in einem Nachtclub nahe Kapstadt gab es 10 Tote. In Südafrika kommt es immer wieder zu Schusswaffenvorfällen. Dabei spielt oft die Rivalität zwischen kriminellen Banden eine Rolle. Das Land hat eine der höchsten Mordraten auf der ganzen Welt. Jetzt gerade beginnt die 22. SR3-Landpartie. Dabei stellen sich an 5 verschiedenen Stationen regionale Erzeuger vor. SR-Reporterin Julia Becker-Maleska.
3: Bis 17 Uhr können die Saarländer und Saarländerinnen 4 Bauernhöfe und eine Senfmühle besuchen. Bei der Senfmühle in Losheim kann man die Produktion von Senf erleben. Auf dem Grenzlandhof im Mandelbachtal finden die Vereinsmeisterschaften der Islandpferde statt. Und auf dem Windringerhof in Kleinplittersdorf öffnen die Kälterei und das Gewächshaus. Auf dem Gemüsehof Prill in Eppelborn gibt es Gemüse, Eingemachtes und Kartoffeln im Hofladen. Auf dem Erzenthaler Hof in Gersheim erleben die Besucher Alpakas hautnah. Überall gibt es regionale Produkte. An allen Stationen sind Parkplätze vorhanden. Den ganzen Tag über berichten SR3-Reporter von der Landpartie. Sie findet mit Unterstützung des Ministeriums für Umwelt, Klima, Mobilität, Agrar- und Verbraucherschutz statt.
1: Und das waren die Nachrichten mit Christian Koch. 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
4: Das wird ein Spätsommertag mit viel Sonne, harmlosen Wölkchen und später 26 bis 29 Grad. Nachts auch nicht mehr ganz so frisch. Morgen früh 16 bis 10 Grad und dieses Sonnenhoch ist stabil, bringt's bis Mittwoch am Nachmittag jeweils auf bis 30 Grad.
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4: Die A620 zwischen Geislautern und Völklingen-Werden. Gänse auf der Strecke, die wollen zur Landpartie und es gibt einen Blitzer in Neunkirchen in der Lindenallee. Kommen Sie gut an, 10.04 Uhr.
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4: An 5 Stationen im Saarland an diesem wunderbaren Sonnensonntag. Aber erst gehen wir über den Jordan mit den Les Humphreys Singers.

0: Besser könnten die Wetterbedingungen nicht sein für einen herrlichen SR3-Landpartie-Sonntag. Nach draußen zu unseren SR3-Reporterinnen und SR3-Reporter mit den großen Übertragungswagen und zu Tieren und zu Natur. Und ja, wir gehen einfach mal die erste Runde durch dahin, wo sie sich jetzt langsam aufmachen können. Uwe Jäger ist der Erste am Windringer Hof heute Morgen. Hi!
1: Guten Morgen, Christian. Grüß dich. Die Gänse, die da ausgebüxt sind, sind auf jeden Fall nicht die Gänse des Windringer Hofs. Die haben sich gerade noch mal schön rausgeputzt und ein Bad genommen und tappen hier durch ihr großes Freigelände und gucken neugierig die ersten Besucher an, die da sind. Diese freuen sich natürlich alle über dieses traumhafte Wetter. Auch hier auf dem Windringer Hof, blauer Himmel, strahlende Sonne und der Hof hat sich wirklich toll rausgeputzt. Es gibt einen großen Markt, die Stalltüren stehen offen, es gibt Kühe, Schweine, Hühner und eben die rausgeputzten Gänse zu erleben und natürlich auch schon die erste Ernte zu verkosten. Kürbissuppe wird es geben, frisch gekelterten Apfelsaft und den schon legendären Spießbraten hier auf dem Windringer Hof. Was uns jetzt noch fehlt, sind möglichst viele Landpartiebesucher. Deswegen macht euch auf den Weg, kommt zu uns, wir freuen uns auf euch. Und wer sagt, Mensch, ich wollte eigentlich schon immer mal chauffiert werden, kein Problem. Es gibt einen Pendelbus, der fährt vom Bahnhof Klein-Blittersdorf hier zu uns zum Windringer Hof und auch von Blies-Ransbach. Also daran soll es nicht scheitern. Und Christian, was mein Herz ein bisschen hier höher schlagen lässt, ist diese riesige Traktor-Hüpfburg. Die wird heute bestimmt bei den Kleinen für viel Freude sorgen.
0: Und meins wäre der Spießbraten, aber der braucht noch. Danke, Uwe, bis später.
2: Tschüss.

0: Toto und 99. Es gibt 99 Luftballons von Nena und irgendwo bestimmt an diesem Landpartiesonntag auch 99 Schafe oder Gänse. Jetzt schauen wir mal zum Grenzlandhof, zu Michael Friemel, der unser akustisches Navi bisschen sein kann, weil Michael, Mandelbachtal, das sind ja immer ganz viele Orte. Und welche Grenze, wo, wie, wie?
1: Also pass auf, Mandelbachtal geht mir auch so, man sagt mal, im Mandelbachtal, es sind die Gemeinden, machen wir es einfach, wir sind in Bebelsheim. Bebelsheim, wenn ihr das ins Navi eingibt oder ohnehin, ihr könnt ganz einfach Grenzlandhof eingeben, so habe ich es gemacht. Also Apple Karten schmeißt es dann direkt raus und Google Maps macht es ganz genauso. Wobei bei Google Maps ist, glaube ich, noch eine Sperrung eingetragen, hier direkt zum Hof hoch. Da war vor zwei Monaten ist ein Baum umgefallen und der ist bei Google immer noch nicht ausgetragen und wir haben versucht, dort anzurufen, aber Herr Google hat es nicht weggemacht. Also kommt einfach bis nach Bebelsheim, da ist Grenzlandhof ausgeschildert und das ist ein Pferdehof. Das ist ein Isländergestüt und dort finden an diesem Wochenende tatsächlich auch die Islandpferde-Vereinsmeisterschaften des Saarlandes statt. Das ist schon seit gestern der Fall. Das ist so ein bisschen wie Hogwarts. Also Christian, du kennst das trimagische Turnier bei Harry Potter. So ein bisschen ist das hier auch. Oben auf dem Feld stehen ganz viele Menschen mit ihren Anhängern, mit ihren Wagen, mit ihren Autos, aber vor allen Dingen mit ihren Pferden. Das ist eine total schöne Atmosphäre. Es sind ganz viele junge Menschen hier. Du bist jemand, der Pferde auch mag, das weiß ich. Das hier ist so eine Pferdegröße, mit der ich mich gut anfreunden kann. Da kann man noch drüber hinweggucken und von denen muss ich nicht ganz so viel Schiss haben. Und die sehen so super sympathisch aus. Es gibt spannende Prüfungen heute hier. Also ich habe mir sagen lassen, es gibt eine Prüfung, da müssen die Prüfer sich, glaube ich, wegdrehen und mit verbundenen Augen erkennen, ob der Tölt sauber geritten wird. Also sie müssen das hören einfach. Ne? Solche Sachen passieren hier. Wir haben aber nicht nur Pferde, wir haben auch Rinder hier, wir haben auch Schweine, allerdings die auf dem Spieß. Ach, wisst ihr was, guckt einfach unter sr3.de, da findet ihr das Programm vom Grenzlandhof und ich freue mich sehr, wenn ihr vorbeikommt.
0: Hast du Möhrchen in Schnitzel dabei?
1: Selbstverständlich habe ich Möhren in Schnitzel dabei.
0: Perfekt. Michael Friemel am Grenzlandhof.

0: für die entspannte Landparty Sonntagvormittag. Meditation, Genesis und The Carpet Crawl extra gespielt, weil man will ja auch ein bisschen kraulen, die goldigen Tiere an den einzelnen Stationen. Da hat's unser Freaky Jörn besonders fein. Am Erzenthaler Hof gibt's Alpakas mit den schönen Wischmopp-Frisuren. Jörn.
1: Genau so ist es. Also ich fühle mich so ein bisschen wie, wie soll ich sagen, auf einer Ranch in Texas. Ich stehe hier mitte drin zwischen Rinder. Die ganze Zeit verfolgt mich so ein Huhn. Hier ist schon herbstlich und auch schon so ein bisschen Halloween-like dekoriert. Hier vorne ist ein Weinstand. Der Bauernmarkt eröffnet gerade. Die ganze Leute kommen. In erster Linie jetzt erst einmal für den Gottesdienst. Weil wir eröffnen hier mit dem Gottesdienst und dort noch kommt direkt der Musikverein und dann geht's hier heiß her. Der Bierstand hat auch schon auf. Und das ist so schön. Die Sonne scheint hier bitte auf die Bliesgau-Alpakas den ganzen Tag, weil, ja, schöner geht's kaum. Und du hast eben schon die Spießbrote angespritzt, ne? Denn es gibt hier auch und Langos. Und es wird auf jeden Fall ein kulinarisches Highlight für mich.
0: Ja, noch kann man ein bisschen...
1: Kann man direkt vor der Dier, das wollte ich noch sagen.
0: Ja?
1: Also man kann vorfahren bis vor die Dier, weil Parkplätze haben die hier auf jeden Fall genug.
0: Erzenthaler
1: Hof. Das ist zwischen Gersheim und Medelsheim, falls man den Hof sucht.
0: Super. Jetzt wissen wir alles und ja, dann bis später, gell? Wo du sagst, wir sind in Texas, habe ich jetzt nochmal Shiloh von Neil Diamond, denn da gab's ja auch Ranch, ne? So muss das.

0: So, drei Leckereien von den Landpartie-Speisekarten haben wir schon. Und gleich geht's weiter.
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0: Denn zwei Stationen stehen noch aus für diesen Spätsommertag mit ganz viel Sonne, harmlosen Wölkchen und am Nachmittag 26 bis 29 Grad, bisschen Zwiebeltechnik beim Anziehen. Jetzt brauchen wir noch das Jäckchen, später absolut nicht mehr.
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0: Die Gänse, nicht vom Windringer Hof, sondern auf der A620 zwischen Geislautern und Werden sind die da unterwegs. Und werden hoffentlich wieder von der Straße geführt. Ein Blitzer in Neunkirchen in der Lindenallee. Dann haben wir's. Gute Fahrt, 10.29 Uhr.
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0: An diesem wunderbaren Sonnensonntag mit Christian Job. Und gleich geht's an die Senfmühle.

0: Alexander Klavs würde zu den Islandpferden von Michael Friemel passen, ist er doch als Winnetou wunderbar geritten in Bad Segeberg bei den Karl-May-Festspielen. Jetzt gibt Julia Becker in Losheim ihren Senf dazu. Sie ist an der Senfmühle. Julia, scharf, mittelscharf oder süß?
1: Hier gibt's alles. Hier gibt's auch den Endgegner, den man testen kann. Also der Schärfegrad, absolutes Maximum. Man kann das hier alles probieren heute in der Senfmühle in Losheim, beim Losheimer Senfmühlenfest und bei der Landpartie von SR3. Allerdings diesen Endgegner erst ab 18, Christian, tatsächlich.
0: Man muss unterschreiben,
1: für die
0: ja.
1: Kinder unter 18 ist ja auch ganz, ganz viel geboten. Die Hüpfburg steht. Zwei Hüpfungen gibt's sogar, auch noch eine mit Stroh. Und Alexander Klavs wird vielleicht auch ganz gerne Weißwürst mit süßem Senf probieren. Das ist das Neueste, was die Senfmühle hier zu bieten hat. Einen eigenen süßen Senf. Es führt sich auch schon ein bisschen hier bei der Senfmühle. Das ist im Industriegebiet von Losheim. Die Adresse heißt zur Küss 13. Und hier gibt's auch jede Menge Parkplätze, eine Wiese direkt gegenüber. Da stehen schon ordentlich Autos. Aber es ist noch viel Platz und Sie können gerne kommen. Wir freuen uns total. Hier gibt's auch jede Menge zum Spielen, also so einen richtigen Senfspiele-Parcours. Man kann sich dann zum Senfkönig oder zur Senfkönigin krönen lassen im Laufe des Tages. Und jede Menge Stände von Ebbes von Hai-Partnern. Die Bliesgau-Ölmühle ist hier zum Beispiel vertreten. Es gibt Wildspezialitäten, es gibt Seifen. Es gibt hier so viel. Ich habe mir selber noch nicht alles angeguckt. Ich habe jetzt kurz einen Kaffee getrunken und wie gesagt, gleich gibt's hier Weißwurst-Frühstück. Kommen Sie bitte zu uns nach Losheim. Es ist wunderschönes Wetter, wie überall im Saarland heute. Es freut mich ganz besonders. Und wir hören uns später, Christian.
0: Wild und Wurst und Spießbraten. Wo ist das Gemüse? Da gehen wir gleich hin.

0: Die Vorfreude aufs Mittagessen steigt mit reichlich Grill- und Wurstwaren, die wir vorgestellt haben. Aber jetzt hoffentlich das Kontrastprogramm von Frank Hofmann, der bei Gemüsebau und Hofladen Brill ist in Eppelborn. Bisschen was Eingelegtes, Gewachsenes, Frank?
1: Absolut, aber hier duftet es trotzdem auch nach all den Sachen, über die schon geredet worden ist. Hier gibt's Schinken, Spießbraten, noch und ein ganz großes Programm, was der Lukas Brill mit seinem Team hier zusammengestellt hat. Die haben gestern schon gefeiert, aber alle sind super fit, feiern 10-jähriges des Hofladens Gemüsebau Brill. Lukas, wie geht's dir heute Morgen?
2: Gut.
1: Also fit heute Morgen. Was habt ihr alles aufgebaut in Windeseile hier innerhalb einer Woche? Was gibt's heute? Es gibt die Tombola, was gibt's noch?
2: Tombola, wir haben den Hofladen gut bestückt, noch sehr viel Sache eingekauft für den Hofladen.
1: Das Schinken selbst gemacht?
2: Schinken selbst gemacht.
3: Also geräuchert?
2: Genau. Ja, Essen vorgekocht für heute.
1: Die Gewächshäuser sind offen, da kann man gucken. Du erzählst mir nachher noch was über deinen kleinen Traktor. Also es ist ein Traktor auf jeden Fall. Du warst noch klein, mit 15 hast du den gekriegt, ne? Da reden wir auch gleich noch drüber. Warum der Lukas das heute macht mit der SR3 Landpartie und hier mit seinem Hofladen, das hat ein bisschen was mit dem Freundeskreis zu tun, hat mir der Leon erklärt. Wie war das?
4: Moi. Eigentlich ist das doch hier mein Chef, aber wenn hier auf dem Dorf gerufen wird, ne, dann springen alle gar und dann muss man halt einfach mal schaffen.
1: Nee, ich meine, ihr habt am Lukas rumgearbeitet, dass der das macht. Wie war das?
4: Ja, der hatte ein bisschen Angst gehabt, da Interviews zu gehen, aber der hat jetzt im Grunde genommen keine andere Wahl gehabt, weil das muss halt einfach Sinn als Gastgeber hier, ne?
1: Hat er auch gut gemacht, danke dir. Und was gleich kommt, da gehen wir noch ganz kurz drauf ein mit dem Simon. Ihr macht ein Kuhfladen-Lotto. Wie funktioniert das?
5: Also wir sind hier von der Landjugend Saun und unterstützen den Lukas Brill mit unserem Kuhfladen-Lotto. Das bedeutet quasi, dass wir hier unsere Alge, die Milchkuh von dem Paul Weber aus Herzweiler haben und haben hier quasi so ähnlich wie ein Bingo-Feld oder ähnlich wie beim Schiffeversenker ein Feld aufgebaut. Und da soll quasi die Kuh nachher
1: 13 Uhr etwa, ne?
5: Genau, soll sie quasi, also ist ein Feuerlose zu kaufen und dort, wo die Kuh...
1: Ja, genau.
5: Also gesagt, hinscheißt, gibt's.
1: Alles klar. Ja. Das so gegen 13 Uhr. Also kommt her, kauft lose, schaut euch das Lotto an und habt einfach einen schönen Tag hier bei Gemüsebau Brill in Bubach-Kalmesweiler.
0: Und füttert die Alge, damit die auch genügend Stoff bringt. Ja.

Ja, Stuart will nicht drüber reden, ich umso lieber. SR3, der Landparty-Sonntag mit 5 Stationen im Saarland, mit dem Windringer Hof, mit dem Mandelbachtaler Grenzlandhof, mit den Alpakas am Erzenthaler Hof, mit der Senfmühle in Losheim und dem Hofladen Brill in Eppelborn. Unsere Reporter sind vor Ort, die Stimmung wird gut, die Plätze und die Höfe füllen sich. SR3.de, da haben wir nochmal alle Wegbeschreibungen, dann gibt man's ins Handy ein. Und los. Das wird ein toller Landpartie-Sonntag. Bis heute Abend.

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1: 11 Uhr. Der ChatGPT-Entwickler OpenAI hat erneut das Training seiner leistungsstärksten KI-Modelle ausgesetzt. Grund dafür ist nach Angaben des Unternehmens ein neuer Zwischenfall. Ein KI-Modell habe es in einem Test geschafft, Antworten von einem externen Chatbot zu bekommen, obwohl der Zugang zum Internet gesperrt war. Sarah Möller für SR Info.
2: Nach Unternehmensangaben habe die Software eine Lücke in den Netzwerkeinstellungen gefunden und ausgenutzt. Es soll sich um das leistungsstärkste KI-Modell des Tech-Unternehmens OpenAI handeln, dessen Training so lange ausgesetzt werden soll, bis die Sicherheitslücke geschlossen ist, hieß es. Demnach sei der Vorfall weniger gravierend als frühere gewesen. Aber es sei der erste, seit Sicherheitsvorkehrungen verschärft worden waren, nach einer Hacking-Attacke auf die KI-Firma Hugging Face.
1: Das Unternehmen OpenAI teilte außerdem mit, seine Software habe mit den Webseiten dutzender Organisationen auf ungeplante Weise interagiert. Die Betroffenen seien informiert worden. Erst im August hatte OpenAI das Training seines neuen Modells Astra wegen Sicherheitsproblemen für 2 Wochen gestoppt. Die Haltung gegenüber Israel und den Palästinensern hat sich im Zuge des Gaza-Kriegs offenbar verändert. Das zeigt eine Umfrage in Deutschland und mehreren anderen europäischen Ländern. Durchgeführt wurde sie vom Zentrum für Deutschlandstudien an der Hebräischen Universität Jerusalem. Wie die Welt am Sonntag unter Berufung auf die Umfrage berichtet, gaben in Deutschland 19% der Befragten an, seit 2024 pro-palästinensischer geworden zu sein. Vor 2 Jahren waren es noch 14%. Besonders deutlich stieg der Anteil in Polen. Der Anteil derjenigen, die angaben, pro-israelischer zu denken, ging der Studie zufolge dagegen zurück. In Deutschland tritt heute eine neue EU-Richtlinie gegen das sogenannte Greenwashing in Kraft. Unternehmen, die mit Nachhaltigkeit und Umweltfreundlichkeit ihrer Produkte werben, müssen das ab sofort nachweisen. Verbraucher sollen auch verlässlichere Informationen darüber bekommen, wie haltbar ein Produkt ist und wie man es reparieren kann. Außerdem sind künftig nur noch Nachhaltigkeitssiegel erlaubt, die unabhängig oder staatlich zertifiziert wurden. In der Gemeinde Beckingen wird heute ein neuer Bürgermeister gewählt. Die Stichwahl hat am Morgen begonnen. SR-Reporterin Lea Kerber.
3: Zur Stichwahl treten Nicolas Adam von der CDU und der SPD-Politiker Sebastian Schmidt gegeneinander an. Im ersten Wahlgang vor 2 Wochen hatte Adam 47% der Stimmen erhalten, auf Schmidt entfielen 38%. Die Kandidaten von AfD und FDP sind aus dem Rennen. In der Stichwahl genügt heute die einfache Mehrheit. Der bisherige Bürgermeister von Beckingen, Thomas Kollmann von der SPD, war Anfang Juli als Co-Geschäftsführer zum Entsorgungsverband Saar gewechselt. Sein Nachfolger wird für 8 Jahre gewählt, bleibt also bis Ende September 2034 im Amt.
1: Bei der 22. SR3-Landpartie können Besucher heute 4 Bauernhöfe und die Senfmühle in Losheim besichtigen. Die Betriebe sind bis 17 Uhr geöffnet und bieten regionale Produkte an. SR-Reporter berichten den ganzen Tag über von den einzelnen Stationen. Unterstützt wird die SR3-Landpartie vom saarländischen Umwelt- und Agrarministerium. In der Fußball Nations League trifft Deutschland heute Abend auf Griechenland. Das Spiel in Augsburg ist das Heimdebüt des neuen Bundestrainers Klopp. Nach dem 1:1 gegen die Niederlande gibt es einige Wechsel. Alexander Nübel wird ins Tor rücken. Abwehrspieler Nico Schlotterbeck ist nicht im Kader. Anpfiff ist um 20.45 Uhr. Das waren die Nachrichten mit Markus Neuschwander. 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
4: Ein Spätsommertag mit ganz viel Sonne, harmlosen Wölkchen und später 26 bis 29 Grad. Nachts auch nicht ganz so frisch, morgen früh 16 bis 10 Grad. Dieses Sonnenhoch ist stabil, bringt's bis Mittwoch am Nachmittag jeweils auf bis 30 Grad.
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4: Der beste ist der ohne Störungsmeldungen. So ist das im Moment. Gute Fahrt, 11.04 Uhr.
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4: 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Mit Christian Job und an der Bushaltestelle werden die nächsten Gäste mitgenommen für zum Grenzlandhof. Da sind wir gleich.

0: SR3 am Landparty Sonntag. 5 Stationen, unsere Reporter sind vor Ort und in Mandelbachtal am Grenzlandhof. Da gibt es die Island-Ponys, von denen wir erfahren haben, die haben einen Gang mehr. Die haben noch Tölt und unser Showmaster vor Ort ist Wim Töltke. Nee, Michael Friemel, hallo.
1: Hallo Christian, ja, wir haben gerade eben schon eine Gangprüfung gesehen. Das ist so eine besondere Atmosphäre hier, weil eben zwei Dinge parallel stattfinden. Die Vereinsmeisterschaften der Islandpferde und zum anderen dann auch noch die SR3 Landpartie. Das sieht man auch am Publikum, ganz unterschiedliche Menschen, die hier aufeinandertreffen. Diese Pferde hier unten, die ich jetzt gerade sehe, also Silvia Becker steht neben mir vom Grenzlandhof, die machen jetzt gerade die Viergangprüfung da unten, ne?
2: Ja, das ist die Viergangprüfung der Kinderklasse. Also unsere Teilnehmerinnen sind hier zwischen 8 und 12 Jahren und die machen das schon richtig super gut.
1: Sehr diszipliniert, also sie haben auch alle, die haben diese schicken Reiterjacken zum Teil an und das sieht hier in der Halle, also das war gerade draußen und wir gucken gerade auch noch auf die Halle, wo parallel auch andere Wettbewerbe noch stattfinden. Ne?
2: Ja, in der Halle finden jetzt gleich die Freizeitreiterwettbewerbe statt. Wir starten jetzt mit dem Akustiktölt, wo es darauf ankommt, möglichst guten Takt in dieser Gangart zu zeigen und das ist eine Sache, da machen alle Freizeitreiter mit und die haben viel Spaß an der Vorführung.
1: Da freue ich mich auch schon drauf, das gleich zu hören. Komm, das Highlight bei euch hier ist ja eigentlich dieser Ausblick, den wir hier haben. Das ist so der heimliche Star. Es ist ein bisschen Urlaub, was man hier heute machen kann mit dem Ausblick auf das Mandelbachtal und rüber bis nach Frankreich. Den Donner habe ich schon gesehen heute.
2: Ja, den Donner sehen wir immer bei gutem Wetter, also die letzten 4 Monate eigentlich durchgängig.
1: Silvia, als wir beide uns vor 2 Wochen getroffen haben, um dir ein bisschen vorzuberichten für die Landpartie, hast du gesagt, ich habe noch ein Huddel, ich habe noch ein Problem. Ich habe einen Spieß für 40 Kilo Wildschwein, aber die haben ja 2 20er angeliefert. Das passt, die nimmt. Wie ist die Sache weitergegangen?
2: Ja, die Sache ist dann ein kleines bisschen eskaliert, weil ganz, ganz viele hilfreiche Jäger sich bei mir gemeldet haben und mir noch schnell angeboten haben, eine Sau zu schießen.
1: Ich schieße dir die Sau zu deinem Spieß sozusagen.
2: Genau, aber Gott sei Dank hat unser Mitjäger Christian, der das jetzt hier auch grillt, dieses Schwein sehr passend erlegt.
1: Christian, darf ich kurz zu dir kommen? Christian hat nämlich gerade in der rechten Hand hat er die Kelle und macht das, was mein Opa früher immer mit Bier und Cognac zum Schluss noch gemacht hat. Was machst denn du drauf?
3: Ölmarinade.
1: Wie lange ist denn die Wildsau schon drauf?
3: Seit 6 Uhr.
1: Wie lange muss sie noch? Eben die Antwort war perfekt.
3: Bis sie fertig ist.
1: Wir schätzen mal so zwischen 12 und 1 Uhr geht's los hier mit der Wildsau. Wie viel Kilo hat die jetzt? Kannst du es ungefähr schätzen?
3: Nee. Ich weiß es nicht, genau.
1: Die riecht nur 38 Kilo, das sage ich hiermit jetzt offiziell, ne? Also, zum Mittagessen seid ihr herzlich eingeladen auf den Grenzlandhof. Es gibt nicht nur diese Wildsau. Andauernd kommt irgendein Kuchencontainer hier der Bärsch hochgelaufen.
2: Genau. Wenn man aufs Land fährt, gehört selbstgebackener Kuchen dazu. Und wir haben hier eine riesige Kuchen-Euphorie ausgelöst. Es kommen die großen Container mit den hohen Torten.
1: Also, viel Spaß bei der Landpartie auf dem Grenzlandhof. Wir laden euch herzlich ein, uns zu besuchen. Einfach Grenzlandhof im Navi eingeben. Funktioniert schon. Ihr kommt bis nach Bebelsheim durch.
0: Und das ist die Nummer im Töltgang, die Spider-Murphy-Gang und Schickeria.

0: heißt es beim SR3 Landparty-Sonntag jetzt in Losheim an der Senfmühle bei Julia Becker. Ich kann ja nur mit den Ohren gucken und glaube, irgendein Wurststippe ist schon all.
1: Auf jeden Fall. Also es neigt sich dem Ende, aber wir sind ja auch hier erst beim Frühstück und beim Frühschoppen. Und das Wichtigste an dieser Weißwurstgeschichte ist ja hier der süße Senf. Ne? Den wollen wir jetzt mal testen und den können Sie den ganzen Tag über mitnehmen. Luisa Birz von der Senfmühle ist bei mir. Der süße Senf ist ein bisschen, ist ziemlich neu in eurem Sortiment. Ne?
2: Genau, das ist der Süßkornsenf. Das ist ein richtig klassischer, süßer Senf bei Weißwurst für Sandwiches. Oder einfach so zum Genießen.
1: Christine kann uns bestimmt mal kurz hier beim Zuzeln helfen.
3: Ja, oder? Gerne.
1: Oh, Platsch. Autschi. Haben wir uns jetzt am kochenden Wasser verbrannt. Der erste Unfall bei der Landparty. Nee, geht. So, wir machen mal kurz hier. Oder so, genau. Du musst mir mal kurz helfen, Christine. Also bevor wir jetzt hier erzählen, dass es keine Weißwurst mehr gibt, ne? Es gibt noch ein paar. Also falls Sie jetzt gleich hier vorbeikommen, könnten Sie noch Glück haben in Losheim am See, beziehungsweise in Losheim bei der Senfmühle. Aber es gibt noch so viel anderes. Zum Beispiel Wildspezialitäten. Was haben wir noch? Flammkuchen?
2: Wir haben noch eine leckere Leona-Pfanne. Wir haben Spießbraten, Pulled Pork. Pommes, Würstchen.
1: Und Kuchen. Ich habe eben so viele Kuchen gesehen und das ist ja wirklich ein ganz besonderes Kuchenbuffet. Vielleicht kannst du da mal noch kurz was zu sagen.
2: Genau, also die ganzen Eltern und ganz viele Families der beiden Kitas haben gebacken. Hier nochmal ein ganz großes Dankeschön an die vom Kita Sonnengarten und Villa Regenbogen. Und genau, der Erlös des Kuchenverkaufs geht zu 100% an die Fördervereine dieser beiden Kitas.
1: Super Idee, da findet bestimmt auch jeder was. So, und ich probiere jetzt Weißwurst mit dem süßen Senf aus Losheim. Oh, lecker. Christian, ich bin begeistert. Dir schmeckt
0: nur,
1: auch?
0: Ich habe hier nur Tee.
1: Eine leckere Brezel. Jeder hat hier den Mund voll, allen geht's gut, die Sonne scheint. Und am Weißwurststand, wenn es da keine Weißwurst mehr gibt, gibt's Aperol-Spritz? Ja, finde ich super.
0: Ja, super. Dann bis viel später, Spaß Christian. In Losheim und ich spiele Diana Pferd am Landparty-Sonntag. Diana Ross, you keep me hanging on.

0: Pet Shop Boys bei SR3. 11:30.
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0: Ein super Spätsommertag mit ganz viel Sonne, harmlosen Wölkchen, ideale Landpartiebedingungen, Zwiebeltechnik, jetzt noch Jäckchen, aber heute Nachmittag 26 bis 29 Grad.
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0: Ist der keine Störungsmeldungen hat. Das ist so. Kommen Sie gut an.
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0: Live von draußen an 5 Stationen und gleich sind wir nochmal bei den Alpakas.

0: Yeah, hey, hey, Nena und Saxophon-Solo. Ich glaube, der Jörn auf dem Erzenthaler Hof hat auch Musiker im Angebot, denn er ist jetzt auf der großen Bühne. Jörn.
1: Jawohl, Christian. Einen wunderschönen guten Tag und liebe Grüße vom Erzenthaler Hof in Gersheim. Gemäue! Hier ist schon der wahre Teufel los. Bei mir ist die Ronja Müller und der Luca Müller, die Betreiber vom Erzenthaler Hof. Sag mal, haben wir das da erwartet?
2: Wir haben es gehofft.
1: Oh, jetzt ist gerade der Kleinlach wach vor. Du hast den Tragesack um dich und Louis wird gerade wach. Der darf das doch ja auch nicht verpassen. Was sind denn so heute unsere Highlights vom Erzenthaler Hof?
2: Also, um 11.45 Uhr gibt es eine große Alpaka-Fütterung auf der Weide, sowie um 15 Uhr. Und um 13.30 Uhr stelle mal das Allgäuer Braunvieh auf der Weide vor. Wir haben den ganzen Tag Bastelangebote für die Kinder, Strohhüpfburg und Melken an einer Kunstkuh, damit die auch schön beschäftigt sind können und das alles schön erlebe. Ansonsten haben wir schönes Essensangebot, würde ich jetzt mal behaupten.
1: Oh ja. Also, wenn man das sich mal kurz vorstellen darf, wir stehen hier mitten auf der Bühne, gehe über, ist die Torte-Lounge, ne? Links neben dran gibt's Langos und Knobi-Baguette, Rostwärscher Bierstand, Weinbar und, da unten geht's weiter mit dem Bauernmarkt und Landmaschinenausstellung, oder Luca?
3: Genau, wir haben Haufe Oldtimer-Dorf vom Veteranenverein Bliestal und von den Schlepperfreunde Saarpfalz und auch neue Maschine von Landtechnik Körner.
1: Parkplätze haben wir auf jeden Fall genug, weil wir haben hier sehr viel Land.
3: Ich hoffe es mal, das langt. Wir bemühen uns, unser Parkplatz in Weiser mal das Beste.
1: Das war es, Ronja, ne, dass sie eben gesagt hat, lass die Leute bis vor die Dier fahren. Es ist immer noch so?
2: Ja, es geht noch.
1: Gut, ich würde sagen, wir fangen an. Musikverein Niedergeilbach ist auch bereit? Jawohl, dann würde ich sagen, let's go. Liebe Grüße, Christian.
0: Yeah.
1: Vom Erzenthaler Hof in
0: eingezählt. Jawoll! Lass mal Tusch hier. So, unser ganzen Jingles fortschmeißen für herrlich SR3, die Landpartie.

0: feine Sachen bei der SR3-Landpartie. Ihr habt schon zweimal Langosch gehört. Das sind diese ungarisch in Fett gebackenen Hefeteilchen mit tollem Belag. Damit zum Kulinarischen, zum Hofladenbrill in Eppelborn und Frank Hofmann. Ob da alles mit den Fleischportionen in Ordnung ist?
1: Lieber Christian, ich muss hier einen Kriminalfall aufklären, weil, so wie ich eben gesehen habe, ist ein Spießbraten entwendet worden. Da hat Ewe Enner ist mit dem Spießbrote, ist von dort draußen, ist da ningelangt.
2: Da, die Feuerwehr war's. Was ist denn los mit dem Spießbrote da, Herr Feuerwehrmann?
3: Die Spießbrote gehen jetzt frisch aufgeschnitten und dann stehen sie direkt zum Verkauf bereit.
1: Sind sie alle schon fertig oder machen da No-No?
4: Die Spießbrote haben wir in einer halben Stunde Takt Vergas gemacht, produziert. Ne?
1: Alles klar. Mit wem schwätzest du? Bist du Chef von der Feuerwehr?
3: Jawohl, Thomas Theis, der Löschbezirksführer von Macherbach.
1: Und das da ist von der Brillfamilie?
4: Jawohl, ich bin der Onkel, bin der Karl.
1: Könnt ihr mir gleich mal draus erzählen, wie das gemacht wird, dass die nachher so schön, oh, wie die dufte, das ist ja herrlich. Wie nennt man die Dinger? Nennt man das auch Grill? Aber es sieht nicht aus wie ein Grill.
3: Das ist ein Zuna-Grill, der wird mit Holzkohle befeuert. Und dass die Temperatur hält, ist ja rundherum zu.
1: Alles klar, es sieht, wie kann man das beschreiben? Ah, hinten ist noch, da läuft noch ein Motor, Kett, wo die dann geduddelt gendo innen drin. Es ist alles außer ein bisschen rostig und innen larve dann die, erzähl mal, was ist das für Konstruktion?
3: Die Konstruktion besteht aus 4 Spieße auf jeder Seite. In der Mitte ist eine Feuerungskaste. Und ich schätze, dass der Ofen da so 450, 500 Grad Temperatur hat. Und da wird auf Holzkohle, wird hier gegrillt.
1: Und dann neben dran steht noch die Nummer Gräser, das ist der Grill der XXL. Aber selbes Prinzip wahrscheinlich.
4: Selbe Prinzip. Ist jetzt dasselbe. Auch aufgespießt und auch mit in der Mitte, die Feuerung in der Mitte. Und muss man jetzt nur von Zeit zu Zeit kontrollieren, die Feuerung, damit auch immer die Glut stark genug ist. Und ja, da läuft die Zeit, muss da laufen.
1: Da hat er den ganzen Tag gut zu tun wahrscheinlich. Ja, so
4: ne? Halber 7.
1: Was schätzen da? Also für wie viel Leute sind da Gericht?
4: Alter, da gehen 250 Spationen.
1: Reservieren wir eh nie davon.
3: Jawohl, du kriegst ein schönes, knuspriges Endstück.
1: Das habe ich gern, dankeschön.
0: Jawohl, Endstück. Und es sind genug Portionen da, auch für Ruby.

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1: Für den feinen Spießbraten gibt es leider keinen Bringservice, aber Besucher können zum Windringer Hof gebracht werden. Da ist Uwe Jäger.
2: Das ist wirklich super. Der Pendelbus-Service, der Shuttle-Service, den es heute für die Landpartie hier auf dem Windringer Hof gibt. Wer hier so kräftig pfeift, ist der Kevin Koch, denn der achtet drauf, dass das mit dem Verkehr, der hier vorbeifährt, gut klappt mit den Bussen. Drillerpfeife extra umgehängt um den Hals, Kevin. Ja. Hallo, grüß dich.
3: Hallo, ich bin der Kevin. Ich bin hier Aufpasser für die Verkehrsregeln, weil da so kein Unfall geht.
2: Das wollen wir nicht, dass was passiert und dass es klappt. Dafür bist du da. Ja. Der Bus, der eben hier angehalten hat, ist schon wieder losgefahren und hat die nächsten Landpartiebesucher gebracht. Sind viele da? Wie ist es, Kevin, für dich, dass so viele bei euch auf dem Windringer Hof zu Gast sind?
3: Schön.
2: Und schön vor allen Dingen auch, dass die Menschen und die Besucher sehen, was ihr das ganze Jahr überarbeitet, oder?
3: Ja, wir machen auch Werkgeschichte und es macht mir auch mehr Spaß hier.
2: Und nämlich, wenn Kevin hier nicht den Verkehr regelt bei der Landpartie, ist er zuständig für die Pflege der Apfelbäume, die hier überall um uns rum auf dem Windringer Hof, auf den Streuobstwiesen stehen. Da hinten stehen welche noch, ne?
3: Da hinten stehen Apfelbäume und auf der Anlage. Wir haben eine große und eine kleine Anlage, wo wir pflegen müssen.
2: Und was auffällt, es hängen noch unheimlich viele Äpfel dran, schön rot. Wie ist es dieses Jahr mit der Ernte?
3: Weil es immer so trocken war, so heiß war und da wenig geregnet hat, ist das für uns die Ernte eher Mist.
2: Leider nicht so gut dieses Jahr, aber über die Äpfel, die da sind, über die freuen wir uns. Aus denen wird unter anderem Apfelsaft gemacht. Aber Kevin hat wirklich viele, viele Talente. Wenn du nachher hier fertig bist mit Verkehrsregeln, Kevin, hast du mir verraten, dann tanzt du auch noch.
3: Ja.
2: Verrückt. Was wird getanzt?
3: Einmal Oberguter Laune, dann einmal Schäcker und einmal
2: Das kommt nachher beim Tanzen. Fest steht auf alle Fälle.
3: Ja.
2: Gute Laune haben wir heute bei der Landpartie und freuen uns über jeden, der noch kommt. Ob mit dem Pendelbus oder vielleicht auch mit dem Fahrrad. Kommt, wir freuen uns. Gute Laune gibt's hier zu Genüge auf dem Windringer Hof bei der Landpartie. Bis später.
3: Bis später.
1: 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Oben gute Laune, unten gute Laune und in der Mitte Wham.

0: Die Nachrichten.
1: 12 Uhr. Auf einer Autobahn in Bayern hat sich heute Morgen ein schwerer Busunfall mit 2 Toten ereignet. Laut Polizei wurden außerdem mindestens 20 Businsassen verletzt. Für SR Info Willi Willmann.
2: Es war kurz vor 6, als der in Italien angemeldete Reisebus mit einer Reisegruppe aus den Philippinen laut Polizei ohne Beteiligung anderer Fahrzeuge zwischen Buchloe Ost und Landsberg am Lech West in Fahrtrichtung München nach rechts von der Autobahn abkam. Er kippte um und blieb auf der rechten Seite liegen. Zur Rettung der Unfallopfer waren ein Großaufgebot an Helfern, Feuerwehr und Rettungswagen sowie ein Hubschrauber im Einsatz. Warum der Bus, der von Zürich nach Mailand unterwegs war, von der Autobahn abgekommen ist, steht noch nicht fest.
1: Der hessische Ministerpräsident Rhein fordert nach den Wahlerfolgen der AfD, die Diskussion über eine Veränderung des Stadtbilds fortzusetzen. Der CDU-Politiker sagte der Bild am Sonntag, der Anstoß von Bundeskanzler Merz vor einem Jahr sei richtig gewesen. Allerdings sei die Debatte vorschnell beendet worden, mit dem Argument, dass man so nicht diskutieren dürfe. Der hessische Ministerpräsident ergänzte, ungelöste Probleme blieben die Einwanderung in Sozialsysteme sowie die Kriminalität von zugewanderten Menschen. Das müsse man, Zitat, ohne Remigrationsfantasien lösen. Nach dem jüngsten Zwischenfall mit künstlicher Intelligenz müssen die Chefs von 2 großen US-KI-Firmen in Australien Rede und Antwort stehen. Sam Altman von OpenAI und Anthropic-Chef Dario Amodei wurden aufgefordert, vor einem Untersuchungsausschuss des australischen Senats öffentlich auszusagen. Hintergrund ist ein Hackerangriff auf eine Datenbank des staatlichen Gesundheitssystems in Australien. Ein KI-Programm von OpenAI sollte Informationen über öffentliche Gesundheitsausgaben sammeln. Dabei verschaffte sich das Programm aber selbstständig unbefugten Zugang auf Daten der staatlichen Krankenversicherung. Am Kohlekraftwerk Weiher 3 findet heute in Quierschied ein Tag der offenen Tür statt. Anlass sind die Feiern zum 50. Jahrestag des Kraftwerks. Bei seiner Eröffnung war es das modernste und eines der größten Kohlekraftwerke Europas. SR-Inforeporter Peter Sauer.
3: Zu Hochzeiten arbeiteten hier rund 300 Menschen. Aktuell sind es knapp 120. Mittlerweile ist Weiher 3 in der Netzreserve. Bedeutet, vor allem im Winter, wenn die Erneuerbaren nicht genügend Strom produzieren, muss es kurzfristig einspringen, um das Netz zu stabilisieren. Im vergangenen Jahr war das laut Betreiber Steag Eikeni knapp 40 Mal der Fall. Momentan findet eine intensive Revision statt. Steag Eikeni plant auch in Zukunft mit dem Standort. Denkbar sei vieles, ein Gasmotorenkraftwerk, Batteriespeicher oder Rechenzentren.
1: Bei der Saarbahn ist die S1 wieder in den Regelbetrieb gestartet. Wie das Unternehmen mitteilte, ist der jüngste Streik der Gewerkschaft Deutscher Lokomotivführer seit dem Morgen beendet. Damit Fahrgäste zuverlässig planen können, gelte von Montag bis Freitag ein Ersatzkonzept. Die S1 fahre in den Hauptverkehrszeiten zwischen Sagemünd und Lebach bis etwa 17 Uhr. Die Busse des Schienenersatzverkehrs seien unabhängig vom Streikgeschehen unterwegs. Der äthiopische Läufer Guy Adolar hat den Berlin-Marathon gewonnen. Der Routinier kam nach 2 Stunden und knapp 3 Minuten ins Ziel. Bei den Frauen verpasste die Äthiopierin Tigist Assefa den Weltrekord nur knapp. Die Afrikanerin kämpfte auf den letzten Kilometer mit Krämpfen, lief mit rund 2 Stunden 11, aber trotzdem die drittschnellste Zeit der Geschichte. Das waren die Nachrichten mit Magnus Neuschwander. 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
4: Ein herrlicher Spätsommertag mit viel Sonne, harmlosen Wölkchen und später 26 bis 29 Grad. Nachts ist nicht ganz so frisch, dann morgen früh 16 bis 10 Grad. Das Sonnenhoch ist stabil, bringt's bis Mittwoch am Nachmittag jeweils auf bis 30 Grad.
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4: Ohne Störungsmeldungen durch den Sonntag, gute Fahrt, 12.04 Uhr.
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4: Draußen an 5 Stationen, die Ü-Wagen sind aufgebaut, die Reporter sind da und im Studio ist Christian Job. Hallo.

0: bis heute Abend die Landpartie an 5 Stationen. Und jetzt geht's wieder nach Losheim zu Julia Becker an die Senfmühle. Und sie hat sich mit der Senfte zum nächsten Reportageort tragen lassen.
1: So ähnlich. Der ist hier gleich am Anfang, wenn man reinkommt, aufs Gelände der Senfmühle. Da sind hier 3 Spielstationen aufgebaut. Hier wird nämlich heute der Senfkönig 2026 gekürt. Die Familie Birz und ihre Helfer haben sich so viel Mühe gegeben. Die haben sich auch alle T-Shirts machen lassen, auf denen Senfcrew steht. Und die Bienchen und die Gänse und was nicht alles auf dem T-Shirt drauf ist, ist auch auf der Laufkarte der sogenannten drauf. Kai wird vielleicht der nächste Senfkönig von Losheim oder der erste überhaupt, ne? Kai der Erste, wie hört sich das an?
2: Das hört sich gut an und ich werde jetzt mal mein Glück probieren, ob ich vielleicht die ersten 6 Dosen mit 1 oder 2 Würfen abgeworfen bekomme.
1: Perfekt, also wir haben nur 2 Bälle, Christian. Der Kai versucht sein Glück beim ersten Spiel. Soll ich den einen Bein mal noch festhalten? So, die Karte, hast du deinen Namen schon eingetragen? Ja, machen wir gleich. Dann legen wir los. Mit Anlauf. So, noch ein Versuch. Wir sind ehrlich und tragen gleich das Ergebnis ein. Noch 4 Dosen stehen. Oh, na gut, 3 von 6. Na gut, tragen wir gleich ein. Nächste Station ist Senftesten. Warte, ich lese dir vor, was du zu tun hast, Kai. Wie gut kennst du unseren Senf? Welcher der 5 Senfe ist unser Honig-Mohn-Senf? Und zwar mit der Nase, oder? Muss man das erriechen? Ich gebe dir mal einen Tipp. Ich glaube, das ist er. Hier, da sind so schwarze Körnchen drin. Komm, riech mal.
2: Da schauen wir mal. Wir machen ihn mal auf. Ich glaube, er hat aber schon jemand probiert.
1: Ah, ja. Honigmohn. Ein Schnupperer, ein Treffer. Nee?
2: Ja, noch nicht. Wir probieren mal nochmal den hier.
1: Der ist noch ganz unberührt. Willst du mal probieren? Oder traust du dich nicht?
2: Sollen wir uns trauen, einen kleinen Finger?
1: Und Honig? Mohn?
2: Ja, hätte ich gesagt, ich nehme den hier.
1: Die Nummer 5. Wir legen uns fest, Station 3, Körnerchecker. In diesem Glas stecken jede Menge Senfkörner. Was glaubst du, wie viele sind es? Trage es in deine Laufkarte ein. Na, vielen Dank auch.
2: Also gern hätte ich mal gewusst, wer die vorher gezählt hat im Vorfeld oder hat man sie abgewogen?
1: Keine Ahnung.
2: Und ich sag mal, bei so kleinen Körner ist natürlich immer schwierig, eine Menge zu schätzen. Man verschätzt sich natürlich immer gerne, aber ich hätte hier auf 2637 Senfkörner getippt.
1: 2637. Wir merken uns diese Zahl. Wir bewerben uns um den Titel des Senfkönigs, beziehungsweise Kai macht das. Ich danke dir schon mal sehr herzlich. Und alle, die hierher kommen, können sich so eine Karte schnappen. Die sind limitiert. Also es gibt quasi genau 500 Mal die Möglichkeit, hier mitzuspielen bei den Senfspielen. Ich schmeiß jetzt noch einmal hier auf die Dosen.
3: Da stehen ja noch 4. Ja.
1: Ah, nein!
3: Der Nebel, ne?
1: Doch, jetzt sind sie alle weg.
3: Okay, so. Ja, gut. Tschüss, bis das später. Mit den schwarzen Körnchen und Mohn, das war, glaube ich, clever. Wir checken das noch heute Nachmittag.

0: Wir pfeifen uns eins. Der Sonne müssen wir nicht hinterher, die ist am Himmel und scheint fett. Heute am Landpartiesonntag. 5 Stationen und es geht nochmal zum Erzenthaler Hof, zu Freaky Jörn, dessen Höhepunkt im Laufe des Nachmittags bestimmt das Interview mit einem Alpaka sein wird. Aber noch so woanders.
1: Das fehlt mir noch, Christian. Jetzt ist erst einmal kurz nur 12, das heißt, wir sind doch schon zwischen Kaffee und Kuchen und noch Mittagessen. Ganz kurz, was haben wir dann schönes Gäste? Ihr habt doch leere Teller stehen?
2: Leckere Leona-Pfanne.
1: Leckere Leona-Pfanne. Was haben ihr Gäste?
3: Bitte?
1: Was haben wir Gäste?
3: Ei Spießbrote und vegetarische Gemüsepfanne.
1: Es ist für jeden was dabei. Christian, du hörst das schon. Ich labe jetzt hier an einem Melkdummy vorbei. Das heißt, man kann hier halt auch melken, üben. Das heißt, das ist eine Plastikkuh, da guckt man ohne drunter. Ich habe es eben einmal probiert. Und dann kann man doch mal probieren, wie denn eigentlich gemelkt wird. Hier unten geht's dann Richtung Maschinenausstellung. Und da habe ich jetzt bei mir den Nils Heinen. Guten Tag, Schir.
4: Guten Tag.
1: Hi, erzähl mal, was ist das für eine Ausstellung?
4: Also, wir haben hier Oldtimer-Traktor-Ausstellung. Wir sind heute mit 24 Schlepper da von der Schlepperfreunde Saarpfalz. Also für dieses Jahr eigentlich die größte Beteiligung für so eine Ausfahrt, aber das Wetter passt ja auch.
1: Das war doch bestimmt genial. Wann sind wir heute morgen losgebrettert und wo?
4: Ich bin gestartet um 9 Uhr in Niederwürzbach. Okay. Aber wir kommen ja von überall her, von St. Ingbert, von Rohrbach, von Friedrichsthal, von aller Ecke, Rubenheim, Gersheim.
1: Und wenn man jetzt Gershom hier durchfährt Richtung Erzenthaler Hof, dann stehen ihr ohne links,
4: genau,
1: richtig?
4: Genau, ohne links. Quasi genau gegenüber von der Veranstaltung.
1: Und wenn man jetzt mal so langsam hier links und rechts guckt, es füllt sich brutal, oder?
4: Ja, es ist schon viel los, ne? Es ist schon wird sehenswert heute.
1: Also wenn er komme, Parkplätze haben wir genug. Wenn er komme, bringe ein bisschen Zeit mit, weil ja so langsam wäre die Schlange auch länger an der Rohspurspurt, hier beim Spießbrote, Kaffee und Kuchen. Ich habe eben mal geguckt, ich glaube, die haben über 30 Torte und Kuchen. Und da gehe ich jetzt als nächstes hin, Christian.
0: Das ist super. Und wenn man ein bisschen anstehen muss, hat es ja Musik im Hintergrund. Und bei uns im Radio mit Barry White. Tickets.
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0: Es ist 12:30.
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0: Ganz viel Sonne, harmlose Wölkchen und später 26 bis 29 Grad.
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0: Hat keine Störungsmeldungen, das ist gut für diesen Landpartie-Sonntag. Kommen Sie gut an, 12.30 Uhr.
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0: Sag ich doch, mit Christian Job, ein Sonntag wie Urlaub, Madonna und Holiday. Wir sind gleich an der nächsten Station.

0: Und wie schön, ja, jetzt nach Mittag. Die einen essen noch warmen Spießbraten, die anderen sind schon zum Kuchen. Aber bei unseren Landpartiestationen wird natürlich auch Bewegung gefeiert und ein bisschen Sport gemacht. Zum Beispiel mit den Pferden im Mandelbachtal am Grenzlandhof. Und da ist Michael Friemel und schaut sich um.
1: Ja, ich bin hier in einer ganz eigenen Welt wirklich unterwegs. Wir sind gerade in der großen Reithalle vom Grenzlandhof und hier findet gerade die Akustik-Tölt-Prüfung statt. Erstmal, Dieter Becker, Akustik, überhaupt Tölt, ist ja eine besondere Gangart bei diesen Pferden.
2: Ja, genau. Das ist, wenn man es vergleichen will und sich nicht mit Pferden auskennt, kann man es in der Leichtathletik vergleichen mit Gehen. Das heißt, es ist also immer mindestens ein Bein auf dem Boden. Das heißt, nicht wie im Trab und Galopp springen die Pferde ab und landen wieder, sondern immer ein Bein ist am Boden. Dadurch wird der Reiter praktisch erschütterungsfrei getragen.
1: Und jetzt könnte man das natürlich optisch bewerten, könnte sich angucken, wie das ausschaut. Wir machen hier aber was ganz anderes. Wir bewerten das jetzt gerade akustisch. Ne? Also wir hören uns das jetzt hier an. Achtung, kommt gerade. Achtung, komm. Kannst du was daraus hören, was jetzt gerade passiert? Ja. Kommt der Nick? Das ist, wir sind gerade an einem Stückchen Asphalt, das hier abgetrennt ist.
2: Genau, sie laufen hier am Asphalt und bei dieser besonderen Prüfung, die unter Spaßprüfung fällt, haben die Richter das gerichtet und zwar nur nach Gehör und nicht nach Gesichtspunkten, sondern sie wussten nicht, wer auf dem Pferd sitzt, welches Pferd dran ist, sondern sie konnten nur hören, wie gut ist der Takt.
1: Besonders sauber ist er dann. Ach, die.
2: Das war zum Beispiel jetzt nicht so sauber. Ne? Das
1: ich wollte gerade sagen, der Tor war super.
2: nee, da war so ein kleiner, kleine Rolle drin, nennt man das. Also es war nicht ein klarer Viertakt, sondern es war praktisch nicht 1, 2, 3, 4, sondern 1, 2, 3, 4.
1: Ja, wollte ich auch eben noch sagen. Dieter, ich bin total fasziniert von der guten Stimmung, die hier ist, in einem ganz anderen Sinne. Das ist nämlich nicht hier so überbordend laut, das ist so eine schöne sportliche Atmosphäre bei euch.
2: Ja, das ist tatsächlich so ein Saisonabschluss hier. Wir haben so eine ganz coole Mischung zwischen ernsten Sportprüfungen, aber auch so Spaßprüfungen wie jetzt. Ja, wir haben gestern ja schon den ganzen Tag hier gehabt und gestern Abend bis tief in die Nacht rein auch so spaßige Sachen wie Triathlon, also Reiten, Schubkarren fahren und Rennen und so. Also es ist einfach gut. Und jetzt haben wir heute den ganzen Tag hier noch diese Mischung weiter und feiern einfach ein schönes Fest zusammen mit SR3.
1: Und mit Alt und Jung wirklich. Hier sind Kinder, hier sind Jugendliche, Erwachsene, Omas und Opas, alle haben zusammen Spaß. Und ich genieße das sehr, hier zu sein. Kommt gerne noch bei uns vorbei. Bis 17 Uhr der Grenzlandhof, heute mit den Vereinsmeisterschaften im Islandpferdereiten.
0: Die Viertakter unter den Pferden, Zylinder trägt der Reiter. Das war ein schöner Takt. Tick, tick, tick, tick, die Eagles live in the Fast Lane.

0: Das Leben auf der Überholspur ist cool. Country Rock mit den Eagles, aber heute ein entspannter Landpartiesonntag draußen an 5 Stationen. Was wir alles jetzt schon über die Mittagsessenszeit gehört haben, ist ein bisschen fleischlastig, aber am Windringer Hof ist Uwe Jäger. Jetzt mal beim Salat, gell?
1: Genau, Christian. Ich nehme euch mal mit hinter die Kulissen, denn die große Betriebshalle hier auf dem Windringer Hof, die hat sich richtig in eine Wirtschaft verwandelt. Und damit die Leute da draußen Bierbank an Bierbank gereiht was zu essen bekommen, sind hier hinter den Kulissen viele fleißige Helferinnen aktiv. 2 von ihnen, das sind die Birgit Steinmetz und die Yvonne Wolflinger. Hallo.
2: Ja, hallo.
1: Und die beiden stehen an der Salattheke. Hier werden die Salate schön drapiert und angerichtet für... Nicht erschrecken, Christian, dann doch Fleisch für den Spießbraten. Der lockt unheimlich viele Besucher an und der Duft hängt hier auch in der Luft. Der riecht ganz wunderbar. Die Zutaten kommen natürlich, wie es sich gehört, vom Windringer Hof. Salat, Tomaten, neue Kartoffeln, Karotten, sieht alles lecker aus.
2: Genau, wunderbar.
1: Frau Steinmetz, Sie sind seit vielen Jahren ehrenamtlich dabei. Für Sie gehört es selbstverständlich dazu, bei der Landpartie dabei zu sein. Seit 9:30 sind Sie hier fleißig, aber werden nicht müde, machen Sie gerne.
2: Ja, mache ich sehr, sehr gerne. Also ich bin wirklich jetzt schon das 3. oder 4. Jahr dabei, immer an der Salattheke, wo ich den Salat vorbereite. Es macht mir einfach in der Gruppe Spaß, ist immer eine lustige Geschichte.
1: Und die Stimmung ist bei Ihnen hier hinter den Kulissen gut, aber auch draußen in der Halle. Musik gibt es mittlerweile. Yvonne, wie viele Salate habt ihr heute schon gemacht?
3: Ja, bis jetzt sind es 600 und es werden noch viele weitere.
1: Das ist einiges, aber keine Sorge, es ist eben noch genug da. Ne?
3: Auf jeden Fall.
1: Also keiner muss hungrig nach Hause gehen, Christian. Es gibt noch genug Salate und auch Spießbraten und alles Mögliche. Und damit jeder was kriegt, sind die Damen hier weiter fleißig. Frohes Schaffen.
2: Ja, danke schön.

0: letzte Sonntag im September. SR3 Landparty bei Sonne, Satt und 5 Stationen. Und nach Salat kommt Gemüse. Und zwar der Gemüsehofladen Brill. Und Frank Hofmann ist dort.
1: Wer hier bei Gemüsebau Brill in Bubach-Kalmisweiler an der B10 steht, der hört Verkehr. Und da sind noch ganz viele Motorräder dabei. Jetzt kommt gerade keins vorbei. Eben waren es ganz viele. Und auch Oldtimer. Und wir alle vermuten hier, dass die Leute bei diesem besten Wetter noch den Tag nutzen, um ein letztes Mal mit einem Oldtimer oder mit einem Bike rauszufahren, weil das Saisonkennzeichen möglicherweise dann abläuft. Davon gehen wir aus. Und deswegen ist hier schon auch ein bisschen viel Verkehr. Man will den Tag noch nutzen, genau wie wir hier bei der SR3 Landpartie. Wer vom Hof steht und Richtung Lebach weiterfährt, der hat dann auf der Seite dort die Möglichkeit zu parken. Es ist auch ausgeschildert, weil hier in der Straße wenig Parkmöglichkeiten sind. Direkt vorm Hofladen stehen einige Stände. Was hast du da stehen?
2: Ja, hier sind Nistkästen für die Blaumeise, Kohlmeise.
1: Ist selber gemacht alles?
2: Alles selbst gemacht.
1: Genau, und dann gibt's die Schnäpse, das darf nicht fehlen. Woher kommen die Schnäpse?
3: Aus Niedaldorf. Rehlingen, Siersburg, Niedaldorf.
1: Alles klar, da macht man gute Schnäpse, die verkaufen wir da. Es gibt Popcorn, es gibt Bierchen, da stehen die Leute, die ganze Freunde vom Lukas Brill. Servus!
4: Moin, ich bin Janis.
5: Ich bin der Marc.
6: Ich bin der Matthias.
1: Alles klar, den gestern schon gefeiert, wie fit sind er?
4: Geht immer weiter.
6: Ja. Immer fit.
1: Was ist euer Job heute?
4: Ein Bierzappe, verkaufe.
1: Im Moment trinkst du nur Bier, wie ich sehe.
4: Nee, das sieht nur so aus. Optische Täuschung.
1: Alles klar, viel Spaß euch heute. Dankeschön. Ich gehe mal rein in der Hoflade. Ist das ein ganz besonderer Hoflade? Man merkt nämlich, wenn man da rechts abbiegt in den Hoflade, da wird's ganz anders. Nicht nur vom Klang her, ach vom Geruch her. Weil hier riecht's so noch, na was riecht's da?
7: Geräuchertem Schinken.
1: Gemäue, ich bin der Frank, wer bist du?
8: Miriam,
1: wir stehen da hinter der Verkaufstheke, was haben wir alles vorbereitet?
8: Ganz verschiedene Dinge, also von geräuchertem Schinken über verschiedene Sorte Sauerteigbrot, die eingelegte und eingemachte Sache, die ihr hier verkauft, Nudeln.
1: Hier stehen da in einem, ich weiß nicht, ob ihr es überhaupt noch riecht, wenn man von draußen reinkommt, das vermischen sich so die verschiedenen Gerüche auf der einen Seite von dem Schinken, dann das Brot hinten dran. Riechst du das noch?
8: Also der Schinken ist schon primär da, aber ja, sonst, man gewöhnt sich schon an den Geruch.
1: Davon hast du halt oben noch was, wenn du das T-Shirt ausziehst, definitiv.
8: Wahrscheinlich.
1: Alles klar. Und sag mal, weißt du, woher der Lade da ist? Das ist ja ein alter Lade. Hatte Lukas da mal was erzählt von?
9: Der hat er vor knapp 10 Jahren selber übernommen. Also es war ein altes Bauernhaus und ja, hat er gekauft und angefangen auszubauen.
1: Und im Nachbardorf hat, glaube ich, war das, da hat er diesen alten Kaufladen her, hat er mir letzten Sonntag erzählt, aus 1900. Deswegen sieht man hier, wo die ganzen Innenmachgläser drinstehen, sieht sehr schön aus. Ist auch genau das, was auf dem Bild auf sr3.de ist, wo die ingemachte Sache, die Gurke und so weiter, wo dann verkauft wird. Neben der alten Waage auch die alte Registierkasse. Kannst du die immer bedienen für mich? Ein Traum. Da hoffen wir, dass die Kasse klingelt hat Mittag. Danke. Macht's gut. Schön in Kaffee.
0: Frank Hofmann vom Hofladen Brill. SR3, die Landpartie mit guter Laune und Eagle Eye Cherry.

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1: 13 Uhr. Die Schweizer haben bei einer Volksabstimmung den Vorstoß abgelehnt, in der Verfassung eine strengere Neutralität zu verankern. Nach einer ersten Hochrechnung votierten 71% der Abstimmenden mit Nein. Befürworter hatten dagegen argumentiert, die Schweiz sei sicherer, wenn sie sich wie bisher aus allen bewaffneten Konflikten heraushalte und darüber hinaus auch keine Sanktionen gegen Kriegsparteien verhänge. In Südafrika sind bei einer erneuten Massenschießerei mindestens 17 Menschen getötet worden. Tatort war diesmal ein Township etwa 80 Kilometer westlich der Großstadt Johannesburg. Für SR Info Stefan Überbach.
2: Es ist eins der schwersten Massaker der vergangenen Jahre. Nach Angaben der Polizei hatten in der Nacht schwer bewaffnete Männer eine gut besuchte Taverne gestürmt und mit automatischen Gewehren auf die Gäste geschossen. Im Kugelhagel starben 17 Menschen, darunter 4 Frauen. Mindestens 15 weitere Gäste wurden zum Teil schwer verletzt in Krankenhäuser gebracht. Die Täter konnten unerkannt entkommen. Sie sollen die Mobiltelefone der Opfer gestohlen und vor dem Lokal mehrere Autos angezündet haben. Die Polizei hat Sonderermittler eingesetzt. Die Fahndung läuft auf Hochtouren.
1: Papst Leo hat sich bei seinem Besuch in Frankreich zu sexuellem Missbrauch in der Kirche geäußert. Bei einem Treffen mit den französischen Bischöfen im Wallfahrtsort Lourdes sprach er von einer schmerzhaften Wunde. Die katholische Kirche in Frankreich habe zwar Maßnahmen ergriffen, um sexuellen Missbrauch zu verhindern. Leo mahnte die Bischofskonferenz aber, auf diesem Weg weiterzugehen. Die Bischofskonferenz hatte nach der Veröffentlichung eines Berichts über die hohe Zahl der Missbrauchsopfer 2021 die institutionelle Verantwortung der Kirche anerkannt und mehrere Stellen für die Entschädigung von Opfern eingerichtet. Der Papst wird morgen in Metz erwartet. In Beckingen hat die Stichwahl um das Amt des Bürgermeisters begonnen. Die Entscheidung fällt zwischen dem CDU-Politiker Nicolas Adam und Sebastian Schmidt von der SPD. Adam hatte vor 2 Wochen mit 47% der Stimmen den Wahlsieg nur knapp verpasst. Schmidt kam auf 38%. Der bisherige Beckinger Bürgermeister Kollmann von der SPD war Anfang Juli zum Entsorgungsverband Saar gewechselt. Auf der Autobahn 96 im Ostallgäu ist am frühen Morgen ein Reisebus verunglückt. Dabei starben laut Polizei 2 Menschen, mehr als 20 Insassen wurden verletzt. In dem Bus saß eine philippinische Reisegruppe. Den Angaben zufolge kam der Bus in der Nähe von Landsberg am Lech ohne Beteiligung anderer Fahrzeuge von der Strecke ab und kippte um. Die Äthiopierin Tigistha Sefa hat den 14. Weltrekord in der Geschichte des Berlin-Marathons knapp verpasst. Die 29-Jährige war auf Rekordkurs, kämpfte auf dem letzten Kilometer aber mit Krämpfen. Sie kam letztlich in knapp 2 Stunden, 11 Minuten ins Ziel. Lars Becker.
3: Am Ende fehlte Assefa, die 2023 in Berlin schon Weltrekord gelaufen war, eine gute Minute. Die inzwischen wegen eines positiven Dopingtests gesperrte Kenianerin Chepngetich war 2024 in Chicago als erste Frau unter 2 Stunden und 10 Minuten geblieben. Der ambitionierte Versuch von Esther Pfeiffer, gleich bei ihrem ersten Profimarathon den 18 Jahre alten deutschen Rekord von Irina Mikitenko anzugreifen, war früh gescheitert. Pfeiffer musste schon nach gut 15 Kilometern aufgeben. Bei den Männern triumphierte Gia Adola zum zweiten Mal in Berlin. Der Routinier aus Äthiopien verbesserte dabei seine persönliche Bestzeit.
1: Das waren die Nachrichten mit Magnus Neuschwander. 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
4: Ein Spätsommertag mit ganz viel Sonne und am Nachmittag 26 bis 29 Grad. Nachts nicht so frisch, morgen früh 16 bis 10 Grad und dieses Sonnenhoch ist stabil, bringt's bis Mittwoch am Nachmittag jeweils auf bis 30 Grad.
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4: Keine Störungsmeldungen im Sendegebiet, kommen Sie gut an, 13.04 Uhr.
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4: Draußen und an 5 Stationen. Jetzt ist gut besucht. Wer jetzt noch losfährt, hat auf den Straßen kein Geknubbel. Und wir sind gleich an der nächsten Station. Das sind die Bee Gees und Massachusetts. Im Studio ist Christian Job.

0: Robbie Rilliens, Go Gentle, SR3, der Landpartiesonntag. Die Mikrofone zu unseren 5 Stationen sind immer auf. Es ist jetzt so ein bisschen ruhig im Hintergrund. Alla, gute Mittages. Aber die nächste Action steht an, auch bei den Alpakas und dem Erzenthaler Hof und Freaky Jörn.
1: Ja, genau, weil ich habe dem Musikverein aus Niedergelbach mal ein Päuschen gegönnt. Ich habe gesagt, komm, trinke ihr einmal was. Ja. Die andere hucke doch wirklich und han gut gess. Jetzt geht schon langsam rüber zum Kuchen. Und die Ronja Müller, die Hofeigentümerin, die ist bei mir. Hallo Ronja, wie läuft's denn?
2: Es läuft super. Also schätzungsweise 3000 Leute haben wir bestimmt hier auf dem Hof.
1: Ja, da gehe ich mit. Also es wird geparkt bis runter Richtung Schule, nur Gersheim. Aber Parkplätze weiterhin kein Problem, oder?
2: Weiterhin kein Problem. Die Parkplatzwächter stehen da, die teile euch immer noch zu und es endet nicht im Chaos.
1: Was ist denn jetzt so das Nächste, was vor der Tür steht? Wo gehen wir hin? Also Alpaka-Wanderung oder Fütterung, besser gesagt, haben wir eben schon gemacht. Landmaschinenschau haben wir eben gehabt, ne? Was kommt jetzt?
2: Die Fütterung von der Kühe auf der Kuhweidung, 13:30.
1: Okay, warum stehen dann die Leiter so an? Was gibt's denn da oben?
2: Hey, du gibst Lionapan mit Kräuterquark und es gibt Spießbutter mit Kartoffelsalat.
1: Ah, doch. Okay, denke ich, ich darf mich doch gleich mal ein bisschen vordrängeln.
2: Ah, doch.
1: Ach so, die Heere und Däuber, die Anlage. Nee, mache ich doch nicht. Alles gut, ich stelle mich hin an. Christian, wenn ihr noch Lust habt, kommen vorbei. Also Parkplatz gibt's genug und wir haben eine Bombenstimmung und vom Wetter brauchen wir ja gar nicht erst schwitzen.
0: Brauchen wir gar nicht. Super. Was soll ich sagen? 26 bis 29 Grad. Jetzt geht bald nur noch T-Shirt. Ja, danke.

0: Die SR3 Landpartie am letzten September-Sonntag und es geht nochmal zu Julia Becker, zur Senfmühle. Einen Senfkönig sind wir am Suchen und jetzt gibt's nochmal Edelsenf, oder?
1: Absolut, hier dreht sich heute viel, ich will nicht sagen alles, aber viel um Senf. Der Senfkönig kann sich noch bewerben bis 16 Uhr und wird dann um 17 Uhr gekürt, also falls Sie noch auf dem Weg nach Losheim sind. Jetzt ist es hier aber, also ich würde fast sagen, spannend wie nie bei der Landpartie. Ich habe sowas noch nicht erlebt. Die Senfmühle in Losheim ist knallvoll. Hier sind Leute, die ihr eigenes Etikett haben. Zeigen Sie mir das kurz. Zeigen Sie mir mal Ihr Etikett. Sie sind die?
2: Monika Schneider.
1: Kunz. Monika, es gibt jetzt Losheimer Bio-Fest-Senf. Ne? Also ja. Die Familie Birz hat hier eigens Etiketten drucken lassen. Und hier wird jetzt gerade, Christoph, jetzt sag mir nicht, du hast das erste Glas ohne mich abgefüllt. Ging jetzt doch schneller, du bist jetzt ein bisschen ins Schwitzen gekommen, dank uns. Ne? Also der erste Landpartie-Fest-Senf ist gerade hier ins Glas gefüllt worden, ganz frisch. Dann kommen die Etiketten drauf, mach nochmal eins für mich voll.
3: Genau, Deck. Gucken wir da unten drauf.
1: Schwupp, dauert ungefähr 3 Sekunden, Christian. Also wer sich noch seinen eigenen Senf mitholen will, frisch gemahlen, der kann das heute in Losheim machen. Und ich habe dem Christoph eben gesagt, von der Senfmühle hier in Losheim, der hat mich gefragt, und wann sind wir im Radio? Und dann habe ich gesagt, 3 Minuten. Und dann ist abgegangen hier. Ne? Da hat er die Gläser aufgestellt, hat die Bank aufgestellt, damit die Leute sich ihren Senf selber den Deckel drauf, Etikett drauf. Und dann war es irgendwann nur noch 1 Minute und das hat ganz schön ins Schwitzen geraten. So, sag mir doch mal, wie es läuft heute für euch bei der Landpartie. Ganz schön viel los, oder?
3: Ja, wir sind zufrieden. So langsam ist der Platz doch sehr voll und auch in unserer Mühle ist richtig viel Betrieb. Ich habe aber gerade beschlossen, ich habe ja gerade das erste Glas abgefüllt und wurde bejubelt. Das führe ich bei meinem Team auch ein. Also fand ich ganz nett. Ja, also.
1: Das war echt schön. Und Sie haben ja einen super Job gehabt. Sie mussten umrühren, ne? Den eigenen Senf. Wie war das so? War schwer? Haben Sie jetzt dicke Arme?
4: Nee, es war nicht schwer. Es war also leicht.
1: Also man kann hier sogar noch Tagespraktikant werden in der Senfmühle in Losheim. Und wenn ich mich nochmal melde, Christian, dann gucke ich mal, was die Kinder so treiben und was es für Kuchen gibt.
0: Super spannend. Es gibt nicht viele Wörter mit NF5, Genf, Hanf und Senf ist das Tollste. Julia Becker, live bei SR3.

0: Adele bei SR3.
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0: Ganz viel Sonne und Temperaturen heute Nachmittag zwischen 26 und 29 Grad.
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0: Ein paar Autopannen, die A620 Richtung Saarbrücken zwischen Wattgassen und Völklingen werden und A620 nach Saarlouis zwischen Werden und Wattgassen. Da auf der rechten Spur. Kommen Sie gut an.
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0: Draußen an 5 Stationen live an diesem Sommersonntag. Im Studio ist Christian Job.

0: Minogue bei SR3, Hand on your heart, SR3, die Landpartie. Und damit geht's wieder zum Windringer Hof und da sage ich, Uwe Jägersson fliegt mit den Gänsen davon. Nee, die fliegen nicht, aber die schnattern. Jetzt sind sie ruhig.
1: Die Vorführeffekt, Christian, die schnattern ganz schön laut. Mich würden sie nicht davontragen, die Gänse. Dafür bin ich zu groß. Wobei man muss sagen, das sind wirkliche Prachtexemplare. Die haben ordentlich was auf ihren Gänsenrippen. Aber bei mir kommen in der Tat so ein bisschen Kindheitserinnerungen hoch. Denn ich hatte Nils Holgersson Bettwäsche. Und man fühlt sich fast so ein bisschen unter all den Gänsen. 50 sind's und die sind eine richtige Attraktion hier beim Tag der Landpartie auf dem Windringer Hof. Und um die Gänse kümmert sich die Monika. Und Monika, hallo erstmal.
2: Ja, hallo.
1: Du kennst die wirklich alle einzeln sehr gut, denn du hast die mit der Hand groß gezogen. Gibt es eine Lieblingsgans, die du hast?
2: Ja, natürlich gibt es eine.
1: Welche ist das? Die da vorne, wo der Flügel ein bisschen absteht, gell? Die rückt nicht so wirklich von deiner Seite auch.
2: Ja, genau. Die und noch eine andere.
1: Jeder hat so ihre Eigenarten, sagst du mir. Die ist eifersüchtig, gell?
2: Ja, sehr eifersüchtig.
1: Aber die hören auch aufs Wort, ne? Weil die dich eben kennen von klein auf. Sollen wir es mal probieren? Wenn du rufst, in der Regel geben sie Antwort.
2: Manchmal haben die auch keine Lust.
1: Probier mal, ob sie Lust haben.
2: Ich weiß nicht.
1: Monika hat keine Lust. Also die Gänse liegen ganz entspannt hier unter dem Eichenbaum. Die suchen ein bisschen den Schatten, aber eigentlich wünscht man sich, auf dem Windringer Hof auch ganz zu sein. Der Maximilian Böhmann ist bei mir, Betriebsleiter, Stellvertretender und Landwirt. Den Gänsen bei Ihnen geht's wirklich gut. Wünscht man sich wirklich, ganz zu sein?
3: Ja, das kann man sich schon manchmal überlegen, auch eine Gans zu werden. Die haben hier 2.500 Quadratmeter Auslauf. Mit eigenem Wasserbecken, wo sie drin schwimmen und gründeln können. Und ja.
1: Und liebevoll versorgt von der Monika. Monika darf sie auf den Arm nehmen und nah ran. Wir beide würden uns das besser nicht trauen. Hm?
3: Nee, die halten da eher schon ein bisschen Abstand zu uns. Die Monika ist so die Gänsemama, die sich darum kümmert, dass es den Gänsen sehr gut geht.
1: Und es ist auch schön zu sehen, dass es ihnen so gut geht und vor allen Dingen, wie die Monika mit ihnen umgeht. Damit es Ihnen auch weiter gut geht, bist du weiter für sie da, Monika?
2: Ja, natürlich. Bis Weihnachten und November, also bis St. Martin.
1: Kümmerst du dich auf alle Fälle weiter schön um die Gänse und vielleicht schnattern sie ja dann doch nochmal.
2: Ja.
0: Ah, da kam ja immer mal was. Also, so eine Gans macht, wie sie möchte. Ganz im Glück, wie es sein soll.

0: Country-Musik von Stefan Waggershausen am Country-Sonntag der SR3-Landpartie. Mancher ist ein bisschen später los und kommt jetzt erst an eine der 5 Stationen an. Aber auch da gibt es noch was zu schnabulieren. Und Frank Hofmann am Hofladen Brille in Eppelborn in Bubach-Kalmesweiler schnuppert ein bisschen.
1: Servus.
2: Hallo. Ich glaube, ich bin hier.
1: Wie läuft?
2: Gut läuft.
1: Sag nochmal, mit wem schwätze ich?
2: Mit Martin Eckert aus Bubach vom Hirschberger Hof.
1: Martin, wie weit, ich meine, es ist alles brutschelt, alles dampft irgendwie.
2: Jawohl,
1: alles
2: ja.
1: Was gibt's alles?
2: Wo fangen wir an? Suppsalat und Krumpern. Nee, Quatsch. Wir haben Fleisch- und Wurstspezialitäten von der Landmetzgerei Prinz hier bei uns aus dem Dorf. Ne? Also weiße, rote Rostwürsch, Schwenker. Wir haben Spießbrote. Dann haben wir eine Kürbissuppe und eine Kartoffelsuppe. Wahlweise mit Mettwurst oder ohne. Wir haben klassisch Quellkartoffel mit Dubdub.
1: Ne? Mit was?
2: Quellkartoffel mit Dubdub.
1: Mit Dip, sagen wir, ne? Mit Dubdub.
2: Ja, Dubdub. Ne? Und wir haben die klassische Leona-Pfanne. Ne?
1: Dieser Fahrer.
3: Das ist so Gusseis.
2: Das ist eine Gusspfanne, genau. Das muss so ein bisschen Geschmack von der Oma haben, sag ich
1: genau.
2: Mal. Ne? Ja, von früher, ja. Genau. Und wir haben was ganz Spezielles. Wir haben rote Beete-Pasta. Die ist alles selber gemacht, vom Gemüsebau Brill.
1: Das ist klar.
2: Die rote Beete sind hier in Bubach gewachsen, sag ich mal. Die Kürbisse sind hier gewachsen, die Kartoffeln sind hier gewachsen. Und die Salate, auch alles selber gemacht. Geschäft
1: und
2: läuft.
1: Langeweile, ne?
2: Nee, genau. Es spielt sich so langsam in.
1: Ich stehe da in der Fies rum, ich merke es
2: nee.
1: Schon.
2: Obwohl, ja. Es geht noch, ja.
1: Ich habe ewig schon ein Stück von dem Spießbrot ohne probiert. Ja, wirklich. Also,
2: ja.
1: Endsteg, das ist gerade die Moulinette explodiert, als er abgeschnitten hat.
2: Ja. Das Endsteg kriegt nicht jeder, ne?
1: Ich habe nur ein Stück vom Endsteg gekriegt.
0: Ja, bisschen Dub-Dub und dann hat man Gäste.

0: Davy ist on the road und auch Michael Friemel hat sich heute Morgen auf die Straße gemacht zum Grenzlandhof. Da sind die Tölten Isländer. Und jetzt hat der Michael die nächste Attraktion für uns.
1: Genau, ich sitze hier mit Svenja. Svenja Braun. Svenja Braun ist die, du bist die Chefrichterin hier sozusagen, ne?
2: Genau.
1: Wir haben gerade eben hier auf dem Rund eine Menge Pferde beobachten können. Wir sitzen hier unten in der freien Natur. Ist rund eigentlich das richtige Wort, wenn ich es verwende hier? Oder wie nennt man das, wo wir gerade sitzen?
2: Tatsächlich eher das Oval. Wir nennen es Ovalbahn.
1: Also, jetzt haben wir eben schon eine Menge Leute hier reiten sehen. Was ich nicht verstanden habe, wie viele Punkte sind grundsätzlich insgesamt möglich? Also eben ist immer sowas von 5, 5,5, 6. Ist das die maximale Zahl wie bei Let's Dance?
2: Nee, tatsächlich geht's bei uns bis 10.
1: Bei Let's Dance glaube ich ja auch.
2: Das gucke ich nicht so viel.
1: Die sind aber noch nicht ausgerufen worden, diese 10 jetzt heute, oder?
2: Nee, bisher noch nicht. Das ist tatsächlich sehr, sehr, sehr selten.
1: Wir haben eben eine junge Frau gehabt, da hieß es in der Bewertung 5,5, 5, keine Wertung. Was bedeutet das, wenn man keine Wertung für einen bestimmten Gangart bekommt?
2: Es gibt sehr viele unterschiedliche Gründe, warum man keine Wertung bekommen kann. Bei ihr war es so, dass sie unrechtmäßig einen Kreis geritten ist auf der Ovalbahn. Und das darf man nicht. Man darf nicht seinen eigenen Weg kreuzen, wenn es nicht vom Sprecher angesagt wurde.
1: Für mich ist es ja so, dass ich ja bei jedem, der vorbeikommt, wenn ich Richter wäre, immer sagen würde, das hast du sehr gut gemacht, aber ihr seid total nüchtern, ihr seid total clean in dieser Bewertung. Man kriegt nie so wirklich mit, ob ihr da jetzt gerade jemanden so super fandet oder nicht. Es wird einfach nur die Zahl zum Schluss gesagt. Fällt dir sowas schwer?
2: Ja, durchaus. Ich bin selber ein sehr emotionaler Mensch und ich beschäftige mich viel mit Ausbildung von Pferden und Reitern. Und deshalb ist es ein großer Teil der Ausbildung zum Richter, dass man eben sehr neutral und objektiv einfach nur die Zahl am Ende sagt.
1: Mit wie vielen Leuten seid ihr heute hier im Richterteam?
2: Wir sind insgesamt 4 Richter oder einer noch ein bisschen mit dazu, also 4 bis 5 Richter gerade.
1: Dieser Hof hier, der Grenzlandhof, ist ja bekannt für seine Islandpferde. Hat er auch über den über die Grenzen hier, über der Region raus einen Namen?
2: Ja, auf jeden Fall. Hier auf dem Grenzlandhof hat unter anderem auch schon die deutsche Jugendmeisterschaft stattgefunden zum Beispiel.
1: Jetzt wird gerade hier hinten nochmal zu, guck mal, jetzt kommen die Nächsten hier auf die Bahn. Was werden wir jetzt sehen? Bist du gerade so ein bisschen drin im Geschehen hier? Kannst du es erklären?
2: Ja, auf jeden Fall. Also wir Islandpferdereiter sind oder unsere Reitsportart ist sehr vielseitig und wir werden jetzt eine sogenannte VIP-Prüfung, vielseitige Islandpferdeprüfung sehen und das wird das Fahnenrennen sein.
1: Das gucken wir uns jetzt alle gemeinsam hier an. Ich genieße mal so eine Landpartie dieser Art. Also ich war ja auch schon so oft auf Bauernhöfen unterwegs, wo es dann die großen landwirtschaftlichen Märkte gab. Und also, aber das hier mal, diese ganz besondere Welt der Reiter zu erleben, das ist ein besonders schöner Mittag. Wir laden euch herzlich ein, uns noch bis 17 Uhr zu besuchen. Es kommen ja noch ein paar Wertungen, ne?
2: Ja, auf jeden Fall. Es geht, glaube ich, noch bis mindestens 16.30 Uhr, glaube ich.
1: Besucht uns gerne. Wir gehen zurück ins Studio, Christian.
0: Da gibt's viel zu sehen. Jetzt die Fahnen. Danke, Michael. Yeah, come on, let's get it.

Stimmung gut bei Bruce Springsteen. Don't play that song. Stimmung bestens an unseren 5 Stationen der SR3 Landparty. Jetzt sind wir über die Hochsommertemperatur 25 Grad draußen. Das wird ein heißer Nachmittag. Auch hier im Radio gleich mit André Werner. Das ist José Feliciano. Gesundheit. Im Studio war Christian Jung. Tschüss, bis morgen.

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1: 14 Uhr. Die Schweizer haben sich in einer Volksabstimmung gegen eine strengere Neutralität ihres Landes ausgesprochen. Nach einer ersten Hochrechnung stimmten 71% gegen eine entsprechende Initiative von der Vereinigung Pro Schweiz, die der rechtskonservativen SVP nahesteht. Patricia Werner für SR Info.
2: Die Befürworter argumentierten, eine klare und umfassende Neutralität schütze die Schweiz vor einer Verwicklung in Kriege und Konflikte. Sich an internationalen Sanktionen zu beteiligen, schade der Schweiz und komme einem Bruch der Neutralität gleich. Die Gegner, darunter Bundesrat und Parlament, warnten dagegen vor einer starren Auslegung der Neutralität, da dies zu einem Verlust außenpolitischer Handlungsmöglichkeiten geführt hätte. In einer zweiten Abstimmung der sogenannten Ernährungsinitiative ging es darum, ob die Schweiz mehr Lebensmittel selbst produzieren sollte, um weniger von Importen abhängig zu sein. Gleichzeitig sollte umweltfreundlicher produziert werden. Auch dieser Volksentscheid wurde mehrheitlich abgelehnt.
1: Der Sozialflügel der CDU hat scharfe Kritik am Kurs der Partei geübt. Der Vorsitzende der christlich-demokratischen Arbeitnehmerschaft CDA, Radtke, sagte dem ZDF, die Partei werde den eigenen Ansprüchen als Volkspartei nicht mehr gerecht. Zu viele gesellschaftliche Gruppen kämen in der Union kaum noch vor. Als Beispiel nannte er Beschäftigte aus Industrie, Handwerk, Pflege, Bildung und Mittelstand. Außerdem forderte er Bundeskanzler Merz zu Veränderungen in seinem Verhalten, seiner Ausrichtung und seiner Kommunikation auf. Ein Wechsel im Kanzleramt und an der CDU-Spitze lehnte Radtke ab. Russland hat die Ukraine allein in der vergangenen Woche offenbar mit mehr als 2200 Kampfdrohnen großer Reichweite angegriffen. Das berichtet der ukrainische Präsident Selenskyj. Daneben seien mehr als 1600 Gleitbomben und fast 40 ballistische Raketen zum Einsatz gekommen. In der vergangenen Nacht wurden nach ukrainischen Angaben insgesamt 4 Menschen getötet. Besonders heftiger Beschuss aus Russland habe die Hafenstadt Odessa getroffen. In der Hauptstadt Kiew seien ein Datenzentrum und eine Logistikfirma angegriffen worden. Apotheken können künftig ihr Impfangebot ausweiten. Hintergrund sind die entsprechenden Reformen der Bundesregierung. Apothekerinnen und Apotheker dürfen demnach durch die neuen Regeln beispielsweise Impfungen mit sogenannten Totimpfstoffen verabreichen. SR-Info-Reporterin Silke Kiefer.
3: Apotheken sollen zukünftig mehr Leistungen im Bereich Gesundheitsvorsorge anbieten dürfen. Also zum Beispiel Impfungen, Gesundheitstests oder Blutabnahmen. Bislang durften Apotheken nur Impfungen gegen Grippe und Covid-19 anbieten. In Zukunft soll es möglich sein, sich in der Apotheke zum Beispiel auch gegen Tetanus oder FSME impfen zu lassen. Neben der Impfungen soll es dort dann auch erlaubt sein, Blut mit einer Spritze aus den Venen zu entnehmen für bestimmte Tests. Die saarländische Apothekerkammer sieht die Neuerungen insgesamt positiv, der saarländische Hausärzteverband dagegen eher kritisch.
1: Bei der Saarbahn ist die S1 wieder in den Regelbetrieb gestartet. Wie das Unternehmen mitteilte, ist der jüngste Streik der Gewerkschaft Deutscher Lokomotivführer GDL seit dem Morgen beendet. Damit die Fahrgäste zuverlässig planen können, gilt von Montag bis Freitag ein Ersatzkonzept. Die S1 fahre in den Hauptverkehrszeiten zwischen Saargemünd, Riegelsberg Süd und Lebach bis etwa 17 Uhr. Die Busse des Schienenersatzverkehrs sind laut Unternehmen unabhängig vom Streikgeschehen unterwegs. Und das waren die Nachrichten mit Wido Wittekind. 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
4: Heute Nachmittag scheint die Sonne, der Himmel zeigt, wenn überhaupt, nur so ein paar lockere Wolken. Hier und da ist es vielleicht etwas wolkiger, aber es bleibt überall trocken und wir bekommen hochsommerliche Werte, kann man fast sagen, bei 26 Grad im Hochwald bis 29 Grad heute an Saar und Mosel. In der kommenden Nacht gibt es weiter nur dünne Wolken, wir sehen die Sterne. Zeitweise ist es ein bisschen wolkiger, aber auch in der Nacht bleibt es trocken bei 16 bis 10 Grad. Morgen geht's dann ähnlich weiter. Viel Sonnenschein, nur lockere Wolken, dann 26 bis 30 Grad. Und auch der Dienstag bringt viel Sonnenschein bei bis zu 30 Grad. Dann steigt auch weiter die Waldbrandgefahr.
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4: Mit folgenden Meldungen. Keine Staus, keine Gefahrenmeldungen. Aber geblitzt wird. Die neuesten stehen zwischen Limbach und Homburg. Auf der A8 Pirmasens Richtung Saarlouis in Höhe Limbach und in Neunkirchen steht ein Blitzer in der Lindenallee. 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Vielen Dank.
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4: So, das Wetter passt, haben wir gerade schon drüber geredet und wir haben auch die entsprechenden Superstationen in diesem Jahr. 5 machen mit bei der SR3 Landpartie und gleich schalten wir nochmal live zu dem Gemüsehof bzw. Hofladen Brill in Eppelborn-Bubach-Kalmisweiler. Da sind heute unter anderem Gewächshaus und Hofladen geöffnet und vor Ort ist unser Moderator und Reporter Frank Hofmann. So, und der wird sich wohl gleich auch mal mit einem Künstler beschäftigen, der, ich sag mal, grobes Werkzeug benutzt. Was es da auf sich hat, gleich mehr hier bei uns.
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1: Wir sind heute draußen auf dem Land bei bestem Wetter an insgesamt 5 Stationen und bei der SR3 Landpartie ist auch der Gemüsehof bzw. Hofladen Brill in Eppelborn, Bubach, Kalmesweiler und vor Ort. Als Reporter ist Moderator Frank Hofmann. Lieber Frank, wo genau bist du denn gerade und was ist denn das eigentlich für ein Geräusch da im Hintergrund?
2: Das soll es jetzt weit hinterm Hof, man muss ein bisschen hochgehen, Richtung Felder, zwischen dem Gewächshaus und unserem Übertragungsauto. Da hat sich ein Kettensägenkünstler hingestellt und der hat schon ganz schön viel Sache gemacht. Mhm. Er ist gerade bei der Arbeit, aber ich gehe mal hin, ich frage mal, was da... Guten Tag!
3: Guten Tag, ich bin der Jörg.
2: Der Jörg ist bekannt als Kettensägenkünstler in hier überall eigentlich, oder?
3: Ja, im Saarland auf jeden Fall, aber ich bin auch Österreich unterwegs, Schweiz unterwegs und eigentlich in ganz Deutschland, ja.
2: Wo steht hier im Saarland dein berühmtestes Werk? Oh. Vor der Kantine beim SR, muss ich sagen.
3: Jo, stimmt, vor der Kantine beim SR, ja.
2: Weil, was steht da?
3: Das Salutri mit dem Fleischkäse weg in der Hand.
2: Genau, der ist von dir. Ja. Was, viel Arbeit?
3: Ach, schon ein bisschen Arbeit, aber macht halt Spaß.
2: Wie bist du denn da drauf gekommen eigentlich? Weil das machst du ja jetzt nicht hauptberuflich, sondern das ist ja Hobby für dich, oder?
3: Jo, ich war 2018 auf einer Veranstaltung vom André Löschel. Das ist auch ein bekannter Kettensägenkünstler hier aus dem Saarland. Und wollte mir dort einen Adler ersteigern. Den habe ich aber nicht gekriegt. Und am nächsten Tag habe ich mal ein Stück Holz geholt und habe gedacht, probiere ich es selber.
2: Es hat geklappt. Die Sachen, die du machst, die hier stehen, sehen super gut aus. Als ich heute Vormittag gekommen bin, war es eine andere Figur. Und irgendwie, wie viel hast du seither gemacht?
3: 3.
2: Wow, was ist das da?
3: Erdmännchen.
2: Das sieht auch wirklich irgendwie aus wie Erdmännchen. Das machst du aus dem Kopf?
3: Jawohl. Ja. Figuren, die ich schon öfters geschnitzt habe, das funktioniert alles aus dem Kopf.
2: Was hast du da stehen? Erzähl mal, da, was steht da vorne bei dir?
3: Adler, Eule, Hahn, Reiher, Pferdekopf, Eichhörnchen, ja. Ich mache hauptsächlich halt Tiere, Tierwelt und ab und zu auch noch ein bisschen Drache und...
2: Was für Holz nimmst du da?
3: Hauptsächlich Eiche oder Zedernholz, was auch geht, ist Douglasie. Normales Fichteholz, Buche funktioniert nicht, weil die Reise zu stark und sind auch von der Faser her, sage ich mal, so grob, dass man da keine filigrane Arbeiten machen kann.
2: Ich würde sagen, lass mich das mal probieren, aber solche Versandchen für den Schiss.
3: Ich habe noch ein Stück Holz da.
2: Was ist das jetzt, eine kleine Kettensäge?
3: Das ist jetzt eine kleine Akkukettensäge, ja. Die ist für filigrane Sache gut geeignet.
2: Die hat eine kleine, wie nennt man das?
3: Das ist eine Carving-Schiene, also das heißt, die Schienen sind extra zum Schnitzen gemacht.
2: Wenn man jetzt so ein Ding da, sagen wir mal das Erdmännchen da, wenn das jetzt fertig ist und dann muss man, was muss man noch machen dann?
3: Das muss dann einfach nur noch geölt gehen mit Holzöl und dann am besten in freier Natur aussiedeln nochmal, damit es die Witterungen mitkriegt und dann ist das, hält es besser als wie drin vor der Heizung.
2: Was kostet so ein Ding?
3: Das Erdhörnchen da, wenn ich jetzt fertig bin, würde ich so 100 Euro verlangen.
2: Dank dir vielmals. Ei, dann ans Werk.
1: Ah ja, so ein Erdmännchen im Garten. Wenn Sie dann neugierig geworden sind, eine Wegbeschreibung samt Programmübersicht zum Gemüsehof Brill finden Sie auf sr3.de. Da gibt's natürlich auch noch die Infos zu den anderen 4 Stationen bei der diesjährigen SR3 Landpartie.

0: Schön, dass Sie bei uns sind. Hier ist SR3 Saarlandwelle an diesem Sonntag. Ja, das ist tatsächlich nicht so oft der Fall, dass sozusagen fast das gesamte Team gleichzeitig von SR3 im Einsatz ist. Heute ist so ein besonderer Tag. Heute ist die SR3 Landpartie und wir sind live an 5 verschiedenen Stationen im Saarland. Und jetzt geht es zu einer dieser Stationen und zwar zur Senfmühle in Losheim am See zu unserer Reporterin und Moderatorin Julia Becker. Julia, ihr habt ja heute schon Senf hergestellt, ihr habt schon Senf verkostet, Senf abgepackt. Aber jetzt ist mal gut
1: so
0: mit Senf.
1: Aus. Genau. Die Familie Birz, die hier die Senfmühle betreibt, hat nämlich auch 2 Kinder und die haben absolut tolle Sachen hier für die Kinder geplant. Und die ganze Ecke hinter der Senfmühle sozusagen gehört den Kleinen hier beim Senfmühlenfest bei der Landpartie von SR3. Die Mamas haben natürlich auch beste Gelegenheit, hier einen Aperol Spritz oder ein Weinchen oder irgendwas zu trinken, weil die Kinder sind hier super aufgehoben, zum Beispiel beim Glitzer-Tattoo machen und bei der Katharina von der Kita Sonnengarten. Richtig, Katharina? Eine von 3 in Losheim, ne?
2: Genau, von der Kita Sonnengarten.
1: Ihr habt ja so viele Motive. Ich möchte auf jeden Fall nachher auch noch ein Glitzer-Tattoo. Was ist der Renner heute?
2: Ach, wir haben schon Panda-Bären gemacht, Meerjungfrauen und Einhörner. Also ganz viele verschiedene haben wir schon gemacht.
1: Was kriegst du denn auf den Arm? Was hast du denn da ausgesucht?
3: Meerjungfrau.
1: Eine Meerjungfrau. Und eine Prinzessin ist auch schon auf deinem Arm. Mensch, Gott sei Dank ist da so viel Platz auf der Haut, ne? Und ihr habt ja auch einen riesen Kuchenverkauf hier organisiert mit den Fördervereinen. Da ist noch eine andere Kita mit dabei, richtig?
2: Genau, der Erlös geht an die Kita Sonnengarten und an die Kita Villa Regenbogen hier in Losheim.
1: Und das ist der helle Wahnsinn, wie viel Auswahl da ist an Kuchen. Hier sitzt gerade ein Herr, Sie haben schon ein Stück ausgesucht. Konnten Sie sich gut entscheiden beim Kuchen oder war es schwer?
4: Bitte?
1: Konnten Sie sich gut entscheiden bei der Kuchenauswahl oder war es schwer?
4: War sehr schwer.
1: Ja. Was haben Sie, wofür haben Sie sich entschieden?
4: Ich bin jetzt hier bei Banane und Schokolade stehen geblieben. Das ist ein schönes Gemisch, das passt gut zusammen.
1: Tipptopp. Und was haben Sie sich ausgesucht an dem Riesenkuchenbuffet? Welche Sorte ist es geworden?
5: Das ist ein glutenfreier Schokomandelkuchen.
1: Boah, André, du merkst, hier gibt es Top-Auswahl. Also für jeden ist was dabei. Und was ganz Besonderes finde ich auch noch, ich stehe direkt davor, es gibt hier beim Senfmühlenfest an der Senfmühle in Losheim auch ein Chill-Out-Zelt. Ne? Also das könnten wir vielleicht auf der Arbeit auch manchmal ganz gut gebrauchen. Zu viel los, zu voll, zu laut. Komm kurz rein und atme durch. Also selbst diese Möglichkeit gibt's bei der SR3 Landpartie. Und dann kann man sich sogar noch eine Handmassage verpassen lassen und an ätherischen Ölen schnuppern. Und sogar 2 Quickie-Yoga-Einlagen gab's hier heute im Angebot. Und Sie können immer noch kommen. Es ist noch genug Kuchen da, es gibt zu trinken und es gibt auch noch bis 17 Uhr Glitzer-Tattoos.
0: Also raus aufs Land und es dreht sich nicht alles nur um den Senf an der Senfmühle in Losheim am See. Dankeschön, Julia. Wir gehen auch gleich nochmal zu den nächsten Höfen. Wir sind ja insgesamt an 5 verschiedenen Stationen heute bei der SR3 Landpartie. Gleich geht's noch zum Windringer Hof, danach zu den Bliesgau-Alpakas und später auch noch zum Grenzlandhof. SR3 hier mit der Landpartie.

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1: Es gibt viel Sonnenschein heute Nachmittag. Der Himmel zeigt sich meist locker oder gering bewölkt. Es bleibt entsprechend trocken. Dazu 26 Grad im Hochwald, zum Beispiel in Nohfelden, Gonnesweiler. Bis 29 Grad erreichen wir heute an Saar und Mosel. In der Nacht ist es dann weiter nur locker bewölkt oder auch mal klar. Es wird kühl, beziehungsweise nicht ganz so kühl wie die letzten Nächte, aber es geht runter auf 16 Grad in den Hochlagen. Bis 10 Grad gibt es in den Tälern, zum Beispiel an der Blies. Morgen am Montag dann nochmal ein Mix aus Sonnenschein und lockeren Wolken. Wir bekommen dazu 26 bis 30 Grad und auch der Dienstag wird sommerlich, muss man sagen. Viel Sonnenschein, dann 27 bis 30 Grad.
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1: Wir haben aktuell keine Staus, auch keine Gefahrenmeldungen, aber es wird geblitzt. Die neuesten Blitzer stehen zwischen Limbach und Homburg. Auf der A8 Pirmasens Richtung Saarlouis in Höhe Limbach und in Neunkirchen steht ein Blitzer in der Lindenallee. Wenn auch Sie einen Blitzer sehen oder eine Gefahrenstelle, können Sie uns jederzeit kostenfrei anrufen unter der 0800 700 8000. Und aktuelle Verkehrsinfos gibt es zu jeder Zeit bei SR3.

0: Ela auf SA3 Saarlandwelle tanzt lieber allein. Auf der SA3 Landpartie, da geht man am besten mit ganz vielen hin. Und bei uns, nee, das war jetzt der falsche Knopf. Den hier wollte ich eigentlich
1: raus
0: spielen.
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0: Das sollten Sie heute machen bei bestem Wetter auf 5 verschiedenen Höfen beziehungsweise an 5 verschiedenen Stationen sind wir heute unterwegs. Und heute früh um 10 Uhr ist es am Windringer Hof gestartet mit einem Erntedankgottesdienst an der Windringer Kapelle. Und seitdem, muss man sagen, lieber Uwe Jäger, der für uns live vor Ort ist, haben schon rund 8000 Menschen den Windringer Hof besucht. Das ist eine Wahnsinnszahl. Und diese Menschen, die hinterlassen vor allem auch Berge von Geschirr. Du stehst gerade vor diesen Bergen, Uwe.
2: Das kann man sagen, André. Ich glaube, mittlerweile sind sogar mehr Besucher, die gekommen sind. Es sind unheimlich viele und wir freuen uns über jeden, der da ist und noch kommen will. Und natürlich haben alle Hunger mitgebracht, um all die leckeren Speisen zu essen, die es auf dem Windringer Hof gibt. Aber jetzt bin ich in der Spülküche und da sind Leute, die ein extra großes Dankeschön verdient haben, weil sie ehrenamtlich am Sonntag in ihrer Freizeit das Spülen übernehmen. Und für jemanden, der nicht wirklich gerne spült, ist es hier ein Horroranblick. Da stapeln sich die gebrauchten Teller, die Suppenschüsseln von der Kürbissuppe und die Kaffeetassen. Mittendrin zwischen den Bergen steht die Svenja. Hallo Svenja, freiwillig ausgesucht den Dienst oder verdonnert worden?
3: Tatsächlich freiwillig ausgesucht.
2: Ach Quatsch.
3: Doch, wirklich.
2: Warum? Spülst du auch zu Hause gerne?
3: Nee, dort nicht. Aber ich mag den Stress hier. Hier vergeht auch einfach die Zeit.
2: Man merkt, ihr seid ein eingespieltes Team, so 5, 6, 7, 8 Leute, die jetzt hier erstmal, wie die Svenja, das Geschirr sortieren. Da kommen die Essensreste runter, dann wird das Besteck eingeweicht und so ein bisschen vorgewaschen. Und dann gibt's hier wie so einen kleinen Imbisswagen, bloß wirklich klein, eine mobile Spülküche vom Roten Kreuz. Da drin eine Industriemaschine, Spülmaschine. Und das Ganze, André, kann man sich kaum vorstellen. Es sind vielleicht 3, 4 Quadratmeter und da drin stehen der Thomas und der Gabriel. Hallo ihr zwei, grüßt euch.
4: Hallo, grüß Gott.
2: Euch wird es nicht langweilig heute.
4: Wir haben voll Haus, volle Suppe zu tun hier.
2: Wie viele Tellertassen habt ihr heute schon gespült?
5: Müssen so 1000 sein ungefähr.
2: Also das war einiges. Das Gute ist, ihr habt diese Spülmaschine, da räumt ihr das Geschirr ein. Die unterstützt euch ein bisschen. Leider ist er ausgefallen zwischendrin.
4: Ganz kurz noch, aber unser Hauselektriker hat gezaubert und hat das Ding wieder in Gang gebracht.
2: Zum Glück kann er zaubern, euer Hauselektriker. Da draußen stapeln sie sich, euch geht die Arbeit nicht aus. Trotz alledem, ihr habt doch alle Hände voll zu tun. Muss dann auch noch abgetrocknet werden, wenn es aus der Spülmaschine kommt. Das Gute ist, ein bisschen kühler bei euch.
4: Ja, etwas, in der Tat.
5: Ja, es ist kühl und es ist einfach schön, so Teil von so einem Helfersystem zu sein. Die Stimmung ist gut, man bekommt viel mit, so. Die Musik ist gut. Ja.
2: Danke, dass ihr den Spüldienst übernehmt, dass die anderen so ja, den schönen Sonntag genießen können. Und schön zu sehen, dass ihr so viel Spaß dabei habt. Euch weiter froh schaffen.
4: Danke, bis bald.
2: Und ich glaube wirklich, André, da ist noch ein bisschen was zu tun, wenn ich da rausgucke. Uiuiui.
0: Ja, du kannst ja auch mal ein bisschen helfen, würde ich sagen. Dankeschön, Uwe. Wir werden auf jeden Fall später nochmal auch zu dir schalten und auch von uns ein großes Dankeschön an die vielen helfenden Hände, auch am Windringer Hof, dass das heute eine tolle SR3-Landpartie wird. Wenn Sie dorthin wollen, eine Wegbeschreibung und auch eine Programmübersicht gibt's bei uns im Netz auf sr3.de.

0: Die Robets und Tonight auf SR3 Saarlandwelle. Wir sind heute draußen auf dem Land bei der SR3 Landpartie an 5 verschiedenen Stationen. Unter anderem auch auf dem Grenzlandhof in Mandelbachtal. Und auf dem Grenzlandhof findet die offizielle Island-Pferde-Vereinsmeisterschaft des Saarlandes statt heute. Und ganz, ganz viele Menschen sind schon dort vor Ort gewesen. Und unser Moderator Michael Friemel. Michael Friemel, du musst sagen, du bist mittlerweile ein richtiger Island-Pferde-Experte geworden, oder?
1: Ja, ich habe schon einige Prüfungen hier heute mitbekommen, aber das hier ist jetzt was ganz Neues für mich. Das ist sogenanntes Fahnenreiten. Wir sind wieder am Oval, sitzen ganz viele Menschen auf ihren Plätzen drumherum. So eine schöne Achtung.
2: Fertig. Los.
1: So, jetzt läuft eine junge Frau, Angelika Kramp, läuft jetzt mit ihrem Pferd los und die läuft auf einen Eimer zu oder reitet einen Eimer zu. Jawohl, und reißt aus diesem Eimer eine Fahne raus. Die hat sie auch gekriegt, diese Fahne. Und die muss sie jetzt, glaube ich, in den anderen Eimer 100 Meter weiter wieder reinsetzen. Und jawohl. Fahne ist drin.
2: Ich weiß, kommt hier zu ihrer zweiten langen Seite.
1: Okay, ich weiß gar nicht, ob du das jetzt weißt. Nimmt die nochmal Tempo auf. Muss jetzt noch einmal durchs Oval rum und muss dann beim nächsten Eimer die nächste Fahne nehmen. Und wenn sie die jetzt, wenn sie den jetzt drin macht, ist sie dann fertig?
3: Bitte?
1: Wenn sie die jetzt hier reinmacht, ist sie dann fertig?
3: Ja. Dann muss und? Ich noch hier bis zu dem Mistball und dann Ziel, ist die Zeit
2: Ziel,
3: genommen.
2: Ziel. Du musst noch ein paar Meter. So, jawohl.
1: Also sie muss durch das Ziel hindurch
3: ja,
1: reiten.
3: Ja, das ist da, wo der links auf der linken Seite der Mistball steht, da ist das Ziel.
1: Super, danke schön. Das war mein erstes Fahnenreiten, deswegen frage ich so doof.
2: So, die Zeit für
3: meins auch.
1: Dafür hast du das aber sehr gut gemacht. Hey, das heißt, ihr seid gar keine Reiter?
3: Doch.
1: So, perfekt, okay. Seid ihr extra wegen der Landpartie heute hier oder wegen des...
3: Nee, sind wegen des Vereinsturniers hier.
1: Gestern auch schon da gewesen?
3: Ja, gestern auch schon.
1: Weil ich bin oben an den Parkplatz rangefahren, da haben so viele Autos gestanden, dann dachte ich, ihr habt bestimmt auch über Nacht hier irgendwo eure Zeit verbracht, oder wie ist es bei euch?
3: Ja, einige von uns haben übernachtet, aber nicht alle. Also, aber wir sind schon eigentlich seit gestern Morgen um 9, waren wir bis gestern Abend um 10 da und jetzt seit heute Morgen 9 Uhr auch wieder bis zum Ende.
1: Ist aber eine ganz eingeschworene Community, oder, ihr Reiter? So, ich finde, das ist wie so beim Trimagischen Turnier bei Harry Potter da oben auf der Wiese, die Zelte sind aufgebaut.
3: Ein bisschen, ja, klar, da sind halt die verschiedenen Vereine da und werden die Paddocks aufgebaut und die Pferde müssen ja versorgt werden tagsüber, wenn sie nicht am Turnier teilnehmen.
2: Und, hier kommt
3: und bei der Hitze insbesondere, weil die haben jetzt schon fast alle Winterfell richtig dickes.
2: Ah,
3: und dann brauchen die halt wirklich gut Wasser und Salzlecksteine und Heu.
1: Wo kommt ihr her?
3: Wir kommen vom Ponsheimer Hof.
1: Oh, das ist meine Tochter früher auch mal geritten, Ponsheimer Hof. Eine Zeit lang her, aber wie schön. Ja. Da habe ich schöne Freitage verbracht. Ich fand es immer schön, die da hinzubringen. Das ist so ein schöner, entspannter Ausklang eigentlich
3: ja,
1: des Tages.
3: Ist auch schön da, ja genau.
1: Da freue ich mich, dich kennenzulernen.
3: Ja.
1: Dann gucken wir mal uns den nächsten Wettbewerb an hier. Genau, jetzt kommt das nächste. Sind von euch auch welche jetzt dabei?
3: Bitte?
1: Sind von euch? Oh, sie ist schon weg. Okay, so ist sie schon weg. Okay, wir gehen zurück zum Funkhaus. Also gelernt, Fahnenreiten ist auch toll.
0: Dankeschön, Michael. Und was es sonst noch im Grenzlandhof in Bebelsheim gibt, das sehen Sie auf sr3.de. Und wenn Sie dahin möchten, bis 17 Uhr haben Sie noch die Möglichkeit, sind wir auch da. Auf Google Maps wird noch eine bereits aufgehobene Sperrung angezeigt. Deswegen bitte den Schildern folgen. Diesmal nicht der App vertrauen. Einfach mal den Schildern. Aber nur in diesem Fall. SR3 hier mit Barclay James Harvest.

0: Barclay James Harvest, Life is for Living hier auf SR3 Saarlandwelle. Wir sind heute ganz viel draußen, live vor Ort an 5 verschiedenen Stationen bei der SR3 Landpartie. Und jetzt geht es zum Erzenthaler Hof, beziehungsweise zu den Bliesgau-Alpakas, Luca und Ronja. Da haben die beiden haben wir schon vorgestellt. Die haben da wirklich sehr außergewöhnliche tierische Bewohner. Und da gab es schon so viele Menschen, mein lieber Freaky Jörn, die sich diese Alpakas unter anderem auch ansehen wollten. Zwischen 2.000 bis 3.000 sind vor Ort und du bist mittendrin.
1: Ich bin mittendrin, André, also das ist hier der wahre Deivel. Geht's euch dann gut?
2: Ja! Ja!
1: Und das war jetzt gerade mal nur 10 Biertische. Ne? Also das ist ein sagenhaftes Wetter. Ich laufe hier gerade an der Bühne vorbei, da spielt der Musikverein Bliesmenge Bolge und bei mir auch hier der Herr Schreiner vom Kreis Bauernverband. Schönen guten Tag.
3: Hey, guten Tag hier, ja.
1: Wir haben uns jetzt schon ein paar Mal getroffen, die sind also schon eine Zeit lang unterwegs. Wie gefällt Ihnen hier das SR3 Landpartiesche auf dem Erzenthaler Hof in Gersheim?
3: Ja, gefällt mir hier sehr gut. Ist ja auch mein Kreis. Und von daher hier jetzt eine junge Familie auf dem Hof gestartet vor einigen Jahren. Und nutzt diese Flächen, die hier ja nicht so ganz einfach zu nutzen sind, mit einem, ja, kann man schon sagen, mit einem Sonderprogramm.
1: Das ist Wahnsinn, gell? Dass so junges Pärchen jetzt noch Nachwuchs tritt. Sie haben eben auch gesagt, Sie wissen gar nicht, wie wichtig die SR3 Landpartie überhaupt ist. Sagen Sie nochmal, wie wichtig ist das?
3: Die SR3 Landpartie, und ich kann sprechen, weiß, von was ich spreche. Wir hatten sie 2018 auch bei mir auf dem Betrieb. Ist ganz, ganz wichtig jährlich, damit man A, nochmal Erntedank ein bisschen rüberbringt in die Gesellschaft. Denn es wächst ja nicht von alleine draußen. Und wir müssen dankbar sein, dass wir hier immer noch in unserer Landschaft was ernten können. Und natürlich das Bekanntmachen über den Rundfunk von Landwirtschaft, wie sie tatsächlich ist in ihrer Vielfalt, welche Tierrassen wir haben, welche Produkte auch erzeugt werden hier regional. Von daher ist die SR3 Landpartie für uns ganz, ganz wichtig.
1: Ich finde das auch super. Da unten steht so ein Milchdummy. Da kann man einfach mal Melke üben, dass die Kinder auch mal lernen, dass die Milch nicht aus dem Supermarkt kommt. Da fangt ihr schon an. Also wir sind auch eine ganze Zeit lang da, kommen vorbei, Parkplätze gibt's genug und esse und trinke haben wir auch noch. So, und die Musik kann noch mal. Sind wir bereit? Auf geht's! Bis später, André.
0: Dankeschön, Freaky Jörn. Also auch noch musikalische Begleitung durch den Musikverein Niedergeilbach. Wie Sie dorthin kommen, die Wegbeschreibung auch natürlich auf sr3.de.

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1: 15 Uhr. Die britische Polizei hat in der Nähe eines Luftwaffenstützpunkts mehrere verdächtige Männer festgenommen. Ihnen wird ein Verstoß gegen das Sprengstoffgesetz vorgeworfen. Der Vorfall ereignete sich nahe der Ortschaft Welford im Südwesten des Landes. Franziska Hoppen für SR Info.
2: Mehrere Gebäude wurden evakuiert. Die Polizei rief eine Großlage aus. Mittlerweile erklärten die Beamten, sie gingen davon aus, dass der Vorfall unter Kontrolle sei. Die Antiterrorpolizei leitet nun die Ermittlungen zu den Festnahmen. Nach Medienberichten soll der Einsatz nicht auf Grundlage von Geheimdienstinformationen erfolgt sein. Das würde bedeuten, dass die Ermittler im Vorfeld keine Kenntnis von einem möglichen Anschlagsplan hatten. Welford befindet sich nur wenige Minuten vom Luftwaffenstützpunkt RAF Fairford entfernt. Dieser wird von den USA genutzt, um Angriffe auf iranische Raketenstellungen zu fliegen. Ob ein Zusammenhang besteht, ist derzeit nicht bestätigt. Die iranischen Revolutionsgarden hatten Großbritannien im Juli gewarnt, US-Bombern den Abflug von Fairford zu gestatten.
1: Die Schweizer haben bei einer Volksabstimmung den Vorstoß abgelehnt, in der Verfassung eine strengere Neutralität zu verankern. Nach einer ersten Hochrechnung votierten 71% der Abstimmenden mit Nein. Der Vorstoß kam von der Vereinigung Pro Schweiz, die der rechtskonservativen SVP nahesteht. Die Befürworter hatten argumentiert, die Schweiz sei sicher, wenn sie nicht nur aus bewaffneten Konflikten heraushält, sondern auch keine Sanktionen gegen Kriegsparteien verhängt. Die Gegner, darunter Bundesrat und Parlament, argumentierten, die Sicherheit der Schweiz sei nur in Kooperation mit anderen Ländern gewährleistet. In einer zweiten Abstimmung ging es darum, ob die Schweiz selbst mehr Lebensmittel herstellen sollte, um weniger von Einfuhren abhängig zu sein. Auch dieser Volksentscheid wurde mehrheitlich abgelehnt. Bei schweren Unwettern und Erdrutschen in Indien und Nepal sind mindestens 70 Menschen ums Leben gekommen. Das berichten die Behörden beider Länder. Mehr als 1000 Häuser wurden demnach beschädigt. Die Zahl der Verletzten liegt bei mindestens 46. Rettungskräfte wurden in die überfluteten Gebiete entsandt, um Hilfsgüter zu verteilen. Zahlreiche Menschen werden noch vermisst. Die Behörden warnen vor dem Risiko weiterer Sturzfluten. Um Menschen mit schweren Depressionen besser helfen zu können, arbeitet das Universitätsklinikum des Saarlandes UKS an neuen Behandlungsansätzen. Die Klinik für Psychiatrie und Psychotherapie des UKS beteiligt sich an einer entsprechenden klinischen Studie. Dafür werden noch Teilnehmer gesucht. Silke Kiefer für SR Info.
3: Im Rahmen der Studie wird ein neues Medikament getestet. Hierbei wird untersucht, ob und wie es die Symptome bei schweren Depressionen lindern kann. Die Uniklinik sucht für die Teilnahme an der Studie Personen im Alter zwischen 18 und 85 Jahren, die verschiedene Kriterien erfüllen. Es muss zum Beispiel eine Depression diagnostiziert sein und gleichzeitig darf keine Schizophrenie oder bipolare Störung vorliegen.
1: In der Fußball Nations League trifft Deutschland heute Abend auf Griechenland. Das Spiel in Augsburg ist das Heimdebüt des neuen Bundestrainers Jürgen Klopp. Nach dem 1:1 gegen die Niederlande gibt es einige Wechsel. Ins Tor rückt Alexander Nübel. Abwehrspieler Nico Schlotterbeck ist nicht im Kader. Die ARD zeigt das Spiel live. Anpfiff ist um 20.45 Uhr. Und das waren die Nachrichten mit Vido Wittekind. 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
4: Ganz viel Sonnenschein heute und kaum eine Wolke am saarländischen Himmel. Die Farbe ist überwiegend blau, es bleibt entsprechend trocken. Die Luft erwärmt sich auf sommerliche Werte, 26 Grad im Hochwald bis 29 Grad heute an Saar und Mosel. In der Nacht ist es dann weiter locker bewölkt oder ganz klar. Wir sehen teilweise die Sterne, teilweise wird es aber auch ein bisschen wolkiger. Es bleibt nach wie vor trocken bei 16 bis 10 Grad. Morgen am Montag dann wieder ein freundlicher Mix aus Sonne und meist lockeren Wolken. Am Nachmittag können die Wolken auch mal zahlreicher werden, aber die sorgen, wenn überhaupt, nur für ein bisschen Schatten, nicht für Regen. Es bleibt trocken bei 26 bis 30 Grad und auch der Dienstag wird heiß und sommerlich bei 27 bis 30 Grad.
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4: Mit folgenden Meldungen. Wir haben Blitzer gemeldet bekommen. Die neuesten stehen in St. Ingbert in der Poststraße zwischen Limbach und Homburg und auf der A8 Pirmasens Richtung Saarlouis in Höhe Limbach. Sonst haben wir keine Meldungen. Wenn Sie noch was ergänzen möchten, können Sie uns jederzeit kostenfrei anrufen unter der 0800 700 8000. Und aktuelle Verkehrsinfos gibt's bei uns zu jeder Zeit in der ARD Sounds App.
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4: Heute gibt's die große SR3 Landpartie. 4 Höfe und eine besondere Mühle öffnen dafür die Türen und bieten Ihnen Gelegenheit, mal das saarländische Landleben zu erleben. Sie können live vor Ort natürlich direkt hinfahren oder Sie bleiben einfach hier, denn wir versuchen auch hier das sozusagen im Radio ein bisschen rüberzubringen und schalten dafür auch zu unseren Reportern, die wir überall an jeder Station vor Ort haben. Gleich geht es zum Wintringer Hof nach Kleinblittersdorf zu unserem Kollegen Uwe Jäger. Bis dahin gibt's noch schöne Musik von Lighthouse Family und von Dan Hartmann.
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0: Dan Hartmann und Relight My Fire.
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0: Wir sind heute draußen an 4 Stationen und einer ganz besonderen Mühle. Und jetzt geht es live zu unserem Reporter Uwe Jäger. Der ist im Windringer Hof oder am Windringer Hof bei Kleinblittersdorf. Eben war er schon bei der Spülmannschaft. Und jetzt, lieber Uwe, hast du dir nochmal ein paar Leute aus dem großen Team herangeholt sozusagen.
2: Genau, André. Man trifft hier überall auf dem Hof natürlich die Mitarbeiter des Windringer Hofs und die sind froh, dass wir da sind. Vor allen Dingen so viele Besucherinnen und Besucher da sind und wir sind froh, dass wir hier sein dürfen. Nicht nur die Stalltüren sind heute geöffnet, sondern auch die Tür des Gewächshauses neben Tieren, die hier gehalten werden. Wird ja auch unheimlich viel Gemüse angebaut und einer, der im Gewächshaus arbeitet, ist der Steven. Hallo Steven.
3: Hallo.
2: Was baut er denn da alles an? Das ist ja riesig, euer Gewächshaus. 300 Meter lang oder so?
3: Ja, genau, 300 Meter ungefähr. Wir bauen Salate an, Gurken, Radieschen, rote Beete, alles quer durchs Beet.
2: Quer durchs Beet und jede Menge vor allen Dingen. Und das Schöne ist, ihr habt jetzt geerntet. Wie ist es ausgefallen? Gut die Ernte?
3: Ja, wir haben gut geerntet. Wir haben über 100 Salate geerntet. Wow. Haufe Gurken, drei Kisten Radieschen, alles für Tofisch, dass die Besucher
2: was zu essen haben.
3: Ja, und zufrieden sind.
2: Das sind sie auf alle Fälle. Den Salat durften wir vorhin schon probieren. Man merkt, wie frisch er war und wie lecker vor allen Dingen. Und das Tolle, André, ist, neben dem Gewächshaus direkt schließt sich der Hofladen an. Klein, schön, wirklich toll gestaltet. Und da drin kann man dann das Obst und das Gemüse kaufen, was hier angebaut wird. Und seit 48 Jahren, die gute Seele des Ladens, ist die Liane.
4: Ja.
2: Hallo, Liane.
4: Hallo, Uwe.
2: Hallo. Schon, kann man fast sagen, so ein bisschen wie deine Heimat geworden über die Jahrzehnte.
4: Ja, genau. Also ich fühle mich hier sehr, sehr wohl. Also ich bin bei der Marktaufbereitungsteam und ich werde am 29. Oktober schon 65 Jahre alt.
2: Ach Quatsch, hör auf.
4: Ja. Und naja, uns gefällt mal richtig gut. Ne? Und die Arbeiterkolleginnen und Kollegen sind ganz lieb zu mir.
2: Das ist schön zu hören und das merkt man euch auch an, mit wie viel Freude ihr hier alle dabei seid. Und die Ernte kann man heute natürlich auch kaufen im Hofladen und davor. Da steht ein großes Regal mit Kürbissen, riesenkräftige, dicke Kürbisse. Die haben auch das Interesse vom Christoph auf sich gezogen aus Quierschied, gell?
5: Kommst du? Genau.
2: Wahnsinnig groß sind
5: sie. Ja, wunderbar. Können wir schön zum Schnitzen nehmen.
2: Ah, du willst ja zum Schnitzen, wollte gerade sagen, weil Suppe gibt es ordentlich.
5: Nee, dann lieber Schnitzen für die Enkelkinder.
2: Schon einen ausgeguckt?
5: Ja, so ein bisschen länglicher fürs Gesicht werden wir schon.
2: Gut, dann kommt ihr zwei jetzt ins Geschäft, die Liane und der Christoph, damit du deinen Kürbis kriegst. Ich guck auch mal, was hier noch so gibt, André, im Hofladen.
0: Danke dir, Uwe. Also es gibt eine ganze Menge zu entdecken auf dem Windringer Hof. Da gibt's Bio, Landwirtschaft, regionale Produkte im Hofladen. Und Inklusion wird auch ganz groß geschrieben. Der Hof gehört ja zur Lebenshilfe Obere Saar. Menschen mit Behinderungen sind dort in verschiedenen Arbeitsbereichen mit eingebunden. Die helfen da wirklich von Aussaat. Aber auch um die Tiere wird sich dann natürlich gekümmert, um die Ernte und auch um die Verarbeitung und den Verkauf. Wenn Sie sich das aus der Nähe ansehen wollen, fahren Sie gerne noch hin. Bis 17 Uhr sind wir live vor Ort. SR3 hier. Einen schönen Sonntag.

0: SR3 Saarlandwelle hier. Ja, ich kann mir vorstellen, die Menschen in Eppelborn, Bubach, Kalmisweiler, die haben echt ein Problem. Ne? Wenn man Postkarten schreiben möchte, dann ist der Strich, auf den der Ort eigentlich geschrieben wird, doch viel zu kurz bei Eppelborn, Bubach, Kalmisweiler. Hm? Aber ansonsten, glaube ich, haben die heute keine Probleme. Und bei der SR3 Landpartie vor Ort, beim Gemüsehof bzw. Hofladen Brill, da läuft es richtig rund. SR3 Reporter vor Ort ist Moderator Frank Hofmann. Der hat heute schon eine Menge Menschen getroffen und ich glaube, der hat sich jetzt noch mal jemanden aus dem Orga-Team geschnappt.
1: Mit wem spreche ich?
2: Ich bin der Matthias, hallo.
1: Matthias, wir haben uns eben unten schon gesehen, oder?
2: Wir haben uns schon unten gesehen, ja.
1: Jetzt hast du einen anderen Job.
2: Ja, ich bin überall hier im Einsatz, wo ich gebraucht werde.
1: Was machst du jetzt hier?
2: Hier verkaufen wir die Bons und die Lose für die Tombola. Ein Los für die Tombola kostet 2 €. Es gibt verschiedene Gewinne, wie Brauereibesichtigungen, es gibt Kettensägen, es gibt Staubsauger, es gibt eine Ballonfahrt, gibt's natürlich auch. Es gibt sogar, glaube ich, 2 Ballonfahrten. Jo.
1: Die Mama Brill steht neben dir, aber sie hat ewig gesagt, ich will nichts an. Aber sie hat mir verrät, also das ist schon eine große Nummer und jetzt, ich hoffe all, dass es reicht, die Kosten zu decken. Ihr habt euch wirklich da ins Zeug gelegt, ne?
2: Ja, die Mama Brill,
1: Die ganze Zeit will sie da in Runner hauen, ne?
2: Ja. Ja. Freue mich jeden, der vorbeikommt.
1: Auf jeden Fall. Und es sind ja auch jetzt schon wirklich viele da, weil man sieht hier die Schlange, es läuft, oder?
2: Ja, auf jeden Fall. Das Wetter passt natürlich auf jeden Fall, da haben wir richtig Glück gehabt, von daher.
1: Wir gucken auch nochmal am Rechte. Danke dir vielmals. Ciao. Und wenn man hier durchs große Zelt durchgeht, direkt am Essensverkauf vorbei, es ist ein bisschen verwinkelt und dann kommt man an die Kuche. Da bin ich mit dem Christel verabredet, das hat nämlich ewig schon mir Auskunft gegeben. Aber es ist gerade noch am Verkauf, das Christel. Und was die da für Kuchen haben, ihr könnt es euch gar nicht vorstellen. Ich muss noch einmal ein Foto machen. Was haben Sie sich dann für eine ausgesucht?
3: Da sind wir gerade am gucken, was da drin ist. Das wissen wir noch nicht.
1: Ah, Sie müssen erst aufschneiden.
3: Irgendwas mit Mascarpone ist mal im Verdacht.
1: Das da sieht schon mal gut aus, oder?
3: Mit Kirsche. Yeah. Oh.
1: Super. Christel, ja? Machst du mir von jedem eins?
4: Oh, das wird aber ein bisschen viel. So viel Hunger hast du nicht.
1: Wie viel haben denn da?
4: Über 50.
1: Einer sieht besser aus als der andere. Da hat jeder Haushalt hier im Ort hat wahrscheinlich so Kuchen beigesteuert. Ist einer von dir auch dabei?
4: Ja, ich habe auch einer gebackt. Käse Mascarpone.
1: Woher kommen die all die Kuchen?
4: Zum Teil von der Verwandtschaft, von der Bekanntschaft. Der Lukas ist halt auch bekannt.
1: Ja. Das habe ich inzwischen gemerkt, ja.
4: Und die Leute kommen danach gär und backen.
1: Es riecht auch gut irgendwie. Es ist so Kontrast, ne? Draußen zum Spießbrot, hier riecht es so Kaffee und Kuchen dann. Was glauben da, wie viel können da versäuern mit in der ganzen Kuchen?
4: So einer Kuchen gehen in der Regel 12 Stücke.
1: Ich bin nicht gut im Kopf recht, mach mal. Du ahnet.
4: Von der 600, ich denke, wenn wir die all verkaufen.
1: Dann ist es all, genau. Dankeschön, das Christel muss weitermachen, da steht schon die nächste Kundschaft.
0: Dankeschön, Frank. Also Familie Brill hat gebacken und es gibt anscheinend noch jede Menge Stücke Kuchen. Wenn Sie gerne Appetit haben und Kuchen essen, eine Wegbeschreibung zum Gemüsehochbrill finden Sie auf sr3.de.
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0: 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James Morrison auf SR3 Saarlandwelle.
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0: Da gibt's heute viel Sonnenschein. Der Himmel zeigt sich meist locker oder gering bewölkt. Nur hier und da ist es ein bisschen wolkiger. Es bleibt auf jeden Fall trocken bei 26 bis 29 Grad. In der Nacht ist es dann ähnlich. Wir sehen, wenn nur ein paar dünne oder lockere Wolken, dazwischen die Sterne. Es bleibt trocken bei 16 bis 10 Grad. Morgen dann erneut ein freundlicher Mix aus Sonne und lockeren Wolken. Am Nachmittag können die auch mal zahlreicher sein, aber es bleibt trocken und die höchsten Werte liegen noch ein bisschen höher als heute. Es gibt 26 Grad im Hochwald bis 30 Grad an Saar und Mosel. Auch am Dienstag dann viel Sonnenschein, dann 27 bis 30 Grad.
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0: Wir haben im Moment keine Staus, auch keine Gefahrenmeldungen, aber es wird geblitzt. Die neuesten Blitzer stehen in St. Ingbert in der Poststraße zwischen Limbach und Homburg auf der A8 Pirmasens Richtung Saarlouis in Höhe Limbach. 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

0: Where are you, brother? Wo bist du, Bruder? Ja, ich hoffentlich bei der Landpartie.
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0: Da sind heute mehrere tausend Menschen schon unterwegs im Saarland gewesen, an 5 verschiedenen Stationen. Und bei der SR3 Landpartie ist in diesem Jahr auch wieder der Grenzlandhof in Bebelsheim dabei. Der Island-Pferdehof ist ja, das haben wir heute schon gehört, weit über die Grenzen des Saarlandes bekannt. Und unser Reporter vor Ort ist Moderator Michael Friemel. Michael, du lässt es dir mit vielen anderen auf dem Grenzlandhof richtig gut gehen, ne?
2: Ja, wir genießen den Sommertag hier. Ist ja wirklich ein Wahnsinns-Sommertag noch geworden, was diese Temperaturen anbelangt. Es sind ganz viele Familien hier. Wie heißt du?
3: Finn.
2: Hi Finn, grüß dich. Und du bist der?
3: Theo.
2: Seid ihr irgendwie verwandt miteinander, ihr beiden?
3: Nö, wir sind einfach nur Freunde.
2: Okay, aber schon länger, oder habt ihr euch hier kennengelernt?
3: Nö, wir haben uns hier am Grenzlandhof kennengelernt.
4: Ja, aber schon letztes Turnier. Ja.
2: Seid ihr denn beide Reiter auch?
3: Ich reite, aber nur zum Spaß so.
2: Und
3: nicht so jetzt im Turnier.
2: Hast du auch ein eigenes Pferd?
3: Nö.
2: Und wie ist es bei dir, Theo?
4: Ich reite auch, aber nicht Turnier, sondern einfach nur privat.
2: Aber deine Schwester ist beim Turnier, hast du mir eben gesagt, dabei, ne?
4: Ja.
2: Ist die älter als du?
4: Nee, jünger.
2: Wie alt ist sie?
4: 3. Aber den Namen möchte ich nicht sagen.
2: Das musst du auch gar nicht, aber deine Schwester, die ist 3 Jahre alt und ist hier oben schon am Reiten mit dabei.
4: Ja, und da waren Reiter, wo 7 waren und Torbi war die Jüngste.
2: Wie hat sie abgeschnitten?
4: 4. Platz.
2: Das war super, oder? Ey, Glückwunsch.
3: Also für 3 Jahre ist das schon ganz gut.
2: Das ist klasse, ey. Dann wünsche ich euch noch viel Spaß. Sagst deiner Schwester einen lieben Gruß von uns, ne?
4: Ja.
2: Ja, mit 3 Jahren ist schon Wahnsinn. Also diese Größe, ich meine, die Isländer sind ja ohnehin schon ein bisschen kleiner, diese Pferde. Aber trotzdem finde ich es total beeindruckend, was für junge Menschen hier schon unterwegs sind und an diesen Wettbewerben teilnehmen. Ist ein besonders schönes Erlebnis heute hier. Wie gesagt, ihr seid alle herzlich eingeladen.

0: Laden zum Abschluss noch vorbeizukommen.
1: Ab und zu ist alles herrlich, ab und zu.

0: SR3 Saarlandwelle, heute live mit der Landpartie an 5 verschiedenen Stationen und an einer besonderen Mühle, an der Senfmühle und in Losheim bei Julia Becker. Und Julia, du hast ja heute als Reporterin auch schon ein bisschen was gelernt und du hast auch schon einigen über die Schulter schauen können, wie die Senf selbst hergestellt haben.
1: So zwischendurch konnte ich mir das tatsächlich angucken, wie Senf gemacht wird. Christoph Birz hat sich hier was überlegt, nämlich, dass die Leute, die hier vorbeikommen bei der Landpartie, ihren eigenen Senf mit nach Hause nehmen können. Um 11 Uhr hast du die Senfmühle angeschmissen, Christoph, ne? Und jetzt ist tatsächlich schon seit Stunden füllt ihr hier den Festsenf ab. Wir haben auch eben, waren wir auch live bei der ersten, beim ersten Glas dabei. Aber normalerweise dauert es schon noch ein bisschen länger, ne? Bis man den Senf so fertig hat.
2: Ja, genau. Also in der Regel dauert eine Senfproduktion 3 bis 4 Tage, je nach Sorte. Aber heute für das Event war natürlich wichtig, dass wir es an einem Tag live vom Einlegen über Vermahlen in Abfüllen alles dargestellt bekommen. Und ich denke, das ist uns gelungen. Also alle Gläser sind weg und alle sind happy.
1: Und die Gläser hier im Verkaufsraum, wo wir gerade sind, sind auch schon fast alle weg, oder? Also schon ein ziemlicher Hammer. Hier ist Betrieb seit heute Morgen. Die Leute stehen Schlange an der Kasse. Hier gibt es so eine kleine Teststation. Komm, wir schleichen uns mal kurz dahin. Hast du damit gerechnet, dass so viel hier abgeht heute? Das ist ja eure erste Landpartie, ne?
2: Ist natürlich das erste Mal. Planen ist immer ein bisschen schwierig, aber wir haben schon erwartet und gehofft, dass ein bisschen was los ist. Dass so viel Betrieb war, wurden wir im positiven Sinne etwas überrannt, aber ich denke, alle haben es ganz gut gemeistert und jetzt geht's dann in den Endspurt.
1: Ja. Ein bisschen Zeit ist ja noch. Wir probieren mal was. Habt ihr besonderes Brot?
2: Genau, holen wir uns mal hier ein Scheibchen Brot. Passend zur Weißwurstzeit, das haben wir hier vom lokalen Bäcker, von der Bäckerei Roth. Er hat uns auch die Brezeln heute gebacken fürs Weißwurstfrühstück. Und passend dazu würde ich mal den Süßkornsenf
1: probieren. Den habe ich heute Morgen schon mit der Weißwurst gegessen.
2: Julia greift natürlich direkt zum Gin-Senf.
1: Genau, so ist es. André, ich probiere Gin-Senf.
3: Guten Appetit.
1: Ja. Okay. Prost. Direkt neben dem Landbiersenf. Boah, also wer noch vorhat, nach Losheim zu kommen, es gibt noch Senf, ne? Also ihr seid noch nicht ganz ausverkauft.
2: Ja, muss noch kauen. Wir sind noch nicht ganz ausverkauft, aber ich lasse gerade den Blick durch die Regale schweifen. Aber 3 Leute räumen gerade nach. Also wir haben noch da, kommt gerne vorbei und wir freuen uns.
1: Die Chöre gibt es übrigens auch. Der Gin-Senf ist wirklich eine Empfehlung. Und du hast wahnsinnig viele Helfer. Du hast gerade gesagt, 3 räumen hier die Regale ein. Insgesamt 50 Helfer und Helferinnen.
2: Genau.
1: Die euch unterstützt haben. Und ihr habt so tolle T-Shirts, die sind ja fantastisch.
2: Genau, ja, in Summe wird es ohne die ganze Manpower im Hintergrund auch nicht funktionieren. Gerade, ich meine, viele sieht man im Bierstand und am Weinstand, okay. Aber was im Hintergrund noch passiert, was ja eigentlich noch viel wichtiger ist, am Spülen, am Abräumen, am Versorgen. Was
1: Spülmobil war übrigens, ich petze jetzt einfach mal zwischendurch auch schon kaputt, ne? Aber das passiert übrigens wirklich an jeder Station, bei jeder Landpartie. Ja. Jedes Jahr geht mindestens ein Spülmobil kaputt.
2: Okay, ja, dann bin ich ja in guter Gesellschaft.
1: Genau, ihr seid jetzt quasi Landpartie approved. Genau. So. Und damit gebe ich zurück. Wir melden uns natürlich nachher nochmal mit dem Finale. Und ich probiere mich ja noch ein bisschen durch.
0: Dankeschön, Julia. Guten Appetit und bitte nicht zu viel von diesem Gin-Senf probieren. Ich kann mir vorstellen, dass das vielleicht auch irgendwann mal Spaß macht.

0: SR3 Saarlandwelle hier. Heute mit der Landpartie an insgesamt 5 verschiedenen Stationen, 4 Höfen und einer besonderen Mühle, der Senfmühle in Losheim am See. Da haben wir eben auch noch live zu Julia Becker geschaltet. Und jetzt geht es zum Erzenthaler Hof. Da ist unser Reporter Freaky Jörn. Und Jörn, es waren heute, ich glaube, um die 3000 Menschen da. Es ist immer noch so viel los bei euch.
1: Bei uns gibt's einfach nicht weniger. Bei uns ist immer noch die Hölle los. Hier auf dem Erzenthaler Hof bei den Bliesgau-Alpakas in Gersheim. Bei mir steht jetzt der Luca Müller, der Hofeigentümer. Sag mal, Luca, du bist hier am Grinsen, Honigkuchenpferd, oder? Wie läuft's?
2: Es läuft super. Es sind viel Leute gekommen. Es freut uns unheimlich, dass so angenommen wird. Wir sind stolz drauf.
1: Jetzt haben wir noch ein bisschen mehr wie eine Stunde. Lohnt sich noch zu kommen?
2: Ah ja, lohnt sich. Was ich jetzt gehört habe, der Kartoffelsalat ist leer, aber Pommes haben wir immer noch. Also ich denke, dass nach versorgt wird, trinken haben wir alle weh und zu sieben gibt es auch noch genug.
1: Ich wollte gerade sagen, also die ganze Lunchmaschine und der Musikverein, der spielt ja auch noch. Und die Alpakas, die hauen ja auch nicht ab. Also es gibt noch Kinderschminke, was gibt's noch?
2: Bastelaktivitäten, noch Vorstellung vom Allgäuer Braunvieh. Und ja, also dann
1: es gibt auf jeden Fall noch viel zu gucken und viel mitzumachen. Noch einmal, wir haben eben gesagt, es sind ca. 3000 Leute da. Hast du dort damit gerechnet?
2: Ich hab's gehofft, also gerechnet eher nicht, aber das Wetter passt ja und es ist super Stimmung.
1: Luca, ihr habt euch so viel Arbeit gemacht, ich habe euch das gegönnt und das dort war richtig schön bei SR3 Landpartie auf dem Erzenthaler Hof in Gershom. Vielen Dank, falls wir uns dann gleich nehmen sehen, weil du hast allerhin voll zu tun.
2: Danke.
1: Bis denn, danke. Also wir hören uns dann gleich nochmal. Ich tue mich jetzt noch ein bisschen unter die Leitmische und mal gucken, wie es denn gefallen hat.
0: Ja, mach das. Figuren, wir hören uns gleich auf jeden Fall nochmal wieder. Also es lohnt sich. Ich meine, der Kartoffelsalat ist zwar leer, aber es gibt immerhin noch Pommes. Und Musik ist auch noch da. Also, wenn Sie hinfahren möchten, schauen Sie auf sr3.de. Da gibt's alle Wegbeschreibungen zu den verschiedenen Stationen. Bis 17 Uhr sind wir noch live vor Ort.

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1: 16 Uhr. In Großbritannien hat die Polizei offenbar einen Anschlag auf eine von den USA genutzte Militärbasis verhindert. In der Nähe des Luftwaffenstützpunktes im Südwesten des Landes wurden 5 verdächtige Männer festgenommen. Ihnen wird ein Verstoß gegen das Sprengstoffgesetz vorgeworfen. Die Polizei geht von einem Terrorhintergrund aus. Die Männer würden verdächtigt, einen Anschlag geplant zu haben. Zuvor hatte die Polizei mehrere Wohnhäuser in der Nähe der US-Militärbasis vorsichtshalber geräumt. Der betroffene Luftwaffenstützpunkt wird von den USA genutzt, um Angriffe auf Raketenstellungen des Iran zu fliegen. Ob ein Zusammenhang mit dem Vorfall besteht, ist noch offen. Die Schweizer haben bei einer Volksabstimmung den Vorstoß abgelehnt, in der Verfassung eine strengere Neutralität zu verankern. Nach einer ersten Hochrechnung votierten 71% der Abstimmenden mit Nein. Patricia Werner für SR Info.
2: Im Kern ging es um die Frage, in welchem Ausmaß sich die Schweiz bei internationalen Konflikten einbringen darf und soll, auch bei Sanktionen gegen kriegführende Staaten. Die Befürworter argumentierten, eine klare und umfassende Neutralität schütze die Schweiz vor einer Verwicklung in Kriege und Konflikte. Sich an internationalen Sanktionen zu beteiligen, schade der Schweiz und komme einem Bruch der Neutralität gleich. Die Gegner, darunter Bundesrat und Parlament, warnten dagegen vor einer starren Auslegung der Neutralität, da dies zu einem Verlust außenpolitischer Handlungsmöglichkeiten geführt hätte.
1: Im Streit um die geplante Pflegereform erhöht die SPD den Druck auf den Koalitionspartner CDU/CSU. Die stellvertretende SPD-Fraktionschefin Schmidt forderte eine Überarbeitung des Vorhabens. Man wolle keine Pflegereform, die lediglich das nächste Finanzloch stopfe und die Rechnung an die Menschen weitergebe. Das sei mit der SPD nicht zu machen. Kern der SPD-Forderung ist ein Vorstoß aus dem Saarland. Er sieht vor, den Eigenanteil für die Pflege in stationären Einrichtungen auf 1.500 € zu deckeln. Ministerpräsidentin Rehlinger betonte erneut, die Pflegereform dürfe kein schöneres Wort für Kürzungen sein. In Nordirland kommt es zu neuen Spannungen zwischen Katholiken und Protestanten. In der Stadt Portadown blockieren Demonstranten seit dem frühen Morgen eine umstrittene Parade des protestantischen Oranierordens. Franziska Hoppe für SR Info.
3: Die Garvahi Road führt durch einen überwiegend katholischen Teil der nordirischen Stadt Portadown. Ende der 1990er Jahre war sie Schauplatz schwerer Auseinandersetzungen zwischen katholischen pro-irischen Republikanern und protestantischen pro-britischen Unionisten. Der Konflikt um die sogenannte Drumcree-Parade entwickelte sich damals zu einem der bekanntesten Brennpunkte der nordirischen Unruhen. Aus diesem Grund durfte der Oranierorden nicht mehr auf dieser Straße entlang marschieren. Doch dieses Jahr erteilte die zuständige Kommission der protestantischen Organisation erstmals wieder eine Genehmigung.
1: In Thailands Hauptstadt Bangkok sind wegen schwerer Überschwemmungen fast 4.900 Menschen in Notunterkünften untergebracht worden. Das hat die Stadtverwaltung mitgeteilt. Dem Wetterdienst zufolge fielen seit Donnerstag pro Quadratmeter fast 330 Liter Regen. Viele Straßenhäuser und Geschäfte in Bangkok stehen unter Wasser. Hunderte Schulen sollen morgen aus Sicherheitsgründen geschlossen bleiben. Gestern hatten die thailändischen Behörden wegen der Überschwemmungen den Katastrophenfall ausgerufen. Auch für andere Landesteile warnte der Katastrophenschutz vor Sturzfluten und Schlammlawinen. Und das waren die Nachrichten mit Vido Wittekind. 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
4: Der Sonntag bringt uns viel Sonnenschein und nur lockere Wolken. Es gibt dazu 26 Grad im Hochwald, zum Beispiel in Nofelden-Gonnesweiler, bis 29 Grad heute an Saar und Mosel, zum Beispiel in Saar-Wellingen. In der Nacht ist es dann weiter locker bewölkt oder wir sehen dann auch mal die Sterne, ganz befreit sozusagen. Dann gibt's auch mal ein paar wolkigere Phasen. Es bleibt aber trocken bei 16 bis 10 Grad. Morgen am Montag dann wieder so ein Mix aus Sonnenschein und Wolken. Am Nachmittag können die auch mal dichter sein, die Wolken, aber es bleibt trocken bei 26 bis 30 Grad. Auch am Dienstag ist kein Regen in Sicht. Es gibt weiter viel Sonnenschein bei sommerlichen 27 bis 30 Grad.
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4: Zurzeit haben wir keine Warnmeldungen, auch keine Staus, aber geblitzt wird. Und zwar in St. Ingbert in der Poststraße zwischen Limbach und Homburg. Und dann haben wir noch einen Blitzer auf der A8 Pirmasens Richtung Saarlouis in Höhe Limbach. 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
4: Ja, die halbe Belegschaft von SR3 ist heute gleichzeitig im Einsatz bei der SR3 Landpartie. An 5 verschiedenen Stationen im Saarland sind wir seit 10 Uhr unterwegs. Bis 17 Uhr, also eine knappe gute Stunde, gibt es noch Landleben pur sozusagen an diesen verschiedenen Stationen. Und gleich geht es nochmal zum Windringer Hof zu unserem Reporter Uwe Jäger. Ich bin André Werner, ich wünsche Ihnen einen schönen Sonntag.
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1: Heute seit 10 Uhr sind wir schon draußen unterwegs mit unseren Reportern und Moderatoren auf 4 Höfen und einer Senfmühle. Und unter den 4 Höfen ist auch der Windringer Hof bei Kleinwittersdorf. Das ist ein Biobauernhof der Lebenshilfe Obere Saar. Seit Ende der 80er Jahre wird da ökologisch gewirtschaftet, kann man sagen, mit Gemüse, Obst und Tierhaltung. Und besonders ist da die Verbindung von Landwirtschaft und Inklusion. Menschen mit und ohne Behinderung arbeiten da gemeinsam auf dem Hof. Das hat uns auch heute unser Reporter und Moderator Uwe Jäger vorgestellt. Uwe, und du hast eine Zahl für uns, oder beziehungsweise die kann ich auch nennen. 12.000 Menschen wollten allein heute den Windringer Hof sehen. Wahnsinn.
2: Ja, Wahnsinn. Und es ist immer noch viel los, André. Mittlerweile sind wahrscheinlich schon mehr Leute noch da gewesen. Es war wirklich ein sehr, sehr schöner Tag auf dem Windringer Hof. Besucherinnen und Besucher aus ganz unterschiedlichen Generationen war da und alle haben gestrahlt mit der Sonne um die Wette. Einfach gute Laune. Und ja, das schöne Wetter, kann man fast schon sagen, hat aus der Landpartie in diesem Jahr fast schon ein Sommerfest gemacht. Viele der kleinen Landpartiebesucher, die toben hier auch noch kräftig auf der großen Hüpfburg in Drack. Die hört man auch hinten, die Lüftung, die ist kräftig am Arbeiten, und ich glaube, die werden heute gut alle schlafen. Gut werden auch die schlafen, die es organisiert haben. Viele haben mit angepackt, deswegen war es auch so schön. Viele Mitarbeiter und Mitarbeiterinnen vom Windringer Hof, aber auch deren Familien haben dafür gesorgt, dass es ein schöner Tag war. Auch der Paul mit seiner Familie hat geholfen, hat Geschirr weggeräumt. Und eine große Premiere gab es für dich, Paul. Du standest zum ersten Mal mit deinem Jagdhorn auf der Landpartiebühne. Wie war's?
3: Schön. Und auch anstrengend.
2: Anstrengend, auch aufregend?
3: Bisschen.
2: Bisschen, aber es klang wunderbar. Man hat euch die Aufregung nicht angemerkt. Hast du für uns zum Schluss noch eine kleine Kostprobe?
3: Aber sicher.
2: Also, Paul setzt das Jagdhorn an. Das klingt doch gut. Mit diesem kräftigen Jagdhorngruß verabschieden wir uns hier vom Windringer Hof. Es war wirklich schön, und wer Lust hat, bis 18 Uhr sind die Stände noch geöffnet. Es gibt auch noch was zu essen, was zu trinken. Wer noch kommen mag, kommt gerne vorbei.
1: Also da macht ihr ja sogar noch eine Stunde länger. Dankeschön, Uwe Jäger. Also bis 18 Uhr sogar. Der Windringer Hof, die Anfahrt und alle Informationen zum Windringer Hof gibt's bei uns im Netz auf sr3.de.

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0: SR3 Saarlandwelle hier. Spielt Achim Reichel Aloha hier. Hey. Und heute an diesem Sonntag sind wir draußen auf dem Land. Das erste Mal übrigens bei der SR3 Landpartie mit der Senfmühle Losheim. Da wurde heute schon Senf hergestellt, verköstigt, ganz viel über Senf geredet. Aber es gab natürlich noch viel, viel mehr vor Ort zu entdecken. Und unsere Reporterin Julia Becker. Julia, ich habe eben ein bisschen mitlauschen dürfen. Du hast schon einen halben Schnaps in der Hand. Und du hast schon über die Verwandtschaft in Wahlen geschwätzt.
1: Ja? So sieht's nämlich aus. Ich habe ja eben schon den Gin-Senf probiert. Und jetzt habe ich einen halben Schlehenschnaps von der Kälterei und Brennerei Müller in der Hand aus Wahlen. Und ich bin quasi halb aus Wahlen. Das muss man jetzt ja auch mal an so einem Tag hier sagen. Ein Ortsteil der Gemeinde Losheim. Und ich bin richtig glücklich mit der Senfmühle und mit der Landpartie hier in Losheim. Ich muss einfach mal einen trinken auf all diese Menschen, die sich heute so engagiert haben. Moment, André, ich trinke.
0: Prost, zum Wohl.
1: So. Ein Schnäpschen auf die Landpartie 2026. Der eine oder andere weiß vielleicht, dass da sehr viel Herzblut von mir persönlich drin hängt. Wir hatten ja 3 Neulinge dieses Jahr dabei. 2 alte Hasen und die Senfmühle hier, das hat ganz viel Spaß gemacht. Hier gab es nicht nur Senf, es gibt immer noch, auch bestimmt noch bis nach 17 Uhr regionale Produkte zu kaufen. Von der Piesgau-Ölmühle zum Beispiel, Wildspezialitäten. Den Schnaps, den ich gerade getrunken habe, sehr leckeren Apfelsaft. Viele sind ja auch wirklich schon so gut wie ausverkauft. Es waren bestimmt so, wir sind uns nicht ganz sicher, aber 3.500 Menschen waren sicher hier, haben richtig Spaß gehabt. Die Kinder haben immer noch ganz viel Spaß, wühlen im Heu, springen auf der Hüpfburg. Man kann immer noch essen und trinken. Der Senfkönig wird hier später noch gekürt. Und es gab sogar Yoga und Ruheplätze. Also hier gab es alles, was das Herz begehrt. Und wir sind noch nicht fertig. Ich bin super happy mit der Landpartie. Möchte auf diesem Weg auch meine 4 Kollegen grüßen. Und bedanke mich sehr, vor allem bei der Familie Beatz hier, bei der Senfmühle in Losheim. Es war wunderschön, André.
0: Och Mensch, da kriege ich ja schon ein Tränchen ins Auge, Julia.
1: In Knopfloch, genau.
0: Also, einen großen Dank auch von uns natürlich an euch, an das ganze Team. Und Fotos, glaube ich, gibt's ja auch noch gleich zu sehen auf sr3.de. Dann kann man nochmal sozusagen live Atmosphäre schnuppern. Danke, Julia.

0: Rockset auf SR3 Saarlandwelle. Dangerous. Es ist 16.30 Uhr.
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0: Da gibt es heute viel Sonnenschein und nur lockere Wolken. Hier und da ist es vielleicht mal ein bisschen wolkiger, aber Regen ist kein Thema. Dazu gibt es sommerliche 26 bis 29 Grad. In der Nacht ist es dann ähnlich am Himmel. Es bleibt weiter trocken. Die Temperaturen sinken auf 16 bis 10 Grad. Und morgen gibt es dann noch einmal einen freundlichen Mix aus Sonne und meist lockeren Wolken. Morgen Nachmittag können die auch mal dichter sein. Aber es bleibt auch morgen trocken bei 26 bis 30 Grad. Der Dienstag dann ebenfalls sonnig und warm. 27 bis 30 Grad und so geht's eigentlich auch bis zum Ende des Monats weiter.
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0: Wir haben im Moment keine Staus, auch keine Gefahrenmeldungen. Die neuesten Blitzer stehen in St. Ingbert in der Poststraße zwischen Limbach und Homburg und auf der A8 Pirmasens Richtung Saarlouis in Höhe Limbach. 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
0: Mit André Werner, hallo, einen schönen Sonntag wünsche ich. So, eben wurden schon eine halbe Abschlussreportagen-Schnäpse getrunken. Wir gehen sozusagen in die Schlussphase der SR3 Landpartie. Bis 17 Uhr, teilweise aber auch bis 18 Uhr, haben wir eben gehört, sind wir noch live vor Ort, beziehungsweise wird noch gefeiert auf 4 Höfen und in einer Senfmühle. Informationen dazu bei uns im Netz und gleich geht's nochmal live. Und zwar, jetzt muss ich auf meinen Zettel schauen, wo sind wir gleich? Ach so, am Grenzlandhof bei Michael Friemel.
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1: Der Grenzlandhof in Bebelsheim im Mandelbachtal ist ein Islandpferdehof, der auch ziemlich bekannt ist, sogar über die Grenzen des Saarlandes hinaus. Das haben wir heute von Michael Friemel schon erfahren. Und Michael, was ich ja ganz toll fand, auf diesem Grenzlandhof haben sich ja auch die beiden Freunde Finn und Theo kennengelernt, die beiden Zwockel. Die fand ich richtig toll.
2: Die wuseln auch hier noch irgendwo rum, wie ganz viele hier unterwegs sind noch. Gerade ist hier oben das Rund ein bisschen leerer geworden. Wir hatten hier was ganz Lustiges. Es gab ja sehr viele ganz disziplinierte, ernste Wettkämpfe auch. Aber jetzt gerade war, ich nenne es mal die Bierhumpenmeisterschaft gewesen. Die habe ich oft am Ende der Landpartie, aber in diesem Jahr ist er ganz anders ausgefallen für mich. Ich habe zugeguckt, wie Reiterinnen und Reiter einen Bierkrug, der mit Wasser gefüllt war, möglichst sicher und möglichst voll durch die Halle hier manövrieren mussten. Mhm. Wir haben ja eben schon drüber gesprochen, dass diese Gangart Tölt, dass die bestens dafür geeignet ist, dass der Reiter oben möglichst gerade und ruhig sitzt. Und wer das perfekt beherrscht, der kommt halt mit einem möglichst vollen Bierkrug dann letzten Endes auch an. Und da ist gerade eben ja gerade der Letzte durchs Ziel gegangen. Also wir haben eben diese Situation hier oben, wenn ich mich rumdrehe, gucke aus der Halle raus nach unten, aufs andere Rund, da finden auch noch gerade Wettkämpfe statt. Was ich wieder feststelle, ich habe mich eindeutig zu spät eingecremt. Wenn du so einen ganzen Tag draußen bist und du denkst jetzt nicht mehr dran, könnt ihr mich eigentlich als Rotlicht hinstellen, braucht eigentlich nichts einzuschalten. Morgen früh, das mache ich höchst persönlich. Ansonsten stelle ich fest, dass ich viel zu selten in dieser Region bin, obwohl ich doch eigentlich auch ganz in der Nähe wohne. Man müsste viel öfter Richtung Mandelbachtal, Richtung Bebelsheim fahren. Diese Landschaft ist ein absoluter Star. Was haben wir so schön? Das haben übrigens auch 3000 Leute hier gedacht, haben sich das genossen und haben Richtung Vogesen geguckt und tolle Wettkämpfe gesehen. Ich genieße diesen Tag auch weiterhin noch sehr. Liebe Grüße zurück ins Funkhaus. Danke an alle, die das hier unterstützt haben. Wir haben so viele Menschen, die da auch an den Ständen wie überall gearbeitet haben. Viele Kuchen gebacken worden sind. Also ich glaube, das kann man für alle Landpartiehöfe gleichermaßen sagen. Schön war's.
1: Dankeschön, Michael. Ganz beseelt vom Grenzlandhof und Fotos und Impressionen vom Grenzlandhof und auch von den anderen Höfen gibt's auf sr3.de.

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1: Ja, Julia Becker war eben ganz beseelt. Auch Michael Friemel war richtig happy und Uwe Jäger auch richtig baff über die 12.000 Menschen, die beim Windringer Hof waren. Ja, die Fazit lauten alle richtig gut oder fallen richtig gut aus. Und das möchten wir natürlich jetzt auch gerne von unserem Frank Hofmann hören. Frank, du hast quasi jetzt schon gar keine andere Auswahlmöglichkeiten mehr an der Antwort. Also wie ist dein persönliches Fazit?
2: Also, André, die Formalitäten gleich. Ich muss mich gerade noch ein bisschen beeilen, weil ich muss noch eine Sache klären. Ich habe mir nämlich gerade ein Los gekauft. C8. Kuhfladen-Lotto. Ich muss mich gerade ein bisschen beeilen. Die Kuh ist auf dem Eis. So, was ist mit eurem Kuhfladen-Lotto da? Ich wollte das doch mitkriegen fürs Radio. Ich bin der Frank. Wer bist du?
3: Ich bin der Paul.
2: Der Paul. Und das ist da aus Albe, heißt der, oder was?
3: Alge. Wir haben Kühe, die heißen wie Ortschaften. Wir haben Kühe, die heißen wie Länder. Wochentage, alles dabei.
2: Wie ist denn das jetzt mit der Alge da, wenn sie da aufs Feld geht, dass die direkt dann macht? Helfst du doch noch oder was macht er da?
3: Nee, heute mit dem ganzen Trubel hier, mit den ganzen Leuten, ist sie ja ein bisschen nervös. Und dann, wie das bei uns alles ist, wenn man nervös ist, geht das alles mal schneller, wie man will. Ja, das ist die Woche jetzt.
2: Ei, dann.
1: Was passiert jetzt?
2: Ist sie draußen, guckt erstmal blöd.
3: Ja, die guckt jetzt, welches Feld am schönsten ist für Rindsuckkacke, wenn man das so sagen darf.
2: So, ich bin gespannt. Komm, Alge C8. C8.
3: Oh, oh, Schwanz geht. Oh!
2: Wer hat D4?
4: Lena Bauer.
2: Alles klar, Freistich.
4: Ja, übel.
2: Naja, ich gönne es ihr auf jeden Fall. Ich habe es nicht gerissen jetzt mit C8, aber ist egal. So, letzte Angelegenheit erledigt hier mit dem Kuhfladen. Lotto, wir können den Laden getrost dicht machen. Also könnten, machen wir aber noch nicht. Hier geht's schon noch ein bisschen weiter, auch wie wir uns jetzt zurückziehen. Und wenn du nach einem persönlichen Fazit gefragt hast, das war so ein schöner Tag. Der hat angefangen schon mit einem tollen Start, so aus einer kühlen Nacht heraus. Dann, wenn der Tag so beginnt hier auf dem Land, wenn die Leute langsam eintrudeln hier bei Gemüsebau Brill. Es ist gestern ja schon gefeiert worden, dann sind die Leute angekommen, haben aufgebaut und diese Gemeinschaft, die da so geholfen hat, dem Lukas Brill beim Bewältigen dieses Tages. Es war ja wirklich echt viel zu machen. Mhm. Und ich habe es als einen sehr schönen Tag empfunden. Danke, dass wir von SR3 hier sein durften. Schätzungsweise 2000 Besucher waren hier. Dankeschön dafür und allen, die noch weiter feiern wollen, einen schönen Tag und bis zum nächsten Mal.
1: Danke dir, Frank Hofmann, live von der SR3 Landpartie vom Gemüsehof bzw. Hofladen Brill in Eppelborn, Bubach-Kalmesweiler. Auch Fotos von dort gibt's später auf unserer Internetseite auf sr3.de. Und gleich geht's noch zu unserem letzten Hof, zum Erzenthaler Hof, zu Freaky Jörn.

0: Aber und SOS hier auf SR3 Saarlandwelle. Mensch, was war das? Ein Tag, kann man schon sagen. Seit 10 Uhr sind wir unterwegs an insgesamt 5 verschiedenen Stationen bei der SR3 Landpartie. Und was wir in dieser Stunde schon für tolle Reaktionen gehört haben, für tolle Fazits sozusagen. Und ein Hof fehlt tatsächlich noch. Der letzte in der Reihe, der Erzenthaler Hof. Da ist unser Reporter Freaky Jörn vor Ort. Und ich glaube, der hat eben noch ein bisschen Musik gehört. Da hört man auch im Hintergrund. Jörn, jetzt kannst du es raushauen. Was ist denn dein Fazit? Jörn?
1: Ach Gott, ich will ja noch gar nicht hemmen. Was war das so ein schöner Tag bei SR3 Landpartie auf dem Erzenthaler Hof bei den Bliesgau-Alpakas. Schön, die Kapelle spielen noch, der Unne wird doch, es kommen als weh, Leute. Ich weiß gar nicht, was da los ist. Aber die wollen alle gar nicht hemmen und die wollen auch nicht Feier ummachen. Zu Recht. Sag mal, ganz kurz, hast du Zeit?
2: Ja.
1: Wer bist du?
2: Claudia.
1: Hallo Claudia. Wo kommst denn du eine Weile her? Du kommst jetzt erst.
2: Ja, wir kommen vom Grenzlandhof. Wer war?
1: Ach nee, du warst noch beim Friebel gewesen, beim Kollegen.
2: Ja.
1: Wie geht's dem?
2: Dem geht's richtig gut dahin. Der führt halt die Pferde, glaube ich, jetzt.
1: Ja.
2: Ja, der hat Spaß.
1: Und da hast du gemeint, du, das ist gar nicht weit bis rüber zum Jörn?
2: Genau.
1: Oder wie bist du jetzt drauf gekommen?
2: Nee, das hat auf dem Weg gelegen. Wir haben das zufällig gehört, dass du halt hier bist. Und haben wir gedacht, wir gehen mal wie Alpakas gucken.
1: Und wir sind gar nicht wie mir da, jetzt sind wir der Alpakas da.
2: Ja, wir beiden.
1: Ach, stimmt. Wir haben ja die ähnliche Frisur.
2: Ja, genau.
1: Du, ihr habt noch alle Möglichkeiten. Ihr könnt da rum, ne? Die Ronja ist auch schon da, der Louis ist auch endlich mal wach. Immer wenn wir Interview machen, schläft der da.
2: Warst du da bei der Fütterung?
1: Ach, schön. Ronja, bist du happy?
3: Ich bin super happy. Total zufrieden.
1: Ach, schön. Das war ein richtig guter da und wir bleiben auf jeden Fall in Kontakt und ich komme nochmal vorbei und dann mache ich auch mal Alpaka-Fütterung, weil dort dazu bin ich halt nicht gekommen.
3: Ja, das wollen wir ja wohl hoffen.
1: Abschließende Worte, dein Fazit?
3: Vielen Dank an die ganzen Besucher, die da waren.
1: Schön. Also, dann noch einmal zurück zu euch und auf die nächste SR3 Landpartie. Ich bin auf jeden Fall nochmal dabei. Dankeschön, ciao.
0: Das will ich mal hoffen. Und was für ein schöner Tag hier bei unserer SR3 Landpartie. 30.000 Menschen haben übrigens heute uns besucht an den 5 verschiedenen Stationen. Und dieser Besucherrekord zeigt vielleicht auch so ein bisschen, wonach sich viele Menschen gerade sehen. Nach ein bisschen Natur, nach Gemeinschaft, nach ehrlichem Handwerk und vielleicht auch nach ein bisschen regionalem Leben. Nach Dingen, die ein bisschen entschleunigen und uns vielleicht auch daran erinnern, was wirklich gut tut. Wenn Sie so ein kleines Stückchen davon mit nach Hause nehmen konnten, dann hat sich die SR3 Landpartie doch schon voll gelohnt. Ich bin André Werner. Für Sie noch eine gute Heimreise. Einen schönen Restsonntag. Bis dann. Ciao.

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1: 17 Uhr. In Großbritannien hat die Polizei offenbar einen Anschlag auf eine von den USA genutzte Militärbasis verhindert. In der Nähe des Luftwaffenstützpunktes im Südwesten des Landes wurden 5 verdächtige Männer festgenommen. Franziska Hoppen für SR Info.
2: In der Nacht zu Sonntag, kurz vor 1 Uhr morgens, war bei der Polizei ein Anruf über 3 verdächtige Fahrzeuge eingegangen, die offenbar in Richtung des Luftwaffenstützpunktes RAF Fairford fuhren. Daraufhin wurden 5 Männer festgenommen wegen des Verdachts auf Verstöße gegen das Sprengstoffgesetz und wegen des Verdachts der Vorbereitung einer terroristischen Handlung. Um die Fahrzeuge herum, die in der Ortschaft Welford gestoppt wurden, wurde eine 400 Meter lange Absperrung errichtet, während die Sprengstoffbeseitigung Einheit der Armee sie untersuchten. Welford befindet sich nur wenige Minuten vom Luftwaffenstützpunkt RAF Fairford entfernt. Dieser wird von den USA genutzt, um Angriffe auf iranische Raketenstellungen zu fliegen.
1: Die Schweizer haben bei einer Volksabstimmung den Vorstoß abgelehnt, in der Verfassung eine strengere Neutralität zu verankern. Knapp 70% der Abstimmenden stimmten nach offiziellen Angaben mit Nein. Der Vorstoß kam von der Vereinigung Pro Schweiz, die der rechtskonservativen SVP nahesteht. Die Befürworter hatten argumentiert, die Schweiz sei sicherer, wenn sie sich nicht nur aus bewaffneten Konflikten heraushält, sondern auch keine Sanktionen gegen Kriegsparteien verhängt. Die Gegner, darunter Bundesrat und Parlament, argumentierten, die Sicherheit der Schweiz sei nur in Kooperation mit anderen Ländern gewährleistet. Die Doppelspitze der Grünen möchte für eine weitere Amtszeit kandidieren. Franziska Brandner und Felix Banaschak haben angekündigt, auf dem Parteitag im Dezember wieder anzutreten. Oliver Neuroth für SR Info.
3: Banaschak kündigt an, die Partei weiter zu erneuern und er will Vertrauen in die Politik zurückbringen. Brandner spricht davon, kritischer als bisher mit der AfD umzugehen. Dazu möchte sie sich für ein grünes Profil stark machen, das mehr am Alltag der Menschen orientiert ist. Das Führungsduo ist seit Ende 2024 im Amt. Brandner als Vertreterin des real- und wirtschaftspolitischen Flügels, Banaschak als Partei Linker. Der Parteitag hatte die beiden kurz nach dem Ende der Ampelkoalition gewählt, also nach dem Aus für die Grünen als Regierungspartei. Die Landtagswahlen zuletzt liefen gemischt für die Grünen, aber die Partei hat Regierungsoptionen in Berlin, Mecklenburg-Vorpommern und eventuell auch in Sachsen-Anhalt. Das lässt Brandner und Banaschak gestärkt in den Parteitag im Dezember gehen.
1: In Apotheken kann es künftig noch mehr Impfungen und Bluttests geben. Hintergrund sind die entsprechenden Reformen der Bundesregierung. Demnach sollen Apotheken mehr Gesundheitsvorsorge anbieten dürfen. Bisher impfen Apotheken gegen Grippe und Covid-19. Künftig sollen dort auch Impfungen gegen Tetanus und FSME möglich sein. Zunächst müssten aber noch Schulungen durchgeführt und Verhandlungen mit den Krankenkassen abgewartet werden, so die saarländische Apothekenkammer. Sie sieht die Ausweitung des Angebots positiv. Der saarländische Hausärzteverband dagegen zeigt sich skeptisch. Eigentlich sei das Ziel, dass alle Fäden bei den Hausärzten zusammenlaufen. Bei der Saarbahn ist die S1 wieder in den Regelbetrieb gestartet. Wie das Unternehmen mitteilte, ist der jüngste Streik der Gewerkschaft Deutscher Lokomotivführer GDL seit dem Morgen beendet. Damit die Fahrgäste zuverlässig planen können, gelten von Montag bis Freitag ein Ersatzkonzept. Die S1 fahre in den Hauptverkehrszeiten zwischen Saargemünd, Riegelsberg Süd und Lebach bis etwa 17 Uhr. Und das waren die Nachrichten mit Vido Wittekind. 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
4: Viel Sonnenschein, da hieß es am Nachmittag wolkiger, aber das war zumindest in Saarbrücken auf keinen Fall der Fall. 26 bis 29 Grad und morgen hält dieses sommerliche Wetter noch an. Regen gibt es aber voraussichtlich am Donnerstag, da sind wir dann auch froh.
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4: Sie melden uns Blitzer auf der A8 Pirmasens Richtung Saarlouis in Höhe Limbach, zwischen Limbach und Homburg und in St. Ingbert in der Poststraße. Und Vorsicht bitte, gerade reingekommen, A620 Saarlouis-Saarbrücken in Höhe Luisenbrücke, in beiden Richtungen Gefahr durch Personen auf der Fahrbahn. Kommen Sie gut an.
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4: Mit Carmen Bachmann und natürlich mit toller Musik hier aus unserem schönen Land. Das Silent Explosion Orchestra, das macht den Anfang mit I've Got You Under My Skin.

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1: Silent Explosion like Orchestra.
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1: Was für ein schöner Bass. Die spielen am 2. November nochmal in Saarbrücken im Baker Street und am 21. November ziemlich groß Music of Toto im Big Apple in Appleborn. Wenn das Silent Explosion Orchestra auf die Bühne kommt, dann muss die schon eine gewisse Größe haben mit den vielen Bläsern und der Band. Das sind dann schon mal gut mehr als ein Dutzend Leute. Für Manuel Sattler reicht einfach nur ein Barhocker. Der Liedermacher ist häufig nur mit seiner Gitarre unterwegs, feiert in diesem Jahr 20-jähriges Bühnenjubiläum und ist deshalb zu Gast hier in der Musikbühne. Wir hören als allererstes Edles Licht.

0: Edles Licht, Manuel Sattler und Band. Manuel Sattler feiert in diesem Jahr am 16. Oktober in der Kulisse in Quierschied sein 20-jähriges Bühnenjubiläum. Manuel, herzlich willkommen. Schön, dass du da bist.
1: Ja, schön hier zu sein.
0: Edles Licht, was ist so die Idee hinter dem Song oder wie kam es dazu?
1: Also Liebeslied, es geht so ein bisschen in die Richtung, die so tausendmal berührt. Also man kennt sich halt schon lang und man ist auch befreundet und zwischendurch merkt man immer noch, man wäre auch manchmal gern ein bisschen mehr als befreundet, aber da man halt so gut befreundet ist, geht das immer noch mal so wie in Welle. Ich weiß nicht, wie ich es beschreibe.
0: Kann man die Kurve nicht kriegen.
1: Ja, also ich denke, dass ich schon so oft verliebt war in sie quasi, weil es damals halt tatsächlich auch so war.
0: Okay, also du bist jetzt heute hier, weil wir über dein 20-jähriges Bühnenjubiläum sprechen. Ich habe gelesen, dass du mit 15 in Quierschied quasi im Jugendzentrum warst. Warum hat es denn dann so lange gedauert? Also jetzt, du bist ja nicht 35. Warum hat es denn dann so lange gedauert, bis du so richtig auf die Bühne gegangen bist?
1: Weißt du, aus dem Milieu, wo ich herkomme, da war nicht unbedingt klar, dass man künstlerisch so aktiv wird tatsächlich. Ich komme aus dem Bergmannsmilieu und ich glaube, meine Familie hat auch oft schon Hudel gehabt, dass ich überhaupt angefangen habe, Gitarre zu spielen. Ich meine, die erste Jahre übt man ja auch viel. Und dann sind tatsächlich auch erst so, in meinem Studium ist so das Bewusstsein immer mehr gereift, auch in Platz zu singen. Ich habe dann auch Kollege kennengelernt von Zack die Waldfee, Gruppe, die es schon ein bisschen länger gab. Und da wurde mir immer mehr klar, also nur der erste Lieder, jetzt gehe ich auf die Bühne. Das ist ja auch so eine Entscheidung quasi. Jetzt haben sich, ich meine, es hat ja Kenner gerufen, ey, wir brauchen unbedingt noch einen Salinger Liedermacher, sondern das ist eine eigene Entscheidung. Und da bin ich halt tatsächlich sehr froh drum, dass ich die Entscheidung getroffen habe damals.
0: War das wichtig, dass es dann Mundart ist?
1: Ja, es war halt so naheliegend. Also das ist die Sprache, die ich zu dem Zeitpunkt auf jeden Fall am meisten genutzt habe. Und für mich war klar, dass das wird auch die Sprache, die ich dann für meine Lieder nutze.
0: Aber naheliegend ist ja eigentlich, dass man mit 15 auf dem Dorf gerade das nicht macht. Also da ist ja selbst Deutschland verpönt.
1: Es hat ja noch ein bisschen gedauert. Natürlich war das auch tatsächlich so, dass in der Jugend, in unserer ganzen Clique, war deutschsprachige Musik nicht mehr so präsent. Und das ist dann später, ist es bei mir nochmal gekommen. Ich habe dann auch die Liedermacherei entdeckt, nochmal neu. Also in meinem domoischen Gitarrenunterricht habe ich dann halt Hannes Wader und Reinhard May und Bettina Wegener so kennengelernt, die halt alle so aktiv sind oder damals zu der Zeit noch aktiv waren.
0: Und das war mit Mitte 20 oder?
1: Nee, das war mit 15. Das war so, ich habe quasi dann dieses klassische Travis-Picking und so, was man oft so als Begleitmusik so hat, das habe ich dann auch kennengelernt, habe dann auch tatsächlich auch viel Songs aus der Liedermacherei erst kennengelernt, so mit 15. Und dann habe ich aber noch weitere 10 Jahre gebraucht, für eigene Sache zu schreiben. Also ich war damals auch sehr drin, so immer Sachen neu zu spielen. Das war ja, man hat irgendwie gedacht, so eigene Sache, das war noch ein bisschen weit weg. Und dann kam das irgendwann und dann kam es immer mehr und dann habe ich so richtig Freude dran gefunden, auch an der Wortspielerei. Und das ist ja das Schöne am Dialekt, du musst im Dialekt nicht verhaftet bleiben. Also ich reime manchmal auf Saarbrücker Blatt und dann kommt ein bisschen Hochdeutsch dazu und das geht ja alles. Also wir sind ja nicht hier bei der Sprachpolizei, wo man sagt, nee, aber das da geht nicht. Und ich meine, ach so, wenn die Saarländerin oder der Saarländer was ernst meint, fällt er ja manchmal auch noch ins Hochdeutsche und das mache ich auch in meiner Musik. Und mittlerweile ist es auch so, dass ich beruflich halt recht viel Hochdeutsch schwätze. Und ich glaube, das macht sich auch ein bisschen bemerkbar in meiner Musik.
0: Ja, es schleift sich so ab, ne? Ja. Also der Dialekt aus dem Heimatdorf schleift sich ab, wenn man je mehr mal Kontakt dann quasi in städtische Milieus hat. Ja. Trotzdem nochmal ganz kurz, diese Zeit mit 15 Liedermacher, das war doch in deinem Umfeld sicherlich nicht so.
1: Nee, tatsächlich, aber weißt du, wenn du als Kind in eine Gitarreunterricht gehst, kannst du ja nicht entscheiden, was du lernst.
0: Okay, verstehe. Und warst da nicht so ehrgeizig, dass du der Hemd da noch versucht hast, keine Ahnung, was noch zu spielen.
1: Ich war total ehrgeizig, aber mich hat vor allem das Travis Picking so interessiert. Ich habe so viel Gitarre gespielt und da stand vor allem halt auch die Technik so im Vordergrund und die eigene Texte haben einfach, ich hatte einen Horizont damals noch nicht gehabt, glaube ich. Und das ist dann irgendwann entstanden, so durchs Eldergen.
0: Okay, dann hör mal jetzt Lasse. Das willst du was zu dem Lied sagen?
1: Oh, ist auch ein Lied.
0: Man kann es auch lassen, genau. Ist eigentlich so ähnlich wie tausendmal berührt, ne?
1: Ja, es geht halt drum. Es gibt ja unterschiedliche Kategorien von Liebeslieder. Und es gibt so die Kategorie, ach, ich bete sie an, sie weiß noch nichts davon. In dem Fall hat sie es schon gewusst. Aber es hat sie nicht so interessiert anscheinend.
0: Lasse.

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0: Lasse. Man kann es danach einfach lasse. Manuel Sattler, Liedermacher aus Quierschied, dann Saarbrücken. Hier im Studio zu Gast, 20 Jahre Bühnenjubiläum am 16. Oktober in der Kulisse in Quierschied. Manuel, deine Liste an Liebesliedern, die scheint lang zu sein.
1: Ja, ich meine, so ist das. Also, über was schreibt man als Liedermacher? Natürlich so ein bisschen über die Region, über Politik, die Liebeslieder spielen auch eine große Bedeutung. Also, ich meine, die Liedermacherei hat ja ganz viel Genre. Es geht vom politischen Liedgut bis zum Klamauk, ist ja alles möglich. Und ich versuche da auch schon, mich recht breit aufzustellen, um es mal so zu sagen.
0: Mit Mitte 20 hast du dann angefangen, das quasi ernsthaft zu betreiben, die Liedermacherei. Ja. Das hat sich ja bei dir wahnsinnig entwickelt. Also du organisierst jetzt ein Festival. Das zweite ist, soweit ich weiß, in Planung. Ne?
1: Genau, ja. Nächstes Jahr im März, Anfang März, machen wir Mundart, das Liedermacher-Festival, die zweite Ausgabe.
0: Ja, wie kam es dazu?
1: Auch tatsächlich war das auch so eine Idee, die auf einem anderen Festival entstanden ist. Ich fahre seit ein paar Jahren auf das Atria Akustik. Das ist das größte Liedermacher-Festival, das es gibt in Deutschland. Da kommen um die 100, 120 Liedermacherinnen und noch ganz viel Publikum, die Liedermacherei liebt. Und da habe ich mit zwei befreundeten Liedermacher, die auch Mundart machen. Das eine ist Schleswig-Holsteiner Blatt und das andere so Hamburger Blatt. Wir haben mal so am Essenstisch gesessen, haben so ein bisschen gesprochen über gemeinsamer Mundartabend. Und dann ging die Idee in meinem Kopf immer weiter und dann heute mal Festival.
0: Mhm. Und wie schwer ist das? Also ich meine, du musst irgendwie Gelder beantragen, nehme ich mal an, Finanzierung, Ort suchen und so weiter. Wie schwer ist denn das?
1: Ach, weißt du, wenn du irgendwas gern machen willst, sieht das gar nicht so schwer aus irgendwie. Natürlich war das Arbeit, da steckt auch viel Arbeit drin. Aber das ist das Schöne, wenn man so eine Arbeit neu gehen kann, wo man so richtig Lust drauf hat, dann merkt man das gar nicht so, dass es viel zu tun ist. Mhm. Ich hatte auch gute Unterstützung, ich habe ein gutes Team. Und das ganze Team ist jetzt auch nochmal bereit für die nächste Ausgabe. 5. bis 7. März 2027. Mhm.
0: Sehr schön. Freuen wir uns drauf. Und jetzt freuen wir uns vor allem auf dein Jubiläumskonzert.
1: Jawohl.
0: In Quierscht, daheim.
1: Genau. Mhm. Also das ist so meine alte Heimat. Ich wohne jetzt schon seit über 20 Jahren in Saarbrücke. Aber es gibt halt immer noch deinen Bezug nach Quierscht, der halt stark ist. Ich habe noch viele Freunde da, noch ein bisschen Familie.
0: Das ist ein schöner Ort.
1: Das ist ein schöner Ort. Kulisse. Also Also Quierscht ist an sich ein schöner Ort. Ich gehe gerne ins Freibad nach Quierscht. Und auch die Kulisse hat sich so als neuer Veranstaltungsort hier wirklich gut etabliert und ist auch sehr aktive Mitarbeitende auf dem Kulturamt. Das ist ein guter Kontakt einfach.
0: Also, die haben sich gefreut, dass du kommst?
1: Ja, tatsächlich. Und ich freue mich auch, dort sein zu können. Der Vorverkauf läuft ganz gut. Und ich bin schon wild am Plan. Es wird schon eine Show.
0: Was wird's denn geben? Was verrottet dann schon?
1: Ja, es wird Gäste gern auf jeden Fall. Also aus da... aus meinem musikalischen Umfeld, wäre ein paar Freunde mit auf die Bühne kommen. Es gibt Daniel Reck, das ist der junge Mann, der mich seit Jahren schon immer nochmal begleitet, der ist aus Mainz, wir haben uns auch in einem Festival kennengelernt. Der sprüht so unglaublich vor musikalische Idee und ich freue mich schon mit ihm. Nächste Woche treffen wir uns zum Probe, zum Vorbereiten. Es freut mich schon sehr, also er ist egal ob Klarinette, Saxophon, Klavier, Gitarre, der macht alles, als hätte er es dreimal studiert.
0: Und du stehst im Grunde allein mit deiner Gitarre auf der Bühne oder gibt's eine Band?
1: Es wird eine Band kennen. Also ich habe die letzten Jahre hat sich viel entwickelt, dass ich mit meinem Trio häufig gespielt habe, so mit Sebastian Fuhrmann, Uwe Himbert. Und das wird jetzt auch ein bisschen größer, aber dann kommt auch noch meine alte Band mit André Giannokopoulos und René Müller am Bass. Und natürlich dann mit Simon Bollinger und Carmen Bollinger-Claire, die mich noch unterstützen. Also mir wäre in gute Zeit bestimmt 10 Leute auf der Bühne sind an dem Jubiläumskonzert. Aber es wird auch natürlich die Allain-Parts kennen und so. Alles, was die Liedermacherei oder meine Liedermacherei die letzte Jahr so gebot hat und wo sie auch noch hin will. Also es wird auch ein kleiner Ausblick kennen.
0: Vielen Dank, Manuel.
1: Ich
0: und dann haben wir jetzt noch den Kombiersalat.
1: Kartoffelsalat.
0: Genau.
1: Dankeschön.

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1: Und schon wieder ein Liebeslied. Manuel Sattler feiert am 16.10. 20-jähriges Bühnenjubiläum mit einem tollen Konzert, hat uns ja gerade erzählt, in der Kulisse in Quierschied. Das hier ist Eddie Gimler mit Shape of My Heart.

0: Eddie Gimler mit Shape of My Heart. 17.32 Uhr ist es.
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0: Immer noch hochsommerlich, auch der Abend noch sonnig. Morgen haben wir sogar noch ein bisschen wärmer, bis 30 Grad. Am Donnerstag soll's Regen geben.
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0: Vorsicht weiterhin auf der A620 Saarluiser Brücken in Höhe Luisenbrücke, in beiden Richtungen Gefahr durch Personen auf der Fahrbahn. Die neuesten Blitzer melden Sie in Neunkirchen in der Lindenallee, in St. Wendel, im Wurzelbacher Weg und in St. Ingbert in der Poststraße. Wenn Sie noch was sehen, rufen Sie uns gern an 0800 700 8000.
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0: Mit Carmen Bachmann, ich wünsche einen schönen Sonntag und dann sagen wir jetzt Hallo mit dem Jazzchor 92 Hertz, Blame It on the Boogie.

0: Jazzcore 92 Hertz, eine Institution hier im Saarland, kann man von Volker C. Jacobi auch sagen. Sie erinnern sich ganz bestimmt an Jacobi und Schorsch. Da ist er der eine Teil des Duos, ist in St. Ingbert geboren und hat jetzt gerade ganz aktuell zwei Songs eingespielt. Die wollen wir Ihnen nicht vorenthalten. Der eine ist Gib mir mal die Heringe her, Inge.
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0: Inge. Gib mir mal die Heringe her. Inge, Volker C. Jacobi ist ein Spaßvogel. Das hört man natürlich auch bei diesem Song. Er hat erzählt, ist schon einige Zeit her, wie das damals war in den 70ern, die Anfänge des Duos Jacobi und Schorsch. Und Schorsch Seitz, den hört man dann gleich auch noch.
1: Der Inhaber von diesem Grenzner Theater wollte Kabarett machen. Stand auch schon Klavier da. Ich habe gesagt, ich mache sowas in der Art. Ja, da bräuchte man noch einen Pianist. Ne? Und dann fiel mir Schorsch ein, den ich ja von der Penne her kannte. Mein jüngerer Bruder war bei ihm in der Klasse. Ich war bei seinem älteren Bruder in der Klasse und wir kannten uns in St. Ingbert sowieso von Kneipen. Es gab also immer wieder Berührungspunkte. Ne? Und er hat direkt gesagt, ja, du hast damals so Taxi gefahren. Ne?
2: Taxi gefahren, Studium, ne? Ja, ja, finanziert. Hat ja.

0: Mit Comedy und Kabarett eigentlich nichts am Hut. Ich war der Pianist und Gitarrist bei Rockbands und umgeschwätzt haben wir ja alle damals schon. Ne? Konnte jeder ein bisschen und so haben wir uns zusammengetan.
1: Genau, und das Dummschwätze, das ist so gut angekommen, dass Sie dann auch kurz drauf beim Saarländischen Rundfunk aktiv geworden sind.
0: Da wurden wir aufgefordert, doch mal was auf Mundart zu machen, damit die sendefähiges Material haben. Ne? Saarländische Lieder und so, das haben wir dann gemacht. Haben eine ganze LP gemacht, die hieß Blindgänger. Da war Blindgänger-Blues drauf, das war so unser Lebensmotto. Ich habe viel Zeit und doch kein Geld. Ich bin pleite und mir fehlt nur noch die zündende Idee.
2: Nur noch die zündende Idee.
0: Wie man es wohl macht, damit man ohne sehr viel Arbeit zu was kommt. Doch dazu fehlt nur noch der richtige Dreh.
1: Oh yeah. Jacobi und Schorsch, ein Kultduo von den 70ern bis in die 2000er hinein. Und Volker C. Jacobi hat jetzt gerade nochmal zwei frische Songs aufgenommen. Nicht Mundart, hier ist er mit Die Saar und ich.
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1: Volker C. Jacobi, dieser und ich. Hier haben wir Luke mit Dancing with the Blues. Luke Schüssler, von dem erscheint demnächst ein neues Album. Dann wird er auch wieder zu Gast sein hier in der Musikbühne.

Dancing with the Blues. Luke hier auf SR3. Ganz andere Musik, aber die Musikbühne Saar ist ja vielfältig. Gibt's jetzt vom Kammerchor Encore. Hier ist er mit dem Wiegenlied. Die feiern 10-Jähriges in diesem Jahr. Stellen wir gleich noch mal ein bisschen ausführlicher vor, diesen Chor.

0: So, und jetzt wachen wir nochmal auf. Es ist noch ein bisschen zu früh, ist ja auch noch ganz hell draußen, ne? Der Kammerchor Encore, der wird in diesem Jahr 10 Jahre alt. Gestern und heute sind die Jubiläumskonzerte, gestern in Bexbach, heute in Losheim. Das läuft im Moment gerade. Meine Kollegin Julia Becker, die hat den Chor vorab besucht und porträtiert ihn. Vor allem Chorleiter Matthias Reitschik, der ist Professor für Chorleitung in Luxemburg. Der hat Schulmusik, Theologie und Dirigieren hier an der Hochschule in Saarbrücken studiert, leitet einige Ensembles in Deutschland und Luxemburg. Aber diesen Chor, den hat er gegründet, weil er Lust drauf hatte. Die Sängerinnen und Sänger sind hochprofessionell und mit viel Spaß bei der Sache.
1: Englisch, Deutsch, Latein. Der Chor Encore singt, worauf der Chorleiter Matthias Reitschik Lust hat.
2: Als ich den Chor 2016 gegründet habe, war ich auch schon arbeitstechnisch ziemlich ausgelastet. Ich habe zu der Zeit an der Musikschule unterrichtet. Ich habe den Saarknappenchor geleitet, an der Musikschule auch einen Chor gehabt, Kirchenchor sogar noch geleitet. Ich konnte mich nicht über zu wenig Arbeit beschweren. Aber was mir so ein bisschen gefehlt hat, war einmal in der Woche einfach nur Chormusik so zu machen, wie ich mir das halt vorstelle, ohne in Anführungszeichen beruflichen Druck zu haben, sondern einfach nur das, was mich eigentlich zur Chormusik gebracht hat, diesen Spaß am Ausprobieren, auf Stücke zu machen, die ich schon immer mal machen wollte, mich so austoben zu können.
1: Hoffmann ist seit 8 Jahren dabei.
3: Das Besondere an Matthias ist, dass er erstens sehr viel Ahnung von Stimme hat und dementsprechend einfach wirklich mit den Leuten arbeitet und unheimlich gute Hilfestellung geben kann. Er verbraucht eigentlich keine Sekunde unnötig in der Probe.
1: Jürgen Ringle seit knapp 2 Jahren.
4: So ein Chorleiter besteht einmal aus seinen musikalischen Fähigkeiten und dann aus seinen menschlichen Fähigkeiten. Und das zusammengenommen bei ihm erzeugt super Ergebnisse, weil der kann Menschen motivieren. Man hat nie das Gefühl, hoffentlich ist die Probe. Eher umgekehrt, guckt auf die Uhr, ach, schon 10 Uhr.
1: Die rund 40 Chormitglieder sind erfahrene Sänger und Sängerinnen, teilweise als Solisten unterwegs und oft auch Berufsmusiker. Dass sie gefordert werden und sich auf die Proben vorbereiten müssen, ist normal und wird geschätzt.
2: Das ist dann natürlich vielleicht ein etwas höherer Anspruch als jetzt bei einem ganz normalen Gesangsverein oder bei einem Kirchenchor. Aber jeder weiß halt, wenn er zu uns kommt, was wir voneinander verlangen. Da liegen die Karten ganz klar auf dem Tisch. Und wenn man das möchte, dann macht man da mit und dann hat man, glaube ich, auch ganz viel Spaß dabei.
1: Und der Spaß kommt nie zu kurz.
5: Super, sag mal Augen.
1: Matthias Reitschik schafft es, aus vielen Einzelkünstlern einen Chor zu machen, sagt Jürgen Ringle. Aber, meint Carmen Hoffmann,
3: trotzdem fordert er jeden einfach auch Stimme einzubringen. Also in vielen Chören wird man oft eher klein gehalten. Und Matthias fordert wirklich auch mit dem ganzen Körper zu singen. Und dann fängt es an auch zu klingen.
1: Und Matthias Reitschik möchte auch noch viel ausprobieren, vor allem neue Musik.
2: Gerade zeitgenössische Chormusik ist wahnsinnig lebendig und da tut sich so viel und man kommt gar nicht hinterher mit der ganzen Sichtung der Literatur und mit dem Singen der Stücke. Also das ist etwas, was wir auch weiterhin so machen wollen, immer mal wieder aktuelle Musik zu singen und weiter neugierig zu sein.
1: Also wird Encore auch noch locker 20 Jahre alt.
2: Absolut, oder 30, ja.
0: Die geben jetzt gerade im Moment in Losheim ihr Jubiläumskonzert. Und wer auch im Moment gerade konzertiert, das ist der Gitarren- und Mandolinenverein Prims Perle Nalbach. Zusammen mit den Siersburgern spielen die heute Abend ein Konzert tatsächlich in Nalbach. Hier sind sie mit The Sound of Silence. Und heute haben wir 2 Stunden Musikbühne. Geht gleich weiter nach 18 Uhr.

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1: 18 Uhr. Bundesgesundheitsminister Linnemann lehnt die Vorschläge der SPD für eine Reform der Pflegeversicherung ab. Die SPD hatte einen Pflegedeckel vorgeschlagen. Dieser sieht vor, dass ein bestimmter Eigenanteil von Pflegebedürftigen im Heim die Grenze von 1.500 Euro im Monat nicht überschreitet. Aus Berlin, Oliver Neuroth.
2: Das wären knapp 300 Euro weniger als im Moment. Hier setzt die Kritik von Gesundheitsminister Linnemann an. Nach seinen Worten löst eine Entlastung in dieser Höhe nicht das Grundproblem, nämlich dass die Heimrechnungen pro Monat insgesamt oft 3.000 Euro und mehr betragen. Im ARD-Bericht aus Berlin sagt Linnemann, man dürfe jetzt nicht nur Pflaster aufkleben, sondern müsse erste Hilfe leisten. Der CDU-Minister will im Oktober eine Kommission einrichten, die strukturell die Pflegeversicherung fit machen soll für die 2030er Jahre. Morgen sollen die Gespräche zwischen den Regierungsparteien über einen Kompromiss bei der Pflegereform weitergehen. Am Mittwoch möchte Gesundheitsminister Linnemann sein Konzept ins Kabinett einbringen. Im Kern sieht es vor, den Zugang zu höheren Pflegeleistungen zu bremsen und einzelne Leistungen zu begrenzen. Die SPD sieht darin eine Verschlechterung der Pflege und droht mit einem Boykott der Pläne.
1: Nach dem tödlichen Verkehrsunfall gestern Abend auf der Landstraße zwischen Muhl und Zisch im Kreis Trier-Saarburg sucht die Polizei Zeugen. Nach Polizeiangaben war ein Wagen von der Straße abgekommen, mit einem Baum kollidiert und in Flammen aufgegangen. Die Person am Steuer des Autos war bereits tot, als die Rettungskräfte eintrafen. Die Identität der oder des Toten ist bislang noch nicht geklärt. Laut Polizei gibt es aber Hinweise darauf, dass die Person aus dem Raum Saarbrücken stammen könnte. Rund 30.000 Menschen haben heute die Landpartie von SR3 Saarlandwelle besucht. Die Veranstaltung fand zum 22. Mal statt und das gleich an 5 Orten im Saarland. SR-Reporterin Julia Becker-Maleska.
3: Der Erzenthaler Hof in Gersheim, die Senfmühle in Losheim, der Windringer Hof in Kleinblittersdorf, der Grenzlandhof im Mandelbachtal und der Gemüsehof Brill in Bubach-Kalmesweiler waren die Gastgeber der Landpartie 2026. Köstlichkeiten aus dem Hofladen, Wild, Spießbraten, Flammkuchen und etliche selbstgebackene Kuchen gab es bei der Landpartie. Außerdem konnten die Besucher auch regionale Spezialitäten, selbstgebranntes, Seifen, Schokolade, Senf, Kürbisse oder Schinken mit nach Hause nehmen. Überall haben die Veranstalter sich jede Menge Spiel und Spaß für die kleinen Besucher ausgedacht. Strohhüpfburgen, Ponyreiten, Glitzertattoos und Holzbasteleien wurden angeboten.
1: Bei der Bürgermeisterstichwahl in Beckingen sind die Wahllokale seit diesen Minuten geschlossen. Die Entscheidung fällt zwischen dem CDU-Kandidaten Nicolas Adam und Sebastian Schmidt von der SPD. Vor 2 Wochen hatte Adam die absolute Mehrheit mit 47% der abgegebenen Stimmen knapp verpasst. Schmidt lag mit 38% deutlich dahinter. In der Badminton-Bundesliga hat der erste BC Bischmisheim heute einen weiteren Heimsieg gefeiert. Die Saarländer gewannen gegen den TSV Freistadt mit 4:3. Bereits gestern hatte Bischmisheim einen klaren Heimerfolg verbucht. Gegen Dortelweil siegten die Saarländer mit 6:1. Das waren die Nachrichten mit Aaron Klein. 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
4: Viel Sonne, ganz wenige Wolken, noch bis 29 Grad. Heute Nacht ist es klar, vielleicht ein paar Wölkchen mehr. 16 bis 10 Grad gehen die Temperaturen runter und morgen nochmal bis 30, am Dienstag bis 31 Grad. Aber am Donnerstag soll es Regen geben.
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4: Sie melden uns Blitzer auf der A8 Pirmasens Richtung Saarlouis in Höhe Limbach, in Neunkirchen in der Lindenallee und in St. Wendel im Wurzelbacher Weg. 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
4: Heute tatsächlich schon die 2. Stunde an diesem Sonntag und ich habe gleich Gäste. Alina und Tim präsentieren ihr neues Album. Aber das ist jetzt erstmal Simply Unplugged mit einem großen Hit. Klar erkennen Sie Salisbury Hill.

Simply Unplugged und Salisbury Hill. Die Musikbühne sah hier auf SR3 Saarlandwelle. Alina und Tim, das Gesangsduo, hat das erste eigene komplette Album rausgebracht. Mut leuchtet, so heißt das Album. Wir erinnern uns, die waren ja im Sommer bei den Special Olympics ganz viel unterwegs und haben dort auch extra einen Song dafür geschrieben. Gewinner, den haben sie mehrfach auch live gespielt. Und jetzt stellen sie ihr allererstes Album vor, Wenn Mut leuchtet. Wir hören als erstes Schatten und dann sprechen wir.

0: Schatten vom allerersten kompletten Album von Alina und Tim, Wenn Mut leuchtet. Schön, dass ihr da seid. Hallo.
1: Hallo.
2: Hallo, guten Tag.
0: Alina, du bist so die haupttreibende Kraft bei diesem Schreiben. Was ging dir durch den Kopf, als du Schatten geschrieben hast?
2: Ja, es ist ein Song, es ist eigentlich so eine Art Hasslied gegen meine Pflegemama. Und es ist ein harter Song, weil er beschreibt halt, dass ich nicht schlafe, dass ich kämpfe. Du bist ein Schatten, ja, der zerfällt. Also ich will halt mit dieser Person nichts zu tun haben. Und das ist so der Inhalt.
0: Das, was das Lied ausmacht. Jetzt lächelst du, dabei ist es ein schweres Thema. Auch Tim lächelt. Könnt ihr, wenn ihr so Sachen musikalisch verarbeitet, vielleicht jetzt an dich, Tim, könnt ihr dann besser damit umgehen?
1: Ja, also das ist ein Stück weit Verarbeitung auf jeden Fall. Und wir müssen das auch machen, weil man kann in der Öffentlichkeit nicht so drüber reden und mit der Musik kann man das gut verpacken. Und deswegen können wir so Sachen gut aufs Album machen.
0: Ja, aber jetzt im Prinzip hast du es ja jetzt gesagt, Alina. Ist das in Ordnung für dich oder hilft dir das auch?
2: Ja, ich bin mir nie sicher, wenn ich auf der Bühne stehe oder sitze, ob es mir hilft, weil es echt immer schwere Themen sind. Aber irgendwie ist es mir auch wichtig, darüber zu schreiben, und es ist so mein Lebenselixier. Und auch bei diesem Song haben wir ja auch eine Sängerin dazu geholt, die dazu super passt und die wirklich auch das toll umgesetzt hat, und da sind wir auch sehr dankbar, dass sie das gemacht hat.
0: Schatten klingt auch total modern. Hast du beim Schreiben gewusst, dass es so klingen soll, oder sind das dann doch Thomas und Martina Lapp, die euch ja produzieren, die das dann so ein bisschen auch in eine Form bringen?
2: Ja, ich habe halt den Text so geschrieben und ich wollte es, und es sollte eine Rap werden. Und ich war früher Tic-Tac-Toe-Fan und sollte so ein bisschen diesen Style haben, und die haben das dann halt toll umgesetzt.
0: Okay, also damit seid ihr zufrieden. Wir hören jetzt einen Titel von eurem Album, der heißt Narben bleiben. Und da ist, Tim, mir aufgefallen, dass du da als allererstes zu hören bist. Das ist relativ neu oder eher ungewöhnlich. Habt ihr das jetzt öfter gemacht?
1: Das haben wir öfters gemacht, weil dass wir gelernt haben, dass es oft auch in Songs so sein muss oder sollte, dass einem einfach eine Steigerung passiert. Aber gerade bei diesem Song Narben bleiben ist es auch eine Geschichte auch von mir, weil ich halt am Körper auch viele Narben habe von der OP und so wie das Leben halt so spielt. Und deswegen war es mir auch wichtig, da einen Anfang zu setzen, und das ist einfach ein toller Song.
0: Über OP und sowas reden wir gleich noch. Hören wir jetzt erstmal Narben bleiben.
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0: Alina und Tim, Namen bleiben vom ersten Album Wenn Mut leuchtet. Alina und Tim, ihr lebt beide mit Einschränkungen. Und bevor wir den Song gehört haben, Tim, hast du erzählt, dass dieser Song von dir erzählt, du hast unter anderem jahrelang im Rollstuhl gesessen.
1: Genau, ich habe lange im Rollstuhl gesessen, habe mich dann rausgearbeitet 2003 durch eine lange OP und da bin ich auch mega stolz drauf, weil was ich halt alles jetzt machen kann, das könnte ich so nicht machen, auch in der Öffentlichkeit stehen, und da bin ich halt sehr stolz drauf, aber das war auch viel, viel Arbeit, für dahin zu kommen, aber das geht auch nicht ohne ein tolles Umfeld.
0: Wie sehr unterstützt Alina dich da?
1: Auch sehr viel. Also ich könnte nicht alles so machen, wenn ich nicht eine tolle Frau an der Seite hätte, die mir da hilft. Und nee, es ist einfach schön, auch das zusammen zu machen und auf der Bühne das ausleben zu dürfen. Und wir haben ja jetzt echt viel schon machen dürfen und ja, toll einfach.
0: In diesem Sommer, Alina, wart ihr wahnsinnig viel unterwegs. Willst du mal ein bisschen erzählen, wie das für euch war? Ich weiß, dass ihr an einem Tag mehrere Auftritte hatte, da durch Saarland gefahren wurdet. Magst du erzählen?
2: Ja, wir sind, also wir waren in den Special Olympics sehr oft unterwegs und waren, glaube ich, an einem Tag an zwei Orten gleichzeitig. Und
0: nacheinander,
2: ja,
0: gleichzeitig, genau. Das wäre ja ein Wunder
2: also,
0: gewesen.
2: Also nacheinander, Entschuldigung, genau.
0: ja,
2: also an verschiedenen Orten, an verschiedenen Uhrzeiten, aber es waren, glaube ich, 14 Tage on top, wo wir unterwegs waren im Rahmen der Special Olympics.
0: Und ist das sowas, wo man sich dran gewöhnen könnt? Also ist das sowas, was ihr total gerne macht und wo ihr euch freuen würdet, wenn das öfter so wäre?
2: Ja, also es war sehr stressig und es war auch sehr heiß und es war eine richtige Herausforderung für uns. Aber ich persönlich, für mich ist es, manchmal ist es schon das Leben sehr hart. Aber ich merke halt, dass diese Energie, auf der Bühne zu sitzen, mir viel Kraft gibt, und das ist so mein Leben. Also bei mir muss das, glaube ich, auch so sein.
0: Wenn ich es richtig weiß, bist du früh verrentet oder wie nennt man das? Also du arbeitest nicht, wenn ich es richtig weiß.
2: Genau, also ich bin in der vollen Erwerbsminderung.
0: Ah ja, okay, das ist nicht früh verrentet, sondern volle Erwerbsminderung. Tim, du arbeitest. Wie machst du das, wenn ihr dann zwei Wochen jeden Tag auf der Bühne steht?
1: Ja, also wir müssen dann das echt koordinieren. Also ich muss dann auch mal Urlaub nehmen oder so, weil es einfach nicht dann machbar ist. Aber ich glaube, dadurch sind wir echt viel rumgekommen und es ist einfach sau schön, auch mit dem Publikum interagieren, auch Nachrichten zu hören oder zu bekommen. Ja, das könnte man einfach nicht so machen, wenn man nicht das so machen dürfte. Und da sind wir mega stolz drauf. Ja.
0: Den nächsten Titel, den wir hören, ist Kannst du mich hören? Auch da, Tim, fängst du an, aber Alina, du steigst dann direkt ein. Willst du uns was zu dem Song erzählen, Alina?
2: Ja, das ist ein Song, den habe ich meinem Opa gewidmet. Den habe ich mit 10 Jahren verloren. Das war der einzige Mensch in der Familie, der wirklich lieb zu mir war. Und es war mir ein Bedürfnis, dieses Lied irgendwie zu widmen.

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1: Alina und Tim, kannst du mich hören? Sind noch hier bei mir im Studio. Eure Songs sind schwermütig, aber hier strahlt ihr die ganze Zeit. Trotz aller Schwermut seid ihr fröhliche Menschen?
2: Ja, also ich kann das gut verstecken und kann mich auch gut verstellen. Aber für die Musik und natürlich strahle ich da, weil es einfach, ja, das Tollste ist, was überhaupt passieren konnte. Ich hätte mir nie gedacht, dass ich mal auf einer Bühne stehe, dass ich mal eigene Songs singe, dass ich mit meinem Mann zusammen singe. Also da ist so viel passiert, deshalb strahle ich. Das ist halt der Grund.
1: Und dann bist du auch fröhlich.
2: Ja.
1: Okay. Es gibt einen Song auf dem Album, das ist auch der Titelsong eigentlich, Wenn Mut leuchtet. Mit dem habt ihr aber gar nicht so viel zu tun.
3: Nee, also das war eigentlich ein Geschenk von unserem Label, also auch Martina und Thomas sei da ein Dank gesagt. Das ist eigentlich unsere Geschichte, die sie in einen Text verpackt haben und dann mit dem Münchner Sänger Philipp Allard noch zusammen aufgenommen haben, das auch eine tolle Nummer ist und eigentlich als Bonustrack auf diesem Album erscheint oder ist.
1: Wenn Mut leuchtet, also das Album heißt so und es gibt da mittlerweile auch ein Buch.
2: Genau, und es gibt auch ein Hörbuch, das ich geschrieben habe. Es geht um die Geschichte zwischen Tim und mir und natürlich über die Musik, ganz klar.
1: Wo kann man das hören und kaufen?
2: Also das Buch kann man auf den Konzerten kaufen, wo wir machen. Und das Hörbuch gibt es überall bei Thalia, bei Audible, bei Spotify gibt es das zu hören.
1: Wenn Mut leuchtet von Alina Engelbreth. Genau. Und eure Konzerte Ende Oktober, 23.10.
2: Genau, da spielen wir im alten Kino in Heusweiler. Und das Konzert nennt sich Musik plus X.
1: Okay, am Tag drauf seid ihr bei Einklang mit dabei in Dillingen. Wisst ihr schon, wie viel ihr dann da machen werdet?
3: Ja, wir werden da einen Song performen und das wird auch unsere Hymne werden, nämlich die für die Special Olympics. Der Gewinner werden wir da performen, ja.
1: Ganz klasse. Und am 14.11. seid ihr nochmal beim Nachbarschaftsfest der Diakonie in Neunkirchen.
3: Genau, richtig. Also da sind wir auch sehr froh, weil das eigentlich der Moment ist, wo unsere Musik auch reinpasst, weil die ja nicht überall reinpasst, aber die haben halt viele Träger wie Altersheime und Krankenhäuser und so. Und da spricht unser Album Wenn Mut leuchtet halt auch sehr viel, weil die brauchen sehr viel Mut.
1: Und ihr habt sehr viel Mut. Jetzt lächeln beide und sind still. Okay, dann hören wir jetzt den Song, den Perlregen für euch gemacht hat, Wenn Mut leuchtet. Danke, dass ihr da wart.
3: Gerne.
2: Vielen Dank.
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1: Perlregen, die Alina und Tim produzieren, gemeinsam mit Philipp, Allah und natürlich den beiden Hauptpersonen Alina und Tim. Wenn Mut leuchtet, so heißt das aktuelle Album der beiden. Sie waren zu Gast hier in der Musikbühne.
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1: Das ist sommerlich, wird jetzt langsam dunkel, die Nacht fast klar. Dann haben wir Temperaturen in der Nacht zwischen 16 und 10 Grad und morgen nochmal bis 30, Dienstag vielleicht sogar bis 31 Grad. Aber am Donnerstag soll er endlich kommen, der Regen.
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1: Weiterhin melden Sie nur Blitzer, unter anderem zwischen Limbach und Homburg, in Neunkirchen in der Lindenallee und auf der A8 Pirmasens Richtung Saarlouis in Höhe Limbach. 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
1: Mit Carmen Bachmann und jetzt mit Aino Laos und das Wasser der Saar.

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Sommer, bei wem jetzt Fuß, Kopf und vielleicht sogar noch andere Körperteile mitgewippt haben, dem empfehle ich dringend, am Freitag in die Stummsche Reithalle nach Neunkirchen zu gehen. Um 20 Uhr geht's dort los. Da spielen eben Stompin' Heat, die wir gerade gehört haben, und Thomas Plug, Strato, Meister Europas, mit seiner Rockanarchie. Da spielt er am Freitag zusammen mit Rudi Spiller und Tommy Fischer. Hier ist es eine etwas andere Besetzung, aber Thomas Plug garantiert ja einfach ganz tolle Gitarrenklänge. Ride Out the Storm am Freitag live in der Stummschen Reithalle in Neunkirchen.

0: Ride Out the Storm an der Stromgitarre Thomas Pflug. Der spielt am Freitag, 2. Oktober in der Stummschen Reithalle. Thomas Pflugs Rockanarchie gemeinsam mit Stompin' Heat. Wer Lust hat auf handgemachte Rockmusik. Wir haben jetzt in der Musikbühne, heute gibt's ja 2 Stunden Musikbühne, schon ein 20-jähriges Bühnenjubiläum gehabt, ein 10-jähriges Jubiläum. Ich vermute mal, dass Volker Jacobi und Schorsch Seitz, da haben wir ja vorhin auch noch einen Titel gespielt, dass die schon 40 oder 50 Jahre gar auf der Bühne stehen. Aber das ist alles nix, wenn man es mit dem Männergesangverein Concordia Lauterbach vergleicht. Der ist nämlich 1926 gegründet worden und schnelle Rechner denken jetzt, aha, 100. Der Verein würde nicht mehr existieren, wären da nicht die Frauen, hat unser Kollege Sven Berzelis gemerkt. Also diese 100 Jahre werden gefeiert. Der Verein lässt sich feiern mit Rock- und Popmusik eines Jugendchors, der die Alten ins Publikum versetzt. Mein Kollege war bei den Vorbereitungen dabei.
1: So feiert man einen Verein, den es schon 100 Jahre im Saarland gibt. Rock und Pop aus über 60 Jahren Musikgeschichte, gesungen von der Singschule St. Hildegard, einem Jugendchor aus St. Ingbert. Wie das überhaupt zusammenkam, ist typisch saarländisch, erinnert sich Johanna Kuhn, die Chorleiterin des Jugendchors.
2: Dieses Jahr im Mai war eben der Vorsitzende von dem MGV in unserem Konzert und fand das so toll, dass er dann Aufnahmen zum Vorstand gebracht hat und gesagt hat, ey, wollt ihr euch das nicht mal, hier, guckt euch das an, das ist toll, lasst uns das doch als Abschlusskonzert von unserem 100-jährigen Jubiläum machen.
1: Gesagt, getan. Zum 100-jährigen Jubiläum will es der Männergesangsverein Concordia noch mal so richtig krachen lassen. Aber dass es ihn überhaupt noch heute so gibt, hat er vor allem den Frauen zu verdanken.
3: Ohne Frauen geht's nicht, nein.
1: Sagt Ursula Kronser, langjährige Schriftführerin des Vereins und Sängerin. Damals zu einem Projekt in den 80ern sollten die Frauen einmal dem Männerchor aushelfen. Und das hat so gut geklappt, dass sie einfach da geblieben sind. Zur Gründungszeit natürlich undenkbar, aber wer sich anpasst, der überdauert. Hat geklappt. Nachdem immer weniger Männer das Interesse am Gesang gefunden haben, stellen die Frauen heute sogar die überwiegende Mehrheit des Chors. Den Namen Männergesangsverein haben sie aber trotzdem behalten. Seit fast 35 Jahren ist Ursula Kronser schon dabei und blickt sehr gerne auf die Vereinsgeschichte zurück.
3: Wir hatten besondere Auftritte gehabt. Das war das Opernkonzert, dann hatten wir ein Operettenkonzert. Dann hatten wir gesungen mit dem Wiesbadener Johann Strauss Orchester, war auch ein Highlight.
1: ABBA und Queen zum 100-jährigen Jubiläum. Obwohl, eigentlich singt der Männergesangsverein Concordia viel Kirchenmusik. Bekannt ist er vor allem für seine Adventskonzerte.
3: Das ist für mich kein Bruch, sondern wir haben uns überlegt, wir werden 100 Jahre alt und wir können uns nicht selber feiern. Und wenn wir uns feiern lassen, dann doch von der Jugend. Die sollen uns mal ersetzen und die sollen ihre Musik bringen, die sie lieben. Diese Singgruppe, die wählt nicht nur ihre eigene heutige Musik aus, sondern sie wählt auch Musik aus, die in unsere Zeit passt.

0: Für den Männergesangsverein aus Lauterbach ist das Konzert auch ein Abschied vom alten Chorleiter. Der hört nach 13 Jahren schweren Herzens aus gesundheitlichen Gründen auf. In das neue Vereinsjahrhundert starten die Männer und Frauen also mit viel Veränderung. Und auch mit der Hoffnung, dass mehr Nachwuchs in den Verein kommt, verrät der erste Vorsitzende Ortwin Kronser.
1: Wenn es uns gelingen würde, jetzt nicht nur einen neuen Chorleiter oder eine Chorleiterin zu finden, sondern auch noch jemand, der sich speziell mit Schülern oder Schülerinnen oder Jugendlichen arbeiten möchte, dann wäre das bei uns sehr willkommen. Wollen wir hoffen, dass die Zukunft uns das bringen kann.
0: Am 10. Oktober lässt es der Männergesangsverein im Warndom Lauterbach krachen. Neben dem Jugendchor stehen dann auf der Bühne auch noch eine Band samt Profi-Lichtschau, die den Dom mit den besten Hits der letzten Jahrzehnte in ein passendes Lichtermeer taucht. Das ist auch für den Jugendchor selbst ein riesiges Highlight, sagt Johanna Kuhn.
2: Es macht einfach jedem Spaß und wir haben auch das Glück, dass wir einfach mit Menschen zusammenarbeiten können, die uns das auch ermöglichen. Es gehören einfach viele Menschen dazu.
0: Eine riesige Party für die Männer und Frauen des Männergesangsverein Concordia und ein musikalischer Toast auf die nächsten 100 Jahre.
3: Sven Berzelis hat den Männergesangsverein Concordia Lauterbach untersucht und natürlich den Jugendchor, der die Herren und Damen, wie wir gehört haben, feiert. Das Jubiläumskonzert ist am 10. Oktober im Warndom in Lauterbach, beginnt um 19:30 Uhr.

Janisha hier auf SR3 Saarlandwelle in der Musikbühne. Was hatten wir alles? Liedermacher hatten wir, Popmusik hier aus dem Saarland, Rockmusik aus dem Saarland, Alina und Tim haben wir gehört, relativ viel Chormusik. Da fehlt noch ein Orchester. Jawohl, das spiele ich Ihnen jetzt noch zum Ende der Musikbühne, das Kreisjugendorchester Neunkirchen mit The Lion King. Und gleich gibt's in bei uns der Hem Wandertipps. Ja, ich habe mir jemanden vom Deutschen Alpenverein eingeladen aus einer saarländischen Sektion.

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1: 19 Uhr. Neuer Bürgermeister der Gemeinde Beckingen wird der CDU-Kandidat und erste Beigeordnete Nicolas Adam. Laut vorläufigem Wahlergebnis gewann Adam die heutige Stichwahl mit 57,9% der abgegebenen Stimmen. Auf den Kandidaten der SPD, den Landtagsabgeordneten Sebastian Schmidt, entfielen 42,1% der Stimmen. Die Wahlbeteiligung unter den rund 12.000 Berechtigten lag bei knapp 55% und damit etwas niedriger als beim ersten Wahlgang vor zwei Wochen, bei dem 61,5% der Wahlberechtigten zur Urne gegangen sind. Adam folgt auf den bisherigen SPD-Bürgermeister Kollmann, der im Sommer als Geschäftsführer zum Entsorgungsverband Saar gewechselt war. Die saarländische SPD hat ihre Forderung bekräftigt, den Eigenanteil der Pflegeheimkosten zu deckeln. Auf ihrer Klausurtagung in Tholey stellten sich SPD-Landesvorstand und Landtagsfraktion hinter einen entsprechenden Vorschlag von Gesundheitsminister Jung. Der hatte in einem Brief an die anderen Bundesländer um Unterstützung geworben. SR-Reporterin Jennifer Klein.
2: Konkret soll der einrichtungsbezogene Eigenanteil für die Unterbringung im Pflegeheim auf 1.500 Euro im Monat begrenzt werden. Zur Gegenfinanzierung schlägt die SPD mehrere Maßnahmen vor. Zum Beispiel, dass Menschen mit höherem Einkommen mehr Sozialausgaben zahlen. Auch wenn der Vorschlag zu einem Pflegekostendeckel die Debatte um die Pflegereform auf Bundesebene noch einmal anheizt, zeigte sich SPD-Landesvorsitzende und Ministerpräsidentin Rehlinger optimistisch, dass bald eine Lösung gefunden werde. Auf der Klausurtagung in Tholey haben SPD-Landesvorstand und Landtagsfraktion außerdem wiederholt betont, mehr Pflegekräfte ins Saarland holen zu wollen. Bis 2030 sollen es 4.000 zusätzliche sein.
1: Bundesgesundheitsminister Linnemann lehnt die SPD-Vorschläge für eine Pflegereform ab. Der CDU-Minister sagte in der ARD, der vorgeschlagene Pflegedeckel werde das Problem nicht lösen. Nach seiner Berechnung würde der SPD-Vorschlag bei einem Gesamteigenanteil von durchschnittlich 4.000 Euro nur zu Einsparungen von rund 300 Euro pro Betroffenem führen. Morgen sollen die Gespräche zwischen den Regierungsparteien über einen Kompromiss bei der Pflegereform weitergehen. Rund 30.000 Menschen haben heute die Landpartie von SR3 Saarlandwelle besucht. Die Veranstaltung fand zum 22. Mal statt und das an 5 Orten im Saarland. Auf dem Erzenthaler Hof in Gersheim, in der Senfmühle in Losheim, auf dem Windringer Hof in Kleinblittersdorf, auf dem Grenzlandhof im Mandelbachtal und auf dem Gemüsehoch in Bubach-Kalmesweiler. Neben kulinarischen und regionalen Spezialitäten wurde den Besuchern ein buntes Programm geboten. Und das waren die Nachrichten mit Aaron Klein. 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
3: Es wird jetzt langsam dunkel, war ein sonniger Tag und die Nacht ist meist klar, gibt nur lockere oder dünne Wolkenfelder bei 16 bis 10 Grad. Und morgen haben wir es dann nochmal bei viel Sonne und überwiegend lockeren Wolken, stellenweise bis zu 30 Grad warm. Dienstag noch ein Tickchen heißer, aber am Donnerstag soll es endlich nochmal Regen geben.
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3: Weiterhin melden Sie uns nur ein paar Blitzer, unter anderem auf der A8 Pirmasens Richtung Saarlouis in Höhe Limbach, zwischen Limbach und Homburg und in St. Ingbert in der Poststraße. 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
3: Gibt's klasse Musik von bei uns der Hemm und wir sprechen heute übers Wandern.

0: Isabel Easy Krohn, im vergangenen Jahr war es, glaube ich, den Kulturpreis oder ja des Regionalverbands Saarbrücken gewonnen. So war das. Der Deutsche Alpenverein, den gibt es tatsächlich in ganz Deutschland und auch im Saarland gibt es 3 Sektionen. Die Bergfreunde Saar, deren Vorsitzenden habe ich mir eingeladen, um übers Wandern zu sprechen. Hallo, guten Abend. Peter Lambert.
1: Guten Abend.
0: Was macht denn ein Alpenverein im Saarland?
1: Also ganz viele Dinge machen wir im Saarland. Wir bieten unseren Mitgliedern Trainingsmöglichkeiten an. Wir bieten verschiedene Fahrten an im Saarland, aber auch in dem Alpenraum. Ja, und da ist das Spektrum sehr groß.
0: Das geht von Kletterkursen?
1: Das geht von Kletterkursen, das geht über Lauftraining, das geht über Nordic Walking, das geht über ja alle Sportarten, die man sich vorstellen kann, um sich vorzubereiten, um sich im Gebirge sicher zu bewegen.
0: Gebirge heißt aber dann, es ist ja der Alpenverein tatsächlich Alpen oder fahren Sie auch mal in die Vogesen oder so?
1: Das auch. Wir haben von unserer Sektion Bergfreunde Saar in den Vogesen eine Mittelgebirgshütte. Ja, da können bis 45 Leute übernachten. Und in dem Bereich werden dann auch Mountainbike-Kurse oder Mountainbike-Fahrten, da werden Familienfreizeiten angeboten und ja, was man in Vogesen machen kann, klettern, wandern, ja, so Zeug.
0: Und diese Hütte bewirtschaften Sie auch oder ist die verpachtet?
1: Die Hütte ist nicht verpachtet, die wird von uns mit Hüttendiensten an den Wochenenden bestückt. Das heißt also, man kann sich anmelden, dann kommt ein Hüttendienst dorthin. Ja, es gibt dann auch so Freizeitveranstaltungen wie Vater-Kind-Wochenende. Mhm. Ja, dann haben wir auch ein Kochteam vor Ort, ja, die also die Gruppen dann übers komplette Wochenende versorgen.
0: Wenn ich das jetzt so alles höre, denke ich, boah, viel, viel Arbeit. Wie viele Mitglieder haben Sie denn?
1: Ja, viel Arbeit ist es. Wir haben so 2000, um die 2000 Mitglieder. Ja, und von unseren Hüttendiensten sind wir etwa so 40 ehrenamtlich Tätige, die da vor Ort sind. Und dann kommen die ganzen Trainer, Wanderleiter und so kommen da noch dazu.
0: Sie bieten Kletterkurse, habe ich ja schon gesagt, Eisklettern. Was gibt's denn da alles? Und sind das so Sachen, die wöchentlich stattfinden oder läuft das eher so in Workshops? Wie machen Sie das?
1: Sowohl als auch. Also die Trainingsmöglichkeiten gibt's in zum Beispiel im Hallentraining, also Klettern in der Halle. Es gibt auch Trainingsmöglichkeiten in Kirkel am Naturfels und dann werden verschiedene Kurse angeboten, auch mit Zerfallstouristik zum Beispiel in Kirkel an den Felsen, wo man das Klettern Outdoor, nennt man das Outdoor-Klettern, kennenlernen kann oder halt dann eine ganz andere Sportart ist das Hallenklettern, ja, dass man dann das lernt, wie man in der Halle klettert und dann gibt's auch noch Kurse von der Halle an den Fels. Ja, das ist dann anspruchsvoller Kurs und ja, die Kurse sind in der Regel stark besucht.
0: Und ist das dann auch tatsächlich so, wenn jemand so einen Kurs gemacht hat, dass der dann im nächsten Jahr sagt, okay, dann fahre ich jetzt mal mit euch dahin und dann machen sie Klettertouren an 3000 Meter hohen Bergen?
1: Unser Ziel ist es, ja, das kommt drauf an, wenn man sich spezialisiert aufs Klettern, da gibt es spezielle Kletterfahrten, ja, da gibt es so berühmte Ziele wie die Dolomiten, ja, oder der Wilde Kaiser oder ja, so Gebirgsstöcke, wo man überwiegend, also wo man schön klettern kann, ja, das ist alpines Klettern, nennt man das, ja. Und wenn man dann Interessen dran hat, auf Berge hochzusteigen, ohne zu klettern, ja, gibt's auch die 3000er oder 4000er, die sehr beliebt sind. Das nennt man dann Bergsteigen oder Hochtouren. Da bereitet man sich dann schon ein bisschen anders vor, ja, muss andere Kurse belegen und ja, konditionsstark sein vor allen Dingen, ja.
0: Wie viele Fahrten haben Sie denn, also Ihre Sektion sozusagen in diesem Jahr gemacht?
1: Jetzt Bergfahrten meinen Sie?
0: Genau.
1: Ja, da müsste ich jetzt genau ins Mitteilungsheft reinschauen, aber ich denke, dass wir doch so auf 10 Fahrten kommen.
0: Das ist ja schon jede Menge. Und Sie selber, was haben Sie dieses Jahr gemacht?
1: Ja, ich habe dieses Jahr angeboten die Alpenüberquerung vom Königssee zu den Drei Zinnen, habe eine Tour angeboten in die Abuanische Alpen, kennen ganz wenige Leute, ja, wo die liegen auch.
0: Wo ist das denn?
1: Das liegt im Süden von, also am Mittelmeer, so will ich mich mal ausdrücken, bei Carrara, wo der Carrara-Marmor abgebaut wird, dort im Hinterland. Mhm. Das sind die Apuanische Alpen und der Apennin. Ich habe den Pliessteig angeboten als Wanderung im Saarland in mehreren Etappen. Also er besteht ja aus 9 Etappen, da sind wir mit einer Gruppe unterwegs.
0: Boah, das klingt alles richtig klasse. Gleich gibt's noch mehr Tipps von Peter Lambert. Hier haben wir aber eine Meldung, Vorsicht bitte, auf der am Dreieck A8 Saarlouis in der Überleitung zur A620 nach Saarbrücken. Ein liegen gebliebenes Fahrzeug auf dem Beschleunigungsstreifen.

Die Alligators mit Volare. Bevor wir gleich weitersprechen über Wandern hier und natürlich auch in den Alpen, gibt's jetzt Quinde Eskimo, Johannes Laprie.

0: L'après mit Quinn der Eskimo. Und nochmal Achtung bitte, am Dreieck Saarlouis A8, wenn Sie Richtung A620 nach Saarbrücken fahren, Gefahr durch ein liegen gebliebenes Fahrzeug auf dem Beschleunigungsstreifen. Fahren Sie dort also bitte besonders vorsichtig. Hier bei uns, der HEM, sprechen wir heute über den Deutschen Alpenverein, der auch im Saarland 3 Sektionen hat. Der Vorsitzende der Bergfreunde Saar ist Peter Lambert. Wir haben jetzt vorhin schon so ein bisschen gesprochen über das, was der Verein anbietet. Das geht von Klettertouren bis zu einfach in den Vogesen wandern, aber auch den Bliessteig, Herr Lambert, haben Sie in diesem Jahr oder bieten Sie in diesem Jahr noch an. Eine Alpenüberquerung haben Sie gemacht, die Apuanischen Alpen. Was, Herr Lambert, kann man denn in diesem Herbst noch machen?
1: Sehr viele Dinge kann man im Herbst machen. Also man kann auch noch in die Berge gehen. Es ist jetzt eine sehr schöne Jahreszeit, um in die Berge zu gehen. Bei uns heimatnah werden auch immer noch Wanderungen, Mountainbike-Fahren angeboten, auch das entsprechende Training dazu.
0: Machen Sie das in Zusammenarbeit mit einem Radsportverein?
1: Nein, oder? Wir haben eine eigene Sparte, die darauf spezialisiert ist, Mountainbike zu fahren.
0: Und die treffen sich dann auch regelmäßig?
1: Die treffen sich zweimal die Woche und machen auch übers Jahr dann irgendwelche Fahrten, Alpenüberquerungen oder irgendwelche Mountainbike-Touren.
0: Ja. Was braucht man denn, wenn man tatsächlich vielleicht zum allerersten Mal in die Berge wandern geht? Was braucht man denn an Ausrüstung? Gute Schuhe?
1: Das ist das Wichtigste. Gute Schuhe und dementsprechend, je nachdem, wo man hingeht, entsprechende Konditionen.
0: Wie ist denn so die Altersstruktur in Ihrem Verein oder auch in Ihrer Sektion vor allem?
1: Also wir sind eine recht junge Sektion, ja, und es werden immer mehr Jugendliche, ich sag mal auch im mittleren Alter zwischen 30 und 50 Jahre, kommen immer mehr zum Alpenverein, weil das Wandern unheimlich populär ist und das Bergsteigen auch boomt. Bergwandern ist ein absoluter Hype im Moment. Und dementsprechend ist unsere Altersstruktur.
0: Was ist denn so Ihre Erfahrung? Also ich bin als Kind von meinen Eltern zum Wandern geschleppt worden, habe das als Kind gehasst und habe dann selber meine Kinder auch zum Wandern geschleppt, die haben es auch gehasst. Und jetzt merke ich so, je älter die werden, desto mehr Lust haben die da drauf, gehen freiwillig mit. Also gibt's bei Ihnen auch welche, die als Kinder nie gezwungen wurden zum Wandern und trotzdem dann den Spaß daran finden?
1: Schwierige Frage. Also meine Kinder haben wir auch sind immer mitgegangen und wir haben recht schnell gemerkt, dass wenn man einfache Wanderwege geht, die lange gerade habe oder so, langweilig sind, ja, und dann haben wir unsere Strategie verändert und haben Abenteuerwanderungen gemacht, ja. Und heute kann ich sagen, dass meine Tochter auch im Alpenverein aktiv ist. Mein Sohn klettert, geht Bergsteigen. Ja, dem gefällt das auch alles sehr gut. Aber es muss immer ein gewisser Reiz haben. Ja.
0: Okay, also das Abenteuer hat bei Ihren Kindern zumindest gefruchtet.
1: Ja.
0: Okay. Warum sollte denn jeder mal vielleicht in den Bergen gewandert sein? Was genau gibt Ihnen das oder was ist es für Sie, die Faszination?
1: Also das Bergsteigen aus meiner Sicht gesehen ist eine meditative Sportart. Ja, man muss sich konzentrieren, total konzentriert gehen. Man hat eine Ruhe, ja, und muss viele Dinge beachten. Man muss die Risiken beachten, was Wetter angeht. Ja, man muss das Umfeld, der Klimawandel beachten. Man hört überall in den Medien jetzt mit der Bergstürze, ja, und dem ganzen Kram, was dazugehört. Und das Schöne daran ist einfach die Ruhe, die Gesellschaft, viele Kontakte, die man knüpfen kann. Man sieht ein anderes Weltbild, ja, und ist total weg von seinem Alltag.
0: Das ist richtig schön. Das wünschen wir uns ja alle manchmal und deswegen sollten wir vielleicht auch alle wandern gehen. Vielen Dank an Peter Lambert, an die schönen Inputs, der erste Vorsitzende der Sektion Bergfreunde Saar des Deutschen Alpenvereins. Und jetzt lassen wir es ruhig ein bisschen sacken, das meditative Wandern.

Tina Walter, eine ganz besonders tolle Version von diesem großen Hit. SA3 bei uns, der Hemm, mit zwei Meldungen von der Straße. Die A62, Nonnweiler Richtung Pirmasens, zwischen Nonnweiler Otzenhausen und Nofelden-Türkismühle, ein toter Greifvogel auf der Fahrbahn. Und wir haben die A8, Luxemburg Richtung Saarlouis, zwischen Rehlingen und Dillingen-Mitte, Gefahr durch mehrere Plastikteile auf der Fahrbahn. Bei uns, der Hemm, dürfe ab Pelser singe. Gringo Meier, immer mal ein bisschen.

0: Ringo Meier, immer mal ein bisschen. Hier auf SR3 in bei uns daheim.
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0: Auch heute Nacht nur wenige Wolken bei 16 bis 10 Grad. Auch morgen wieder recht viel Sonne bis 30 Grad, am Dienstag bis 31 Grad und am Donnerstag soll endlich der Regen kommen.
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0: Vorsicht, weiterhin A62, Nonnweiler Richtung Pirmasens, zwischen Nonnweiler Otzenhausen und Nofelden-Türkismühle ein toter Greifvogel auf der Fahrbahn. Dann die A8 Luxemburg Richtung Saarlouis, zwischen Rehlingen und Dillingen-Mitte liegen Plastikteile auf der Fahrbahn. Und ein Stück weiter dann in der Überleitung zur A620 nach Saarbrücken ein liegengebliebenes Fahrzeug auf dem Beschleunigungsstreifen. Blitzer melden Sie in Neunkirchen in der Lindenallee, in St. Wendel im Wurzelbacher Weg und zwischen Limbach und Homburg. Wenn Sie noch was sehen, gern anrufen 0800 700 8000.
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0: Mit Carmen Bachmann im Studio. Ich wünsche Ihnen einen schönen Sonntagabend. The Hard Knocks spielen wir mit.
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0: Okay, das hat schon was Tragisches. Ich gebe es zu, Saarländer in de Palz. Wir sprechen über den Mundartpreis. Der wird in diesem Jahr zum 10. Mal verliehen. Und jetzt habe ich Mal gesagt, weil ich das Motto hier gerade vor mir habe. Einfach Mal mache. Das ist das Motto vom 10. Saarländischen Mundartpreis. Einsendeschluss ist übrigens am Mittwoch. Also Sie haben gar nicht mehr so sehr viel Zeit, um vielleicht einen der Preise abzustauben. Was gibt's für Kategorien nochmal? Kurztext, Prosa, Lyrik oder Mundartlied? Und ich spiele Ihnen einfach mal den ersten Preis von vor 2 Jahren. Da wurde er zuletzt verliehen. Wahre Pelser, Matthias Zech.
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1: Holle oder Nemme, das war das Motto vor 2 Jahren. Matthias Zech hat damals in der Kategorie Lyrik den ersten Preis gewonnen. Einfach mal mache, das ist der Saarländische Mundartpreis, der 10., der in diesem Jahr verliehen wird. Am 5. November ist die Preisverleihung. Bis Mittwoch können Sie sich noch bewerben und die Infos dazu natürlich wie immer auf SR3.

0: Die Beagles. Dahinter steckt übrigens auch Jürgen Brill und De Langhals und auch sein Dickkopf ist mit dabei, wenn ich es gerade richtig rausgehört habe. Bei uns der Hemm hier auf SR3 mit Verzähl mal nix, wenn es nicht genau wehst. Charles Gräber.
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0: Okay?
1: Charles Gräber, verzähl mal nix. Bei uns daheim hier auf SR3 jetzt mit einem Herbstgedicht.
0: Das Rapsfeld. Mit den Sommergnaden des Sonnenscheins wandre ich zum Rapsfeld, das über den Hügel hin blüht, gelb wie einer Goldammer Federkleid. Über ihm steht warme Luft und klingt voll trunkenem Gesumm von Bienen und Schmetterlinge darüber wie verehrter Schneefall eines kalten Tags.
1: Ein kurzes Gedicht von Johannes Kühn. Am 3. Oktober wird in Hasborn-Dautweiler an ihn erinnert. Der Dichter ist dort aufgewachsen und hat bis zu seinem Tod auch dort gelebt. Er ist einer der wenigen saarländischen Dichter, die mit seinen Werken weit über die Grenzen des Saarlandes hinaus bekannt geworden sind, allen Widrigkeiten zum Trotz. Denn Kühn ist in einer Arbeiterfamilie groß geworden und zu dem Zeitpunkt musste man sich dann Zugang zu Büchern und Bildung hart erarbeiten. Ein Studium, das konnte er sich überhaupt nicht leisten oder die Familie nicht. Kühn war psychisch krank, wurde immer von seinem Freund Benno Rech unterstützt, der ebenfalls Autor war. Die Autorin Katrin Askan hat ein Buch über diese außergewöhnliche Freundschaft geschrieben.
2: In dem Moment, wo er merkte, der Weg als Dichter ist schwer, er kriegt nicht die Aufmerksamkeit, den Erfolg, den er sich wünscht, da lässt ihn Benno nicht im Stich. Und das zieht er eben bis zum Lebensende durch.
1: Sie wird auch am 3. Oktober in Hasborn sein. Das ist der dritte Todestag von Kühn. 2023 ist er im Alter von 89 Jahren gestorben. Martin Rech, der Sohn von eben diesem Benno, ist der Vorsitzende der Johannes-Kühn-Gesellschaft.
3: Am 3. Oktober, dem Todestag von Johannes Kühn, lädt die Johannes-Kühn-Gesellschaft mit einem bunten Programm alle Interessierten um 14.30 Uhr in den Raum der Hasborner Vereine im ehemaligen Schwesternhaus in der Thelstraße 6 in Thulei-Hasborn ein. Wir werden den Dichter näher kennenlernen durch Gespräche mit zwei Zeitzeugen, durch die Vorstellung des wieder erschienenen ersten Gedichtbandes von 1957 und in einer lyrisch-musikalischen Soiree, in der wir Gedichte von Johannes Kühn neben Musik von Edward Grieg und Frank Hill hören werden.
1: Also wer Lust hat, 3. Oktober, 14.30 Uhr, der Johannes Kühn Talk in Hasborn. Man darf da einfach hinkommen.

Großartig sind das hier auf SR3 Saarlandwelle. Passt ein bisschen auch zum Johannes Kühntag, ne? Mit Benno Recht, diesem Freund, der ihn sein Leben lang unterstützt hat. Jetzt am Samstag, am 3. Oktober, an seinem dritten Todestag, ist in Hasborn nochmal Johannes Kühntag, haben wir ja gerade schon berichtet. Bei uns, der Hemm geht langsam zu Ende. Mein Name ist Carmen Bachmann. Ich darf Ihnen noch einen schönen Sonntagabend wünschen. Wenn Sie mögen, hören wir uns morgen früh wieder ab 9 zum SR3 Vormittag. Einen habe ich noch für Sie, Andreas Nagel mit Saarlouis. Andreas Nagel, genau, das ist der, der mit Christian Job zusammen Leona für Cliff Richard die Show spielt. Andreas Nagel hat die Band zusammengestellt, Christian Job bringt die Promi-Geschichten mit dazu. Da gab es ja zwei Konzerte hier bei uns im Studio 1 auf dem Hallberg. Und die spielen das nochmal im Januar, am 15. Januar genau, in Pirmasens, nämlich im Forum Alte Post. Also wer Lust hat, kann sie da noch mal erleben. Und jetzt gibt's Andi Nagel mit Saarlouis zum Abschluss hier in bei uns der Hemm.

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1: 20 Uhr. Die SPD im Saarland hat ihre Forderung bekräftigt, den Eigenanteil der Pflegeheimkosten zu deckeln. Auf ihrer Klausurtagung in Tholey stellten sich SPD-Landesvorstand und Landtagsfraktion hinter einen entsprechenden Vorschlag von Gesundheitsminister Jung. Der hatte in einem Brief an die anderen Bundesländer um Unterstützung geworben. Konkret soll der Eigenanteil für die Unterbringung in einem Pflegeheim auf 1.500 Euro im Monat begrenzt werden. Nach dem Willen der Saar-SPD soll das durch verschiedene Maßnahmen finanziert werden, etwa durch höhere Sozialausgaben für Besserverdienende. Bundesgesundheitsminister Linnemann lehnt den SPD-Vorschlag ab. Neuer Bürgermeister der Gemeinde Beckingen wird Nicolas Adam. Der CDU-Kandidat setzte sich in der heutigen Stichwahl gegen Sebastian Schmidt von der SPD durch. Aus der SR-Nachrichtenredaktion Marc Langels.
2: Der CDU-Kandidat und erste Beigeordnete von Beckingen, Nicolas Adam, kam nach Auszählung der Stimmen auf ein Ergebnis von 57,9%. Der unterlegene Sebastian Schmidt, Landtagsabgeordneter der SPD, erreichte 42,1% der Stimmen. Die Stichwahl war nötig geworden, weil bei der Wahl vor 2 Wochen keiner der damals 4 Kandidaten die absolute Mehrheit erreichen konnte. Die Wahlbeteiligung in Beckingen lag bei knapp 55% und damit etwas niedriger als vor 2 Wochen. Wahlberechtigt waren etwa 12.000 Menschen. Adam folgt auf den bisherigen SPD-Bürgermeister Kollmann, der im Sommer als Geschäftsführer zum Entsorgungsverband Saar gewechselt war. Im Gespräch mit dem SR lobte Adam einen fairen Wahlkampf und kündigte an, sich zuerst um die Themen Kindergärten und Schulen kümmern zu wollen.
1: Die Schweizer haben sich gegen eine strengere Auslegung der politischen Neutralität ausgesprochen. Bei einer Volksabstimmung stimmten knapp 70% nach offiziellen Angaben mit Nein. Der Vorstoß kam von der Vereinigung Pro Schweiz, die der rechtskonservativen SVP nahesteht. Die Befürworter hatten argumentiert, die Schweiz sei sicherer, wenn sie sich nicht nur aus bewaffneten Konflikten heraushält, sondern auch keine Sanktionen gegen Kriegsparteien verhängt. Die Gegner, darunter Bundesrat und Parlament, argumentierten, die Sicherheit der Schweiz sei nur in Kooperation mit anderen Ländern gewährleistet. US-Präsident Trump hat die britischen Behörden nach einem möglicherweise vereitelten Anschlag gelobt. Er sagte, die Zusammenarbeit habe großartig funktioniert. Trump erklärte, die Festgenommenen hätten großen Schaden an dem Stützpunkt Fairford anrichten wollen, der auch von der US-Luftwaffe für Angriffe auf den Iran genutzt wird. In der vergangenen Nacht waren insgesamt 5 Männer wegen des Verdachts auf Vorbereitung einer Terrortat und Verstoßes gegen das Sprengstoffgesetz festgenommen worden. Das waren die Nachrichten mit Aaron Klein. 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
3: Dankeschön. Mit den aktuellen Informationen, die wir jetzt gerade bekommen haben, starten wir in diesen Abend. Und von mir noch die eine Verkehrsinformation im ARD-Abend. Die Autobahn 7 ist zwischen Hamburg-Stellingen und Heimfeld wegen Bauarbeiten in beiden Richtungen noch gesperrt. Die Umleitung bitte benutzen über die B205, A21 und A1. Und damit weiter gute Fahrt in und durch den Abend.
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3: Die Sonne ist weg, der Abend kommt. Für viele ein Fußballabend, ja, und für uns vor allem erstmal ein entspannter Radioabend zum Wochenendausklang. Ich bin Hanne Bauer, Gruß aus Magdeburg.

Oh Baby, Baby, wir wollen uns doch hier einen entspannten machen, hier im ARD-Abend, ja. Und ich hoffe auch Ihre Samtpfote daheim, oder sind es vielleicht Samtpfoten? Na gut, nicht jeder hat eine Katze, aber ich hoffe, wenn Sie eine haben, dann klingt sie gerade so. Denn wir feiern jetzt erst einmal 6,5 Minuten musikalisch das Jahr der Katze mit Al Stewart. Year of the Cat.

0: zum Dahinschmelzen schön. Und ich finde, so eine Katzenmusik war es dann gar nicht bei Al Stewart. Oder ist es schon die neue Version gewesen, also der AI Stewart? Bei unserer Shift hier auf dem Computer kann man es immer gar nicht so richtig auseinanderhalten. Heißt es nun L oder AI?
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0: Warum eigentlich für die Nacht? Wir sind doch hier am Abend. Ja, ich glaube, ich habe ins falsche Regal gegriffen und die falschen Jingles rausgeholt. Wäre es eine KI gewesen, wäre es aufgefallen.

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1: So, ich habe jetzt erstmal innerlich umgeschaltet, ja, nach zwei Nächten in Erfurt. Bin ich jetzt ganz sicher, dass dies dann jetzt Magdeburg ist hier um mich herum und es sich schon bei der Zeit allein um den ARD-Abend handeln muss. 20.22 Uhr ist es nämlich. Ja, obwohl es optisch wenig Unterschied macht, sage ich mal. Ja, zappeduster ist zappeduster, egal zu welcher Zeit, abends oder nachts. Aber um gleich mal die Vorlage zu nutzen, wenn Sie mir in diese Sendung schreiben wollen, dann bitte an die richtige E-Mail-Adresse an ard-abend@mdr.de. Oder, ja, die Telefonnummer ist ja die gleiche wie in der ARD-Hitnacht. 0800 80 80 110.

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7: 20.30 Uhr ist es und es gibt immer nur noch eine Verkehrsmeldung im Verkehrsservice für den ARD-Abend, obwohl die Straßen noch ziemlich voll waren. Ich habe es ja gerade erlebt auf dem Weg von Erfurt nach Magdeburg. Die Autobahn 7 ist zwischen Hamburg-Stellingen und Heimfeld wegen Bauarbeiten gesperrt, die ganze Nacht noch bis früh um 5 in beiden Richtungen übrigens. Die Umleitung führt in beiden Richtungen über die B205, die A21 und die A1. Ich hoffe, Sie kommen gut durch. Weiter gute Fahrt durch den Abend.
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7: Und hier geht's auch weiter mit Leuten, die gerne auf Reisen waren. Ja, die Traveling Wilburys nämlich. Handle with Care. Hanno Bauer ist hier in Magdeburg. Grüß Sie.

0: Die Traveling Wilburys aufreisen, auch hier musikalisch bei uns im Abendprogramm des ARD-Abends, ja. Und Gerhild hat auch gleich geschrieben, weite Wege hat sie geschrieben. Lieber Hanno, willkommen zurück in Magdeburg. Es sind ja ziemlich weite Wege, die zurückgelegt werden. Nichtsdestotrotz wünsche ich Ihnen einen schönen und hoffentlich falschfahrerfreien Hitabend und einen extra großen Dank natürlich auch an den Musikredakteur. Weiter so. Übrigens habe ich den Rat aus der letzten Nacht befolgt und ein Mitternachtsnickerchen gemacht, wegen Vollmond und so. Heute also wieder ganz liebe Grüße aus Dresden, die Elbe runter von Gerhild. Gerhild, ich grüße ganz lieb zurück und ja, der Mond, der wird wahrscheinlich jetzt auch die nächsten Nächte ja noch so ein bisschen das Schlafverhalten beeinflussen, aber toi toi toi, dass es diesmal vielleicht schon besser klappt, obwohl der Aufgang eben spektakulär war. Groß und gelb am Horizont, so sehe ich ihn am liebsten.
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20.44 Uhr ist es und das bedeutet gleiches Anpfiff in Augsburg fürs Nations League Spiel des Abends, Deutschland-Griechenland, ja, und ich bin ja schon gespannt, wie sich Klopps neue Aufstellung so machen wird. Ich habe, wie Sie wahrscheinlich auch, guten Glauben, was seine Fähigkeiten anbelangt. Belief hören wir jetzt eine Minute vor Anpfiff auch noch von Cher im ARD-Abend und was Sie so tippen fürs Spiel, das können Sie auch gerne mal durchgeben per E-Mail. Oder per Anruf unter 0880 80 110. Würde mich schon interessieren.

0: Dabababab.
1: Mhm.
0: Sag ich doch. Dabababababab. So fluffelt der Abend hier vor sich hin. Und Claudia in Stuttgart ist auch am Radio und hat mir schon mal geschrieben, der Katzenjammer ist eh vorbei. Wenn ich die ARD Hitnacht und danach noch denselben Moderator im ARD Abend höre. Und ich kann jetzt noch draußen sitzen mit einer ungesunden Pizza. Und dann hat sie auf ihrem schönen Schwäbisch geschrieben, nächst Woch eh schee Wetter. Und ich tippe 3:1 für Augsburg. Ja, ich würde ja auch auf Augsburg tippen, Claudi. Habe ich schon mal gesagt, wie ich solchen Humor liebe? Wunderbar. Na, hoffentlich wird es keine Tragödie für Klopp und seine Nationalmannschaft in Augsburg. 0:0 steht's nach. Tragedy jetzt dafür im Radio bei den Bee Gees.

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1: 21 Uhr. Bundesgesundheitsminister Linnemann hält den Streit mit der SPD über die geplante Pflegereform für nicht gravierend. Im Bericht aus Berlin sagte der CDU-Politiker, das sei nichts Ungewöhnliches. Mit Blick auf die Kritik und die Diskussionen sagte er, so etwas sollte man hinter verschlossenen Türen machen. Er habe entschieden, bei den 4 Millionen pflegenden Angehörigen werde es keine zusätzlichen Belastungen geben. Nun ginge es um eine Gegenfinanzierung. Die SPD setzt sich nach einem Vorstoß des saarländischen Gesundheitsministers Jung für einen Pflegedeckel von 1.500 Euro in Altersheimen ein. Neuer Bürgermeister der Gemeinde Beckingen wird der CDU-Kandidat und erste Beigeordnete Nicolas Adam. Laut vorläufigem Wahlergebnis gewann Adam die heutige Stichwahl mit 57,9% der abgegebenen Stimmen. Auf den Kandidaten der SPD, den Landtagsabgeordneten Sebastian Schmidt, entfielen 42,1% der Stimmen. Die Wahlbeteiligung unter den rund 12.000 Berechtigten lag bei knapp 55% und damit etwas niedriger als beim ersten Wahlgang vor 2 Wochen. Adam folgt auf den bisherigen SPD-Bürgermeister Kollmann, der im Sommer als Geschäftsführer zum Entsorgungsverband Saar gewechselt war. Papst Leo hat sich bei einem Besuch in Frankreich zu sexuellem Missbrauch in der Kirche geäußert. Bei einem Treffen mit den französischen Bischöfen im Wallfahrtsort Lourdes sprach er von einer schmerzhaften Wunde. Für SR Info Anna Giordano.
2: Die Wege des Irrtums zu verlassen, dazu werde nicht nur jeder Einzelne aufgerufen, es gelte auch für die katholische Kirche. Diese müsse den Mut aufbringen, sich als Erste zu bekehren. Damit knüpfte Leo XIV. Unmittelbar an den Akt der Buße an, den die französischen Bischöfe im Jahr 2021 begangen hatten. Kurz nach der Veröffentlichung des Sauvé-Berichts, also des landesweiten Missbrauchsgutachtens, waren die Bischöfe vor der Rosenkranzbasilika in Lourdes niedergekniet und hatten öffentlich um Vergebung gebeten. Am heutigen Abend trifft der Papst 7 französische Missbrauchsopfer unter Ausschluss der Öffentlichkeit.
1: Morgen wird der Papst in Metz erwartet. Rund 30.000 Menschen haben heute die Landpartie von SR3 Saarlandwelle besucht. Die Veranstaltung fand zum 22. Mal statt und das an 5 Orten im Saarland. Auf dem Erzenthaler Hof in Gersheim, in der Senfmühle in Losheim, auf dem Windringer Hof in Kleinblittersdorf, auf dem Grenzlandhof in Mandelbachtal und auf dem Gemüsehof in Bubach-Kalmesweiler. Neben kulinarischen und regionalen Spezialitäten wurde den Besuchern ein buntes Programm geboten. Und das waren die Nachrichten mit Aaron Klein. 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Das Wetter im Saarland. In der Nacht meist klar bei 16 bis 10 Grad, morgen freundlich bei 26 bis 29 Grad. Dienstag und Mittwoch bei 30 Grad bei steigender Waldbrandgefahr.
3: Dankeschön fürs 3-Minuten Nachrichtenupdate. Von mir jetzt der Blick auf die Straßen. Hier ist der Verkehrsservice im ARD-Abend. Vorsicht bitte auf der Autobahn 1 Trier Richtung Saarbrücken zwischen Holz und Riegelsberg. Gefahr durch eine ungesicherte Unfallstelle. A2 Hannover Richtung Dortmund zwischen Wunstorf-Kohlenfeld und Rastplatz Bücketaler Knick. Gefahr durch Gegenstände, ein Reifen auf der Fahrbahn. So, das mache ich nochmal, oder? Bücketaler Knick. Also A2, Hannover Richtung Dortmund zwischen Wunstorf-Kohlenfeld und Rastplatz Bücketaler Knick. Gefahr durch einen Reifen auf der Fahrbahn. Und dann noch die Autobahn 7. Hier ist zwischen Hamburg-Stellingen und Heimfeld wegen Bauarbeiten gesperrt. Die ganze Nacht lang noch. Bis morgen früh um 5 wird es dauern. Umleitungen sind in beiden Richtungen die B205, die A21 und die A1. Ich hoffe, Sie haben es gemerkt. Gute Fahrt Ihnen durch den Abend.
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3: Schönen Gruß von mir aus Magdeburg in den Bücketaler Knick und wo auch immer Sie uns hören. Und Hanno Bauer ist hier in Magdeburg. Die Musik kommt von Ten Sharp. 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

0: Herzlichen Gruß übrigens nach Bad Nenndorf in Niedersachsen, Schaumburger Landkreis. Denn dank der Verkehrsmeldung von eben von der R2 weiß ich jetzt, was ein Knick ist. Und besonders der Bücketaler Knick. Ja, das Internet sagt mir, der Name leitet sich von der historischen Bücketaler Landwehr ab, einer mittelalterlichen Grenzbefestigung aus. Jetzt kommt's: Wellen, Gräben und Knicken. Denn als Knick bezeichnet man im nordischen Raum eine lebende Hecke als Grundstücks- oder Flurgrenze. Ich hatte keine Ahnung, was ich sagen bis jetzt eben. Weiß aber, dass ich Hecken viel lieber mag als Zäune. Schon optisch. Viel grüner. Ja, sogar wenn der Zaun grün wäre, mag ich Hecken lieber. Ich habe doch keinen Knick in der Optik.
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0: Im ARD-Abend bleiben wir mal bei Grünem, ja. Wir starten ja in die bunte Jahreszeit jetzt gerade in den Herbst. Aber gestern in der Nacht, da hat bereits Uwe angerufen aus dem Erzgebirge und hat erzählt, dass er so schön bereits den blühenden Jahresbeginn 2027 vorbereitet hat.
1: Hallo Herr Bauer, hier ist Uwe Großmann, Bernstein, Erzgebirge. Ich habe gestern beim CEWA I&M über 50 Tulpenzwiebeln in die Erde gebracht. Herbstzeit ist Pflanzzeit. Ha? Die Tulpenzwiebel habe ich dem CEWA I&M Strobelmühle Burgadal e.V. als spendiert, als Spende. Ja? Jetzt müssen wir leider etwas abwarten, bis sie im Frühjahr blühen.
0: Genau.
1: Frage, haben Sie auch einen Garten zu Hause oder machen Sie Ähnliches? Wäre das doch ganz dürfte, wenn Sie das den Hörern mal erzählen würden. Danke, tschüss.
0: Ja, Uwe, ganz liebe Grüße und ja, Tulpen und Krokusse, ja, auch Narzissen, werden immer und jedes Jahr neu gesetzt, also weil einfach die Mäuse zu viel wegschleppen oder sie einfach nicht wiederkommen. Wir haben hier in Magdeburg nämlich die Quelle für gute Frühjahrszwiebeln überhaupt. Kleiner Geheimtipp, im Süden von Magdeburg, in der Magdeburger Börde, gibt es nämlich ein Landwirtschaftsunternehmen, das hier bei uns, also in Mitteldeutschland, Frühblüherfelder hat. Wie sonst nur aus Holland bekannt. Also Riesenfelder an Tulpen und Krokussen und Narzissen, soweit das Auge reicht. Und das made in Schwanebeck. Und da hole ich im Direktverkauf immer die riesigen Tüten mit je 50 Tulpenzwiebeln drin. Und ja, Uwe, mir geht's eigentlich ganz genauso wie Ihnen. Ich habe selber keinen Garten, verschenke die aber eben auch gerne. Sie an den CVJM, wenn ich es richtig gehört habe, ja. Und ich so an meine Freunde oder an meine Eltern oder an meinen Bruder. Und die pflanzen das dann sozusagen für mich, ja. Und kümmern sich dann auch und brauchen mich dann bloß einladen, wenn es dann so richtig schön blüht. Und ich kann dann sagen, ha, kommt von mir. Also auf jeden Fall, geschenkte Frühblüher sind doch eigentlich fast noch schöner, oder? Müssen wir doch uns beide hier übereinstimmend auf die Schulter klopfen. Wenn man dann hingehen kann und sehen kann, wie es alles schön grünt und blüht, ist einfach eine wunderbare Sache. Danke, Uwe, für den Anruf. Also ich habe jetzt erzählt über mich. Vielleicht mag ja auch noch jemand von seinen Frühlingsvorbereitungen jetzt im Herbst schon erzählen. 0800 80 80 110 ist die Telefonnummer.
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Baby, Baby, you don't know, wie es da steht hier beim Nations League Spiel. 0-0 steht es immer noch. Also noch nichts Spektakuläres passiert. Also jedenfalls nicht bei dem, was ich so beobachten konnte. Hier ist der AD-Abend. Sexy, oder? Sexy.

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8: Es ist 21.30 Uhr und damit Zeit für den Verkehrsservice im ARD-Abend. Die A1 ist zwischen Bramscher und Neuenkirchen-Vierden wegen Bauarbeiten in beiden Richtungen jetzt gesperrt worden und es dauert wieder mal bis morgen früh. Ebenfalls geschlossen ist die Autobahn 7 zwischen Hamburg-Stellingen und Heimfeld in beiden Richtungen auch bis morgen früh um 5. Die Umleitungen sind die B205, die A21 und die A1 und außerdem A24 Hamburg Richtung Schwerin zwischen Hagenow und Wirbelin. Gefahr durch ein totes Reh auf der Fahrbahn. Damit weiter gute Fahrt durch den Abend.
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8: Mit Hanno Bauer in Magdeburg. So, und ich klappe mal die Fernsichtbrille runter, ob da oben auf dem Monitor sich was verändert hat. Nee, steht doch immer noch. Deutschland, Griechenland 0-0 und das in der 43. Minute. Heißt also, gleich wird die Halbzeitpause gepfiffen. Genau, die Halbzeitpause wird gepfiffen. Da haben wir aber doch schon erstmal noch schön Zeit jetzt für die Flames of Love mit Fancy.

0: Ach Mist. Jetzt hatte ich doch gerade glatt halb dann nochmal gucken wollen, wie geht denn nun die Halbzeit zu Ende, ja? Und gucke jetzt hoch und da laufen schon die Tagesthemen. Nanu, wird ja wahrscheinlich spannend, was passiert sein. Vielleicht noch 2 oder 3 Tore gefallen, wer weiß. Ganz liebe Grüße nach Lengerich. Mario hat nämlich geschrieben, guten Abend, lieber Hanno. Wir haben dein zartes Stimmchen doch heute Morgen um 3.15 Uhr noch gehört.
1: Welches zarte Stimmchen?
0: Es erstaunt uns, dass du jetzt schon wieder aus unseren Lautsprechern erklingst. Mal im Ernst, wann darfst du denn mal schlafen? Wir werden dies ab Mitternacht tun, dann wir müssen morgen früh um 6 wieder raus und die Woche geht los. Wolltet ihr nicht in Urlaub fahren? War das nicht so? Ach so, nee, es war ja, na genau, da steht's doch. Zum Glück ist es die letzte Woche vor dem Urlaub. Wir haben seit März durchgezogen und unser Sommer war auch nicht besonders ruhig. Jetzt freuen wir uns auf 2 Wochen Nordsee. Samstagmorgen, Punkt 8 Uhr, rollt der Mazda vom Hof. Wir gehen davon aus, dass du auch in der darauffolgenden Woche nachts Dienst tun musst. Dann schicken wir mal ein Foto. Ja, das wäre schön. Na klar. Also logisch. Wo findet ihr mich? Im Nachtstudio. Ganz klar. Ganz liebe Grüße zurück nach Lengerich. Und schön, dass ich euch auch wieder heute quasi bis ins Bett begleiten darf. Wie gestern ja auch schon in der Nacht. Und wen haben wir hier noch auf dem Anrufbeantworter?
2: Hallo, Arno. Schönen guten Abend. Herr Lust aus Dresden hier. Wer das Kunststück fertig bringen, so wie du, an einem Tag 9 Stunden zu senden, das heißt die ersten 6 Stunden am Morgen und dann noch 3 Stunden am Abend, dem darf auch mal ein kleines Fehlerchen unterlaufen.
0: Eins.
2: Ich habe etwas hochgeschlafen, damit ich noch in Ruhe deine Sendung verfolgen kann bis 11 und wünsche dir eine angenehme Sendung, weil mit dir macht es immer Spaß.
0: Schön, mit euch macht es auch immer Spaß. Lutz war es aus Dresden. Dankeschön für den Anruf und für die lieben Worte natürlich auch.
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Next to me, eigentlich genau vor mir, läuft doch der Fernseher und der aktuelle Spielstand wird zwar gerade nicht angezeigt, ja, aber Jürgen, unser Radioarzt der Familie, hat geschrieben, 0:0 Spiel reißt nicht vom Hocker. Ja, sieht so aus, wenn ich das so sehe. Schau.

Inja geht ja mal mit sehr gutem Vorbild voran hier im ARD-Abend, ja, mit entspanntem Tempo. Ist eigentlich wie beim großen Fußballmurmeln auf dem grünen Rasen in Augsburg, ja, da ist es auch ruhig und gemütlich bei 0:0. Einen entspannten Abend mit dem ARD-Abend im Radio und jetzt mit Musik von Howard Jones noch bis zu den 22 Uhr Nachrichten. What is love?

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1: 22 Uhr. Die saarländische SPD hat ihre Forderung bekräftigt, den Eigenanteil der Pflegeheimkosten zu deckeln. Auf ihrer Klausurtagung in Tholey stellten sich SPD-Landesvorstand und Landtagsfraktion hinter einen entsprechenden Vorschlag von Gesundheitsminister Jung. Der hatte in einem Brief an die anderen Bundesländer um Unterstützung geworben. SR-Reporterin Jennifer Klein.
2: Konkret soll der einrichtungsbezogene Eigenanteil für die Unterbringung im Pflegeheim auf 1.500 Euro im Monat begrenzt werden. Zur Gegenfinanzierung schlägt die SPD mehrere Maßnahmen vor. Zum Beispiel, dass Menschen mit höherem Einkommen mehr Sozialausgaben zahlen. Auch wenn der Vorschlag zu einem Pflegekostendeckel die Debatte um die Pflegereform auf Bundesebene noch einmal anheizt, zeigte sich SPD-Landesvorsitzende und Ministerpräsidentin Rehlinger optimistisch, dass bald eine Lösung gefunden werde.
1: Bundesgesundheitsminister Linnemann lehnt den Vorstoß ab. Nach dem Einsatz in der Nähe eines von den USA genutzten Luftwaffenstützpunkts in Großbritannien gehen die Ermittler von einem terroristischen Hintergrund aus. Nach Informationen der britischen Antiterrorpolizei werden 5 Männer unter dem Verdacht festgehalten, einen Anschlag geplant zu haben. Zunächst war von Verstößen gegen das Sprengstoffgesetz die Rede. Die Männer waren in der Nacht festgenommen worden. Der Stützpunkt Fairford wurde von den USA auch während des Krieges gegen den Iran genutzt. Der serbische Präsident Aleksandar Vučić ist zurückgetreten. Das teilte er in einer Fernsehansprache mit. Der teils autokratisch regierende Politiker will stattdessen als Spitzenkandidat seiner Partei bei der vorgezogenen Parlamentswahl am 25. Oktober antreten und im Falle eines Wahlsieges Ministerpräsident werden. Das Amt des Staatsoberhaupts übernimmt kommissarisch Parlamentspräsidentin Brnabic, eine politische Mitstreiterin von Vučić. Neuer Bürgermeister der Gemeinde Beckingen wird der CDU-Kandidat und erste Beigeordnete Nicolas Adam. Laut vorläufigem Wahlergebnis gewann Adam die Stichwahl mit 57,9% der Stimmen. Auf den SPD-Kandidaten, den Landtagsabgeordneten Sebastian Schmidt, entfielen 42,1% der Stimmen. Die Wahlbeteiligung unter den rund 12.000 Berechtigten lag bei knapp 55%. Adam folgt auf den bisherigen SPD-Bürgermeister Kollmann, der im Sommer als Geschäftsführer zum Entsorgungsverband Saar gewechselt war. Und das waren die Nachrichten mit Marc Langels. 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Das Wetter in der Nacht meist gering bewölkt und trocken, bei Tiefstwerten zwischen 16 und 10 Grad. Morgen dann zunächst Sonne, im Tagesverlauf zunehmend bewölkt, aber trocken und Höchstwerte von bis zu 30 Grad.
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4: Dankeschön für die aktuellen Nachrichten. Von mir ist der Blick auf die Straßen. Achtung, Falschfahrer auf der B36, B535 Mannheim Richtung Heidelberg in Höhe A6 Mannheim-Schwetzingen kommt Ihnen ein Falschfahrer entgegen. Bitte ganz rechts fahren, nicht überholen. Auf der B36, B535 Mannheimer Landstraße Mannheim Richtung Heidelberg ist ein Falschfahrer unterwegs. Vorsicht hier natürlich auch gleich in beiden Richtungen. So, dann der Blick auf die Autobahn 1. Hier ist zwischen Bramschau und Neunkirchen-Vürden wegen Bauarbeiten in beiden Richtungen gesperrt, die ganze Nacht lang. Und dann noch A661 Darmstadt Richtung Bad Homburg zwischen Dreieich und Neu-Isenburg, Gefahr durch ein brennendes Fahrzeug. Hier läuft der Löscheinsatz demnächst. Gute Fahrt durch den Abend.
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4: Hanne Bauer hier in Magdeburg mit einer weiteren Abendstunde und der überraschenden Erkenntnis, dass auch noch kein Tor in Augsburg irgendwie benutzt wurde. 0:0 steht's noch. Wow, wow, wow. Singen hier ABC deswegen gerade ein bisschen tadelnd.

0: 22.11 Uhr steht auf der Uhr und jetzt gleich 11 Sekunden. Ich bin da ein bisschen freakig, ja. Ja, Stumbling In und vielleicht ist es ja gar nicht reingestolpert, sondern es hat einfach alles nur gewackelt. Guten Abend nach Österreich. Nach Österreich, hier ist der Knopf.
1: Hallo, das ist die Beate aus Innsbruck. Ich wollte euch nur berichten, wir hatten gestern Morgen ein leichtes Erdbeben mit 3,9. Es hat alles gezittert. Da sind immer wieder kleine Erdbeben, auch die in Südtirol. Ich wollte nur sagen, noch eine schöne Sendung wünsche ich euch. Dann später dann eine gute Nacht.
0: Ja, okay. Wir lassen jetzt auch ein bisschen zittern.
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0: Mit Michael Bublé, nämlich, der immer noch singt, ist ein schöner Tag, it's a beautiful day. Und hoffentlich zittert dann heute Nacht nicht mehr der Boden unter den Füßen. Ganz liebe Grüße.

Christoph Kohlt im ARD-Abend. Heute eine sehr farbenfrohe Sendung, denn nach dem glitzernden Gold, ja Gold, ich weiß, ist ja gar keine Farbe, gibt es jetzt noch mehr Farbe mit den True Colors, nämlich Cyndi Lauper. Nanu, da schütteln doch alle Griechen gerade ihre Fahnen und behüpfen sich gegenseitig auf dem grünen Gras. Also, da sieht's doch wohl nicht so gut aus in Augsburg gerade für die deutsche Nationalmannschaft. Dafür aber für Griechenland. 0-1 steht's.

22.26 Uhr. Gleich die aktuellen Verkehrsinformationen zur halben Stunde. Bis dahin jetzt noch tolle Musik. Der zwei Schwestern, Adetta und Inga, Humpe nämlich mit ihrem Careless Love. Schöne Musik für einen Sonntagabend im ARD-Abend.

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6: 22.30 Uhr. Zeit für den Verkehrsservice des ARD-Abends. Die Autobahn 1 ist zwischen Bramsche und Neuenkirchen-Virden wegen Bauarbeiten in beiden Richtungen gesperrt. Bis morgen früh dauert's. Um 5 wollen sie fertig sein. Danach der Blick auf die Autobahn 42 Dortmund Richtung Kamp-Lintfort zwischen Oberhausen-Zentrum und Oberhausen-Buschhausen. 1 Kilometer Stau noch. Ihnen unterwegs eine frohe Fahrt. Kommen Sie gut durch den Abend.
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6: Mit Hanno Bauer in Magdeburg. Grüß Sie!

0: Na, was hier aber auch so reinkommt im ARD-Abend. Ich bekomme ja gleich Hunger, wenn ich diesen urigen Typen hier aus Berlin höre, der sich gemeldet hat.
1: Ja, hallo, das Berli ruft aus Berlin-Lichterfelde an. Möchte ich noch bedanken beim Herrn Siegfried Wegscheider. Der hat ihm so viel Fischdosen gebracht und da konnte er sich schön satt essen heute. Und dann hört er Radio, das Berli, und freut sich, dass er den Hanno Bauer mit seiner Sendung hört. Tschüss.
0: Berlin, Berli, hört Radio und isst Fisch. Du, da haben wir dieselbe Leidenschaft. Ich liebe auch Fischkonserven. Könnte jetzt glatt eine verdrücken. Am liebsten mit Magerquark übrigens. Ich weiß, manche, die werden uns wahrscheinlich komisch angucken, aber ich schwör drauf. Ganz liebe Grüße.
2: Hier bin ich.

0: So, mal sehen, ob Orangenblütenblätter auch für Jürgen Klopp morgen noch ausgestreut werden. Ich glaub's ja nicht ganz.
1: Meine 100 Enkel spielen Cricket auf dem Rasen. Wenn ich so daran denke, kann ich's eigentlich kaum erwarten.
0: Okay, lassen wir den Berliner erstmal noch aushängen. So, also ob Jürgen Klopp morgen Orangenblütenblätter ausgestreut bekommt, ich glaub's ehrlich gesagt nicht ganz. Hat aber auch keinen leichten Job, der Ärmste, ja. 0-1 steht's dann nun am Ende und die Griechen freuen sich natürlich. In Deutschland freut man sich vielleicht nicht ganz so sehr, aber Jürgen Klopp hat ja noch selbst Beifall geklatscht ins Publikum rein, denn das war wirklich eine große Motivation. Und Jürgen, unser Radioarzt in der Radiofamilie aus Goch, hat geschrieben, mein Fazit, die haben gespielt wie immer. Also wird es wohl nicht am Trainer liegen. Bin gespannt.
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0: So, grüner Haken dahinter. Und bei uns weitergemacht mit einem blauen Nachtschatten. Tour of Us nämlich. Im ARD-Abend.

Die magische Fliege mit magisch einprägsamer Musik aus den 70ern. Und ich mache jetzt auch die magische Abfliege. Quatsch, natürlich den magischen Abflug. Denn der kleine Bauer geht, der große Bauer kommt. Unterm Strich bleibt's aber bei Bauer jetzt als Radiobegleitung. Dann aber mit Frank Michael und Frank Michaels Nachtpower aus Dresden. Hanne Bauer sagt ciao.

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1: 23 Uhr. Bundesgesundheitsminister Linnemann hält den Streit mit der SPD über die geplante Pflegereform nicht für gravierend. Im Bericht aus Berlin sagte der CDU-Politiker, das sei nichts Ungewöhnliches. Mit Blick auf die Kritik und die Diskussionen sagte er, so etwas sollte man hinter verschlossenen Türen machen. Er habe entschieden, bei den 4 Millionen pflegenden Angehörigen werde es keine zusätzlichen Belastungen geben. Nun ginge es um eine Gegenfinanzierung. Die SPD setzt sich für einen Pflegedeckel von 1.500 Euro in Altersheimen ein. Papst Leo hat am Abend im französischen Wallfahrtsort Lourdes Opfer sexuellen Missbrauchs durch katholische Geistliche getroffen. Insgesamt waren 7 Frauen und Männer anwesend. Leo versprach nach Angaben des Vatikans, sich dafür einzusetzen, dass sich das erlittene Unrecht für andere nicht wiederholt. Zuvor hatte der Papst eine Messe mit 150.000 Teilnehmern unter freiem Himmel gefeiert. Rund 30.000 Menschen haben heute die Landpartie von SR3 Saarlandwelle besucht. Die Veranstaltung fand zum 22. Mal statt. In diesem Jahr nahmen der Erzenthaler Hof in Gersheim, die Senfmühle in Losheim, der Windringer Hof in Kleinblittersdorf sowie der Grenzlandhof im Mandelbachtal und der Gemüsehof in Bubach-Kalmesweiler teil. Neben kulinarischen und regionalen Spezialitäten wurde den Besuchern ein buntes Programm geboten. In der Fußball-Nations League hat die deutsche Nationalmannschaft gegen Griechenland eine Niederlage hinnehmen müssen. Im 2. Spiel unter dem neuen Bundestrainer Jürgen Klopp verlor die DFB-Auswahl in Augsburg mit 0:1. Michael Augustin.
2: Die Deutschen hatten viel häufiger den Ball. 72% Ballbesitz im ersten Durchgang. Die Griechen lauerten auf Konterchancen. Deutschland vergab seine Chancen. Wieder Adeyemi, der eine gute Möglichkeit hatte. Aber auch Conte, der Hoffenheimer bei seinem Debüt, oder Kimmich hätten treffen können für Deutschland. Nach 74 Minuten traf Griechenland Korbelis mit dem 0:1. Die 6.000, 7.000 Zuschauer in Augsburg jubelten. Deutschland spielte wie unter Klopps Vorgänger Julian Nagelsmann um den Strafraum herum, hatte letzten Endes zu wenig Ideen im 1 gegen 1, zu wenige Mittel, um einen tiefen Abwehrblock vor Probleme zu stellen. Deutschland verliert deshalb mit 0:1.
1: Und das waren die Nachrichten mit Marc Langels. 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Das Wetter: in der Nacht meist gering bewölkt, trocken und bei Tiefstwerten zwischen 16 und 10 Grad. Morgen dann zunächst Sonne, im Tagesverlauf wird es zunehmend bewölkt, es bleibt aber trocken. Höchstwerte zwischen 26 und bis zu 30 Grad.
3: Bye. Hier ist der Verkehrsservice in der ARD-Hitnacht. Die A1 Osnabrück-Bremen ist zwischen Bramsche und Neuenkirchen-Vörden wegen Bauarbeiten bis morgen 5 Uhr in beiden Richtungen gesperrt. Umfahren Sie bitte das Gebiet weiträumig. A3 Köln Richtung Oberhausen zwischen Köln-Delbrück und Leverkusen-Zentrum derzeit 5 Kilometer Stau. Die A7 Hannover-Flensburg ist noch Richtung Norden zwischen Hamburg-Heimfeld und Volkspark wegen Bauarbeiten bis 1 Uhr gesperrt. Auch in Richtung Süden ist die Fahrbahn zwischen Hamburg-Stellingen und Waltershof gesperrt. Die A40 Duisburg-Essen ist zwischen Kreuz Duisburg und Kreuz Kaiserberg wegen Bauarbeiten in beiden Richtungen bis zum 5. Oktober gesperrt. Die A40 Duisburg-Essen ist zwischen Mülheim an der Ruhr, Winkhausen und Heißen wegen Bauarbeiten in beiden Richtungen bis morgen früh gesperrt. Die A42 Dortmund-Kamp-Lindfort ist zwischen Herne-Baukau und Herne-Krange wegen Bauarbeiten in beiden Richtungen bis Dienstag früh gesperrt. Die A45 Gießen-Hagen ist zwischen Lüdenscheid und Lüdenscheid-Nord wegen Bauarbeiten bis 5 Uhr in beiden Richtungen gesperrt. Die A48 Dernbach-Koblenz ist in Richtung Koblenz zwischen Dernbach und Bendorf-Neuwied und in der Gegenrichtung zwischen Bendorf-Neuwied und Höhr-Grenzhausen wegen Brückenarbeiten bis 5 Uhr gesperrt. Auf den Ausweichstrecken kommt es immer wieder zu massiven Behinderungen. Die A52 Mönchengladbach Richtung Düsseldorf ist zwischen Kreuz Nersen und Kreuz Karst bis Donnerstag früh wegen Bauarbeiten gesperrt. Die A215 Neumünster Richtung Kiel ist zwischen Kreuz Kiel West und Kiel Mitte wegen Bauarbeiten bis 5 Uhr gesperrt. Die A671 Mainz-Wiesbaden ist zwischen Gustavsburg und Hochheim Süd wegen einer Baustelle in beiden Richtungen bis morgen circa 4 Uhr gesperrt. Das waren die Verkehrsmeldungen. Wir wünschen Ihnen eine gute Fahrt. Kommen Sie gut an Ihr Ziel.
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3: Ganz schön was los auf den Straßen. Willkommen aus Dresden zur ARD-Hitnacht. Erstmal lassen wir den Sonntag ausklingen und da ist Stevie Wonder gleich mal am Anfang zu hören. Part-Time Lover.

Elton John in der ARD-Hitnacht mit seinem Rocket Man aus dem Jahre 1972. Ja, der Text beschreibt die Einsamkeit eines Astronauten im großen, weiten Weltall und basiert übrigens auf einer Kurzgeschichte von Ray Bradbury. Das Stück erreichte damals Platz 2 der britischen Single-Hit-Parade und gehört natürlich zu den bekanntesten Aufnahmen von Elton John. Als nächstes kommt Herbert um die Ecke, Grönemeyer mit dem Titel Mensch. Das Lied, das ist im Jahr 2002 veröffentlicht worden, auch wenn man so überlegt, auch schon wieder eine ganze Zeit her, und verarbeitet den persönlichen Verlust seiner damaligen Ehefrau. Es ist die bislang meistverkaufte deutsche Single des 21. Jahrhunderts und markierte ein wichtiges Comeback damals für Herbert Grönemeyer. Mensch.

Ende ARD-Hitnacht, die schwedische Popgruppe Ace of Base und ihr Titel Always Have, Always Will. Das Lied, das wurde 1998 als Single veröffentlicht und knüpft, man merkt's ja am Klang, stilistisch sehr an den Motown-Sound der 60er Jahre an. Und ich habe mal so überlegt, dieses Lied hätte durchaus die Gruppe aber auch singen können. So als Comeback wäre bestimmt auch ein tolles Lied geworden. In Großbritannien konnten jedenfalls Ace of Base mit dieser Produktion richtig gut punkten, sind in die besten 10 der Hitparade gekommen. Wir wechseln nun zu den Beach Boys und ihrem Klassiker Kokomo. Dieser Song, der ist im Jahre 88 entstanden und zwar ist er dann verwendet worden im Spielfilm Cocktail mit Tom Cruise in der Hauptrolle und war dann auch auf der Soundtrack-Scheibe drauf. Der Text beschreibt übrigens eine fiktive Insel in der Karibik und bescherte der Band, den Beach Boys, damals nach über 20 Jahren endlich mal wieder eine Nummer 1 in der US-Hitparade. Viel Spaß mit den Beach Boys und Kokomo.

0: Das war Tracy Chapman, hat sich ein bisschen aus der Öffentlichkeit zurückgezogen. Ihr letztes großes Konzert gab 2024 bei der Grammy-Verleihung. 23.31 Uhr, hier ist der Verkehrsservice in der ARD-Hitnacht. Die A1 Osnabrück-Bremen ist zwischen Bramscher und Neuenkirchenförden wegen Bauarbeiten bis morgen 5 Uhr in beiden Richtungen gesperrt. Bitte das Gebiet weiträumig umfahren. A3 Köln Richtung Oberhausen zwischen Köln-Dellbrück und Leverkusen-Zentrum 5 Kilometer Stau. Die A7 Hannover-Flensburg ist Richtung Norden zwischen Hamburg-Heimfeld und Volkspark wegen Bauarbeiten bis 1 Uhr noch gesperrt. Zwischen Hamburg-Stellingen und Waltershof auch in Richtung Süden, da geht's weiter, auch in Richtung Süden ist die Fahrbahn zwischen Hamburg-Stellingen und Waltershof gesperrt. Die A40 Duisburg-Essen ist zwischen Kreuz Duisburg und Kreuz Kaiserberg wegen Bauarbeiten in beiden Richtungen gesperrt und das bis zum 5. Oktober. Die A40 Duisburg-Essen ist zwischen Mülheim an der Ruhr Winkhausen und Heißen wegen Bauarbeiten in beiden Richtungen bis morgen früh gesperrt. Die A42 Dortmund-Kamp-Lindfort ist zwischen Herne-Baukau und Herne-Krange wegen Bauarbeiten in beiden Richtungen bis Dienstag früh gesperrt. Die A45 Gießen-Hagen ist zwischen Lüdenscheid und Lüdenscheid-Nord wegen Bauarbeiten bis 5 Uhr in beiden Richtungen gesperrt. Die AH48 Dernbach-Koblenz ist in Richtung Koblenz zwischen Dernbach und Bennendorf-Neuwied und in der Gegenrichtung zwischen Bennendorf und Neuwied und Höhergrenzhausen wegen Brückenarbeiten und das bis 5 Uhr gesperrt. Auf den Ausweichstrecken kommt es immer wieder zu massiven Behinderungen. Die A52 Mönchengladbach Richtung Düsseldorf ist zwischen Kreuz Neersen und Kreuz Karst bis Donnerstag früh wegen Bauarbeiten gesperrt. Die A98 Schaffhausen Richtung Singen ist in Höhe der B314 Lauchringen nach einem Unfall momentan gesperrt. Die A215 Neumünster Richtung Kiel ist zwischen Kreuz Kiel West und Kiel Mitte wegen Bauarbeiten bis morgen früh 5 Uhr gesperrt. Die A671 Mainz-Wiesbaden ist zwischen Gustavsburg und Hochheim Süd wegen einer Baustelle in beiden Richtungen bis morgen ca. 4 Uhr gesperrt. Das waren die Verkehrsmeldungen. Wir wünschen Ihnen eine gute Fahrt.
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0: Und die ganze Chose kommt aus Dresden von MDR Sachsen. Und hier ist Gary Moore, Still Got the Blues. Ich bin Frank-Michael Bauer, wünsche Ihnen einen schönen guten Abend. Willkommen zur ARD-Hitnacht.

Aus Großbritannien kam dieses Duo, eins Climey und Fisher. Und dieses Love Changes Everything ist Ende 87 veröffentlicht worden und erreichte dann im darauffolgenden Jahr Spitzenpositionen in den internationalen Wertungssendungen. Textlich geht es um die Dynamik, kann man auch schön ausdrücken, Dynamik von Beziehungen und wie die Liebe Lebensumstände verändern kann. Ja, zum Beispiel, wenn man der Liebe hinterherzieht und das möchte, gibt es einen großen Umzug zum Beispiel. Oder man wechselt ja den Wohnsitz sogar. Nun wechseln wir das Genre und gehen rüber zur Southern Rockband Lynyrd Skynyrd. Ihr bekanntes Stück, klar, ist Sweet Home Alabama aus dem Jahre 74. Es entstand ja als musikalische Antwort auf zwei Songs von Neil Young, der nämlich die Südstaaten kritisiert hatte. Ja, und das ließen die Jungs von Lynyrd Skynyrd nicht auf sich sitzen. Die haben sich aber trotzdem verstanden, Neil und die Lynyrd Skynyrd Jungs. Aber der Schlagabtausch, der musste einfach sein und hat ja auch einiges dann an Hits hervorgebracht. Zum Beispiel diesen hier, Sweet Home Alabama, Lynyrd Skynyrd in der ARD-Hitnacht.

Kiss Me, eine nette Aufforderung. Ich hoffe, Sie haben jemand in der Nähe. Das war die Band aus Amerika namens Sixpence None the Richer mit ihrer erfolgreichen Single von 1997. Das Lied erlangte aber erst 2 Jahre später durch das Auftreten des Liedes in einer Komödie weltweite Aufmerksamkeit. Der Autor des Films und der Regisseur, die fanden, ja, das Lied passt da gut rein und haben das gemacht. Und da, wie das manchmal so ist, lief die Nummer im Kino und wurde zu einem großen Erfolg. So, jetzt geht's ins Jahr 1982. Hier sind Alan Parsons Project mit Eye in the Sky. Und danach Musik mit den Bengals, Eternal Flame.

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1: 0 Uhr. Bundeskanzler Friedrich Merz kommt heute zu einem Kurzbesuch in Saarland. Dabei will er zunächst die Dillinger Hütte und im Anschluss die Stadt Saarlouis besuchen. Einzelheiten von SR-Reporter Lars Ohlinger.
2: Am Nachmittag will sich Bundeskanzler Merz in der Dillinger Hütte die Großbaustelle zur Herstellung von klimafreundlicherem Stahl ansehen. Er soll über den aktuellen Stand der Produktionsumstellung auf Erdgas und Wasserstoff informiert werden. Die Stahlholding Saar befürchtet ein Scheitern des Milliardenprojektes, da sich Klimaschutzvorgaben der EU auch auf Betreiben von Deutschland ändern könnten. Außerdem wird er das Start-up WiSig besuchen. Das noch junge Unternehmen hat das Ziel, den Rohstoff Siliziumcarbid herzustellen. Dieser wird zum Beispiel in Computerchips verbaut.
1: Papst Leo hat am Abend im französischen Wallfahrtsort Lourdes Opfer sexuellen Missbrauchs durch katholische Geistliche getroffen. Insgesamt waren 7 Frauen und Männer anwesend. Leo versprach, nach Angaben des Vatikans, sich dafür einzusetzen, dass sich das erlittene Unrecht für andere nicht wiederholt. Zuvor hatte der Papst eine Messe mit 150.000 Teilnehmern unter freiem Himmel gefeiert. Leo XIV. Setzt seinen Frankreich-Besuch heute in Metz fort. Das US-Militär ist vollständig aus dem Irak abgezogen. Ein irakischer Regierungsvertreter sagte der DPA, alle US-Kampftruppen und Kräfte zur logistischen Unterstützung hätten das Land verlassen. Eine offizielle Bestätigung der USA gab es dafür zunächst nicht. Beide Länder hatten sich 2024 auf den Abzug geeinigt. In vergangenen Jahren waren nach Angaben des Pentagons noch rund 2500 US-Soldaten im Irak stationiert. Neuer Bürgermeister der Gemeinde Beckingen wird der CDU-Kandidat und erste Beigeordnete Nicolas Adam. Laut vorläufigem Wahlergebnis gewann Adam die Stichwahl mit 57,9% der abgegebenen Stimmen. Auf den SPD-Kandidaten, den Landtagsabgeordneten Sebastian Schmidt, entfielen 42,1% der Stimmen. Adam folgt auf den bisherigen SPD-Bürgermeister Kollmann, der im Sommer als Geschäftsführer zum Entsorgungsverband Saar gewechselt ist. Der neue Fußball-Bundestrainer Jürgen Klopp hat eine misslungene Heimpremiere erlebt. Die deutsche Nationalmannschaft unterlag in der Nations League gegen Griechenland mit 0:1 und liegt in der Vorrundengruppe auf Platz 3. Nächster Gegner ist am Donnerstag Serbien. Das Wetter in der Nacht meist gering bewölkt, trocken bei Tiefstwerten zwischen 16 und 10 Grad. Tagsüber dann Sonne und zunehmend bewölkt, aber trocken bei bis zu 30 Grad. Und das waren die Nachrichten mit Marc Langels. 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
3: Uhr 3. Hier ist der Verkehrsservice in der ARD-Hitnacht. Die A1 Osnabrück-Bremen ist zwischen Bramsche und Neuenkirchen-Vörden wegen Bauarbeiten bis 5 Uhr in beiden Richtungen gesperrt. Bitte umfahren Sie das Gebiet bitte weiträumig. A3 Köln Richtung Oberhausen zwischen Köln-Delbrück und Leverkusen-Zentrum 4 Kilometer Stau. Die A7 Hannover-Flensburg ist noch Richtung Norden zwischen Hamburg-Heimfeld und Volkspark wegen Bauarbeiten bis 1 Uhr gesperrt. Auch in Richtung Süden ist die Fahrbahn zwischen Hamburg-Stellingen und Waltershof gesperrt. Die A40 Duisburg-Essen ist zwischen Kreuz Duisburg und Kreuz Kaiserberg wegen Bauarbeiten in beiden Richtungen bis 5. Oktober gesperrt. Die A40 Duisburg-Essen ist zwischen Mülheim an der Ruhr, Winkhausen und Heißen wegen Bauarbeiten in beiden Richtungen bis 5 Uhr gesperrt. Die A42 Dortmund-Kampel-Lindfort ist zwischen Herne-Baukau und Herne-Krange wegen Bauarbeiten in beiden Richtungen bis Dienstag früh gesperrt. Die A45 Gießen-Hagen ist zwischen Lüdenscheid und Lüdenscheid-Nord wegen Bauarbeiten bis 5 Uhr in beiden Richtungen gesperrt. Die A48 Dernbach-Koblenz ist in Richtung Koblenz zwischen Dernbach und Bendorf-Neuwied und in der Gegenrichtung zwischen Bendorf-Neuwied und Hörgrenzhausen wegen Brückenarbeiten bis 5 Uhr gesperrt. Auf den Ausweichstrecken kommt es immer wieder zu massiven Behinderungen. Die A52 Mönchengladbach Richtung Düsseldorf ist zwischen Kreuz Nersen und Kreuz Karst bis Donnerstag früh wegen Bauarbeiten gesperrt. Die A98 Schaffhausen Richtung Singen ist in Höhe der B314 Lauchringen nach einem Unfall gesperrt. Die A215 Neumünster Richtung Kiel ist zwischen Kreuz Kiel West und Kiel Mitte wegen Bauarbeiten bis 5 Uhr gesperrt. Die A671 Mainz-Wiesbaden ist zwischen Gustavsburg und Hochheim Süd wegen einer Baustelle in beiden Richtungen bis ca. 4 Uhr gesperrt. Das waren die Verkehrsmeldungen. Wir wünschen Ihnen eine gute Fahrt.
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3: Oh, Tiefluft holen, da ist viel los auf den Straßen, auch mit Baustellen. Hier ist die ARD-Hitnacht aus Dresden vom MDR Sachsenradio. Heute ist Montag, der 28. September und der Trink-ein-Bier-Tag ist heute auch, naja, wie geschaffen für die Oktoberfeste, die schon angefangen haben. Ich bin Frank-Michael Bauer, heiße Sie herzlich willkommen, hallo.

Mariah Carey und Without You, ihre Aufnahme von 1994 hier bei uns in der ARD-Hitnacht. Das Lied ist ja eine Coverversion des ursprünglichen Titels der Band Badfinger aus dem Jahre 1970. Kurz danach kam Nielsen mit dem Lied um die Ecke und dann später, wie gesagt, in den 90ern sehr erfolgreich Mariah Carey. Ihre Version war in zahlreichen europäischen Ländern, darunter auch in Deutschland, auf dem ersten Platz der Single-Hit-Parade. So, und jetzt kommt Besuch aus Frankreich. Hier ist Alizé, die lieferte ihr Debüt mit Moi Lolita ab. Oder sagen wir lieber, das war der Debüt-Hit, muss man sagen, aus dem Jahre 2000. Und allein in Frankreich hat sich diese Platte über 1 Million Mal verkauft.

Die Southern Brothers hier bei uns in der ARD-Hitnacht mit Country-Pop Arms of Mary aus dem Jahre 76. Und der Song, der wurde dann auch in den britischen Charts ganz groß. Und später wurde das Stück auch von verschiedenen Künstlern erfolgreich gecovert. Unter anderem hat Boy George seine Version aufgenommen. Und die Southern Brothers waren es übrigens, die auch den tollen Titel Sailing geschrieben haben, mit dem später Rod Stewart richtig groß rausgekommen ist. Jetzt nehmen wir uns Zeit für Terra Titanic. Es geht ab ins Jahr 84. Hier ist Peter Schilling.

0: 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Diese Stimme gehört Dido, Live for Rent. 0 Uhr und 32 gleich. Hier ist der Verkehrsservice in der ARD-Hitnacht. Die A1 Osnabrück-Bremen ist zwischen Bramsche und Neuenkirchen-Förden wegen Bauarbeiten bis 5 Uhr in beiden Richtungen gesperrt. Bitte umfahren Sie das Gebiet weiträumig. A3 Köln Richtung Oberhausen zwischen Köln-Delbrück und Leverkusen-Zentrum 4 Kilometer Stau. Die A40 Duisburg-Essen ist zwischen Kreuz Duisburg und Kreuz Kaiserberg wegen Bauarbeiten in beiden Richtungen bis zum 5. Oktober gesperrt. Die A40 Duisburg-Essen ist zwischen Mülheim an der Ruhr, Winkhausen und Heißen wegen Bauarbeiten in beiden Richtungen noch bis 5 Uhr gesperrt. Die A42 Dortmund-Kamp-Lindfort ist zwischen Herne-Baukau und Herne-Krange wegen Bauarbeiten in beiden Richtungen bis Dienstag früh gesperrt. Die A45 Gießen-Hagen ist zwischen Lüdenscheid und Lüdenscheid-Nord wegen Bauarbeiten bis 5 Uhr in beiden Richtungen gesperrt. Die A48 Dernbach-Koblenz ist in Richtung Koblenz zwischen Dernbach und Bendorf-Neuwied und in der Gegenrichtung zwischen Bendorf-Neuwied und Hörgrenzhausen wegen Brückenarbeiten bis 5 Uhr gesperrt. Die A52 Mönchengladbach Richtung Düsseldorf ist zwischen Kreuz Nersen und Kreuz Karst bis Donnerstag früh wegen Bauarbeiten gesperrt. Die A98 Schaffhausen Richtung Singen ist in Höhe der B314 Lauchringen nach einem Unfall gesperrt. Die A215 Neumünster Richtung Kiel ist zwischen Kreuz Kiel West und Kiel Mitte wegen Bauarbeiten bis 5 Uhr gesperrt. Die A671 Mainz-Wiesbaden ist zwischen Gustavsburg und Hochheim Süd wegen einer Baustelle in beiden Richtungen bis circa 4 Uhr gesperrt, also doch ein bisschen früher. Und das waren sie, die Verkehrsmeldungen. Wir wünschen Ihnen eine gute Fahrt und kommen Sie gut an Ihr Ziel.
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0: Aus Dresden von MDR Sachsen. Ich bin Frank-Michael Bauer und hier sind Talk Talk. It's my life. Und gleich danach geben sich Dick Brave und seine Backbeats die Ehre. Take good care of my baby.

Slade, my oh my, in der ARD-Hitnacht. Und diese Ballade ist aus dem Jahre 83 und der Titel, der bedeutete damals für die Formation nach einer längeren Pause die Rückkehr in die oberen Ränge der europäischen Single-Hit-Paraden. Und jetzt gibt Simon & Garfunkel mit Mrs. Robinson, 1968 veröffentlicht. Und der Titel wurde natürlich durch den Film Die Reifeprüfung sehr bekannt. Simon & Garfunkel, hier für Sie, Mrs. Robinson. 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

Men Without Hats aus Kanada waren das hier bei uns in der ARD-Hitnacht. Und jetzt vermischen wir Blues und Pop. Besser gesagt, das tut die belgische Band Vaya con Dios mit What's a Woman. Und gleich danach, 1974, Bachmann Turner Overdrive, You Ain't Seen Nothing Yet. Renny Bachmann wäre gestern 83 geworden.

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1: Um 1 Uhr mit Wolfgang Berger. Bundesgesundheitsminister Linnemann lehnt die Vorschläge der SPD für eine Reform der Pflegeversicherung ab. Es geht unter anderem um einen sogenannten Pflegedeckel. Aus Berlin Oliver Neuroth.
2: Der Pflegedeckel sieht vor, dass ein bestimmter Eigenanteil von Pflegebedürftigen im Heim eine Grenze nicht überschreitet, mittelfristig 1.500 Euro im Monat. Das wären knapp 300 Euro weniger als im Moment. Hier setzt die Kritik von Gesundheitsminister Linnemann an. Nach seinen Worten löst eine Entlastung in dieser Höhe nicht das Grundproblem, nämlich dass die Heimrechnungen pro Monat insgesamt oft 3.000 Euro und mehr betragen. Im ARD-Bericht aus Berlin sagt Linnemann, man dürfe jetzt nicht nur Pflaster aufkleben, sondern müsse erste Hilfe leisten. Der CDU-Minister will im Oktober eine Kommission einrichten, die strukturell die Pflegeversicherung fit machen soll für die 2030er Jahre.
1: Die Doppelspitze der Grünen, Franziska Brandner und Felix Banaschak, wollen die Partei auch in Zukunft führen. Beide haben mitgeteilt, dass sie auf dem Parteitag Anfang Dezember für eine zweite Amtszeit kandidieren. Brandner und Banaschak stehen seit fast 2 Jahren an der Parteispitze. In diesem Jahr erzielten die Grünen vor allem im Südwesten und in Sachsen-Anhalt Erfolge. Im Süden Englands hat die Polizei möglicherweise einen Terroranschlag verhindert. 5 Männer wurden wegen der Vorbereitung einer terroristischen Straftat festgenommen. Zuvor war ein Hinweis eingegangen, dass die Verdächtigen mit mehreren Lieferwagen auf dem Weg zum Luftwaffenstützpunkt Fairford seien. Dieser wird von den USA genutzt, um Angriffe auf iranische Raketenstellungen zu fliegen. Die Hintergründe des Vorfalls sind bislang aber unklar. US-Präsident Trump dankte den britischen Behörden, die nach seinen Worten großen Schaden verhindert hätten. Das Heimdebüt von Jürgen Klopp als DFB-Trainer ist misslungen. Die deutsche Nationalelf verlor das Nations League-Spiel gegen Griechenland mit 0:1. Aus Augsburg Michael Augustin.
3: Zum ersten Mal hat Deutschland ein Länderspiel gegen Griechenland verloren. Torschütze in Augsburg war Kurbelis, der Metscher eine Viertelstunde vor Schluss mit einem einfachen Haken austrickste und Glück hatte, dass Kimmich seinen Schuss abfälschte. Das DFB-Team hatte deutlich mehr Ballbesitz, wusste damit aber wenig anzufangen. Dem Offensivspiel fehlte es an Ideen. Griechenland spielte sehr defensiv und setzte auf Konter. Die beste deutsche Chance vergab Adeyemi. Am Donnerstag geht es in der Nations League gegen Serbien weiter.
1: Das waren die Nachrichten. Und das Wetter in Deutschland. Bewölkt und vereinzelt etwas Regen, 17 Grad auf Helgoland bis 3 Grad im Bayerischen Wald. Tagsüber im Nordwesten wolkig, im Südosten länger sonnig und trocken, 18 Grad auf Sylt bis 31 Grad in der Südpfalz. Am Dienstag nach teils trüben Beginn Sonne und Wolken, 20 bis 31 Grad. Am Mittwoch überwiegend freundlich bei 18 bis 30 Grad. Es ist jetzt 1.03 Uhr.
4: Hier ist der Verkehrsservice in der ARD-Hitnacht. Die A1 Osnabrück-Bremen ist zwischen Bramsche und Neuenkirchenförden wegen Bauarbeiten bis 5 Uhr in beiden Richtungen gesperrt. Bitte dieses Gebiet weiträumig umfahren. Die A40 Duisburg-Essen ist zwischen Kreuz Duisburg und Kreuz Kaiserberg wegen Bauarbeiten in beiden Richtungen bis zum 5. Oktober gesperrt. Die A40 Duisburg-Essen ist zwischen Mülheim an der Ruhr Winkhausen und Heißen wegen Bauarbeiten in beiden Richtungen bis 5 Uhr gesperrt. Die A42 Dortmund-Kamp-Lindfort ist zwischen Herne-Baukau und Herne-Krange wegen Bauarbeiten in beiden Richtungen bis Dienstag früh gesperrt. Die A45 Gießen-Hagen ist zwischen Lüdenscheid und Lüdenscheid-Nord wegen Bauarbeiten bis 5 Uhr in beiden Richtungen gesperrt. Die A48 Dernbach-Koblenz ist in Richtung Koblenz zwischen Dernbach und Bendorf-Neuwied und in der Gegenrichtung zwischen Bendorf-Neuwied und Höhr-Grenzhausen wegen Brückenarbeiten bis 5 Uhr gesperrt. Die A52 Mönchengladbach Richtung Düsseldorf ist zwischen Kreuz Nersen und Kreuz Karst bis Donnerstag früh wegen Bauarbeiten gesperrt. Die A98 Schaffhausen Richtung Singen ist in Höhe der B314 Lauchringen nach einem Unfall gesperrt. Die A215 Neumünster Richtung Kiel ist zwischen Kreuz Kiel West und Kiel Mitte wegen Bauarbeiten bis 5 Uhr in der Früh gesperrt. Die A671 Mainz-Wiesbaden ist zwischen Gustavsburg und Hochheim Süd wegen einer Baustelle in beiden Richtungen bis ca. 4 Uhr gesperrt. Das waren die Verkehrsmeldungen. Wir wünschen Ihnen eine gute Fahrt.
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4: Aus Dresden mit Frank Michael Bauer und Charles und Eddie sind auch schon da. Hier sind sie mit Would I Lie to You? Nein.

Hier ist der Verkehrsservice in der ARD-Hitnacht. Achtung, Falschfahrer auf der A60 Rüsselsheim-Mainz. Zwischen Rüsselsheim-Mitte und Mainz-Hechtsheim kommt Ihnen ein Falschfahrer entgegen. Fahren Sie äußerst rechts und überholen Sie nicht. Ich wiederhole, auf der A60 Rüsselsheim-Mainz zwischen Rüsselsheim-Mitte und Mainz-Hechtsheim-Ost ist ein Falschfahrer unterwegs. Bitte Vorsicht in beiden Richtungen.

Das waren sie, die Cars und Drive. Ja, Achtung, Falschfahrer auf der A60 Rüsselsheim-Mainz. Zwischen Rüsselsheim-Mitte und Kreuz Mainz-Süd kommt Ihnen ein Falschfahrer entgegen. Fahren Sie äußerst rechts und überholen Sie nicht. Auf der A60 Rüsselsheim-Mainz zwischen Rüsselsheim-Mitte und Kreuz Mainz-Süd ist ein Falschfahrer unterwegs. Vorsicht bitte in beiden Richtungen. Soweit unsere Verkehrsmeldung. Bernd aus Osnabrück hat gerade geschrieben, er hat sich geärgert über das Spiel Deutschland gegen Griechenland. 0:1, da hat mir gleich mein Bier nicht geschmeckt. Ja Mensch Bernd, und das am heutigen 28. September. Heute ist der Trinke-ein-Bier-Tag. Ich bin ja selber kein großer Biertrinker, wenig Alkohol, aber als Abrundung zu einem Essen schmeckt es hin und wieder schon mal recht lecker und ich nehme dann auch immer eher so die dunklen Sorten. Ein Freund von mir, der braut zu Hause sogar seine eigenen Sorten, aber die sind mir dann immer viel zu kräftig. Das Ganze. Bernd, danke für diese Nachricht und was können wir denn jetzt machen, na, wenn Sie sich ein bisschen geärgert haben? Na, einfach auf das nächste Spiel hoffen, ist ja gar nicht mehr so lange hin und fest die Daumen drücken, dass es Kloppo dann hinbekommt mit seinen Jungs. Coldplay jetzt hier in der ARD-Hitnacht mit Viva La Vida.

Es ist 1.24 Uhr, das war Musik mit Belinda Carlisle und wir schauen auf die Straßen. Achtung, Falschfahrer auf der A60 Rüsselsheim-Mainz. Zwischen Rüsselsheim-Mitte und Kreuz-Mainz-Süd ist ein Falschfahrer unterwegs. Fahren Sie äußerst rechts und überholen Sie nicht. So, und jetzt schalten wir um nach Australien. Belinda kam aus Hollywood und er kommt aus Australien. John Farnham und You're the Voice ist gleich zu hören. Der Titel wurde im Jahre 1986 veröffentlicht und gilt als einer der erfolgreichsten australischen Produktionen überhaupt. Der Song, der enthält ja auch ein markantes Dudelsack-Solo. Hier ist John Farnham in der ARD-Hitnacht.

0: Das war Shocking Blue und Venus. Es ist gleich 1.32 Uhr. Hier ist der Verkehrsservice in der ARD-Hitnacht. Entwarnung auf der A60 Rüsselsheim-Mainz. Kein Falschfahrer mehr zwischen Rüsselsheim-Mitte und Kreuz-Mainz-Süd. Die A1 Osnabrück-Bremen ist zwischen Bramsche und Neunkirchenförden wegen Bauarbeiten bis 5 Uhr. In beiden Richtungen gesperrt, bitte das Gebiet weiträumig umfahren. Die A40 Duisburg-Essen ist zwischen Kreuz Duisburg und Kreuz Kaiserberg wegen Bauarbeiten in beiden Richtungen bis zum 5. Oktober gesperrt. Die A40 Duisburg-Essen ist zwischen Mülheim an der Ruhr, Winkhausen und Heißen wegen Bauarbeiten in beiden Richtungen bis 5 Uhr gesperrt. Die A42 Dortmund-Kamp-Lindfort ist zwischen Herne-Baukau und Herne-Krange wegen Bauarbeiten in beiden Richtungen bis Dienstag früh gesperrt. Die A45 Gießenhagen ist zwischen Lüdenscheid und Lüdenscheid-Nord wegen Bauarbeiten bis 5 Uhr in beiden Richtungen gesperrt. Die A48 Dernbach-Koblenz ist in Richtung Koblenz zwischen Dernbach und Bendorf-Neuwied und in der Gegenrichtung zwischen Bendorf-Neuwied und Höhr-Grenzhausen wegen Brückenarbeiten bis 5 Uhr gesperrt. Die A52 Mönchengladbach Richtung Düsseldorf ist zwischen Kreuz-Nersen und Kreuz-Karst bis Donnerstag früh wegen Bauarbeiten gesperrt. Die A81 Stuttgart-Singen ist die Neckarburgbrücke ist in beiden Richtungen vorübergehend gesperrt. Die A215 Neumünster Richtung Kiel ist zwischen Kreuz Kiel-West und Kiel-Mitte wegen Bauarbeiten bis 5 Uhr gesperrt. Die A671 Mainz-Wiesbaden ist zwischen Gustavsburg und Hochheim-Süd wegen einer Baustelle in beiden Richtungen bis ca. 4 Uhr gesperrt. Soweit die Meldung, das war die Verkehrsmeldung und wir wünschen Ihnen eine gute Fahrt.
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0: Aus Dresden mit Frank Michael Bauer und hier ist Kim Carnes. Großer Erfolg für Sie Anfang der 80er und Bette Davis Ice.

0: It's raining again, Supertramp hier bei uns in der ARD Hitnacht. Heute ist der 28. September, Trinkbiertag. Ja, Bernd aus Osnabrück, wir haben es gehört, dem schmeckt das Bier nicht wegen des verloren gegangenen Spiels Deutschland-Griechenland. Robert Schellmann aus Trier hingegen, nö, ihm schmeckt's besonders, auch die dunklen Sorten, so wie bei mir. Allerdings wohldosiert, früher hat er manchmal auch ein bisschen zu viel genommen. Das passiert ihm aber nicht mehr. Sein Bruder Braut übrigens hat er uns geschrieben, hin und wieder auch, und zwar das Helle, das schmeckt dann immer richtig gut, was er in seiner Küche zusammenzimmert. Und gemeldet hat sich bei uns auch Tino aus dem Erzgebirge. Guten Abend.
1: Hallo, guten Abend.
0: Er ist Biersommelier, hat er mir verraten. Ich dachte, das gibt's nur für Wein. Was macht denn ein Biersommelier? Ist es ein Beruf, eine Berufung, also ein Hobby? Was ist das?
1: Also das ist eine Berufung, ein Hobby. Ein Biersommelier macht das Gleiche, was auch der Weinsommelier macht. Der kennt sich mit Bier ein bisschen aus. Er verkostet viele Biere, kann die in der Regel gut beschreiben, kann eben auch Empfehlungen aussprechen, kann ein Bier zu einem Essen zum Beispiel empfehlen, kann auch umgedreht ein Essen zu einem Bier empfehlen und kann ein bisschen was über die Geschichte von Bier erzählen, über die Herstellung von Bier und natürlich auch über den Genuss von Bier, bei welcher Temperatur, aus welchem Glas, bei welcher Gelegenheit man am besten das Bier genießt.
0: Ja. Wie ist es denn dazu gekommen? Haben Sie schon immer so eine gewisse Liebe zum Bier gehabt und haben das sozusagen dann gekrönt, indem Sie Biersommelier sind?
1: Ja, richtig. Ich bin schon seit über 20 Jahren Hobbybrauer. Das heißt, ich brauche zu Hause in meiner Küche eigenes Bier. Und irgendwann hat dann meine Familie beschlossen, dass ich nicht nur sie immer beglücke mit meinem ganzen Halbwissen, dass sie mich mal zum Lehrgang schicken. Und da war ich 2 Wochen in München und Salzburg und habe mich dort zum Biersommelier weiterbilden lassen.
0: Und Bier brauen kann ja eigentlich auch wirklich jeder, ne?
1: Richtig, das ist keine Geheimwissenschaft. Früher wurde oft in den Haushalten Bier auch gebraut. Da war das die Aufgabe der Hausfrau. Und auch heute ist es kein Problem, zu Hause auch mit einfachen Mitteln Bier zu brauen. Es gibt natürlich auch jetzt inzwischen große Brauautomaten, wo man eigentlich nicht mehr viel selber tun muss.
0: Können Sie sich noch an Ihr allererstes gebrautes Bier erinnern? Wonach hat es geschmeckt?
1: Also ich war da gute 30 Jahre alt und es war sehr provisorisch und es war ein Bier, was ich nicht jeden Tag dann trinken würde, aber ich war überrascht, dass es sehr erkennbar und wahrnehmbar nach Bier geschmeckt hat. Das ganze Haus hat auch gerochen danach und das hat dann den Funken in mir entzündet, das zu verfeinern und zu verbessern, und inzwischen trinke ich mein eigenes Bier schon ganz gern.
0: Na wunderbar, trink ein Biertag heute. Danke Tino aus dem Erzgebirge, und ich habe die spontane Idee, mal sehen, ob das klappt, noch eine Preisfrage zu machen rund um das Bier, als für Bierfans und Kenner oder auch einfach nur mal so zum Raten. Na, wir plaudern nachher nochmal. Nochmal bitte dranbleiben am Telefon. Jetzt nehmen wir uns Zeit für die Cardigans hier in der ARD-Hitnacht, und gleich danach gibt es Musik mit Bill Withers.

Das war Lily Allen aus Großbritannien mit ihrem Erfolgstitel Not Fair aus dem Jahre 2009. Damals tummelte sich das Lied auch ein paar Wochen bei uns ganz vorne in den Singlecharts. Hier ist die ARD-Hitnacht, jetzt bedingungslos mit Sarah Connor und gleich noch vor den Nachrichten Alpha Will und Big in Japan.

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1: Um 2 Uhr mit Wolfgang Berger. Der Streit in der schwarz-roten Koalition über die geplante Pflegereform geht in eine neue Runde. Bundesgesundheitsminister Linnemann hat am Abend dem SPD-Vorschlag den Eigenanteil